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1: Um 7 Uhr mit Klaas Christoffersen. Am zweiten Tag der Haushaltsberatungen im Bundestag muss sich Kanzler Merz heute der Generaldebatte stellen. Eröffnen wird die Runde die Oppositionsführerin, die AfD-Chefin Weidel. Aus Berlin, Katrin Aue.
2: Formal geht es um den Etat von Bundeskanzler und Kanzleramt für 2027. Der soll auf fast 5,2 Milliarden Euro steigen. Aber üblicherweise wird die Debatte für einen Rundumschlag genutzt. Auf den Tisch kommt, was die Fraktionen derzeit umtreibt in puncto Regierungsarbeit. Zum Beispiel, wie geht's weiter mit den geplanten Reformen? Angesichts der massiven Unzufriedenheit in Teilen der Bevölkerung, die sich auch im jüngsten Wahlergebnis in Sachsen-Anhalt niedergeschlagen hat. Auch der Umgang mit der AfD dürfte ein bestimmtes Thema sein.
1: US-Präsident Trump und der russische Präsident Putin haben wegen des Ukraine-Kriegs telefoniert. Putin habe Trump dabei zugesichert, keine aggressiven Pläne in Bezug auf Europa zu haben, sagte Putins außenpolitischer Berater Uschakow im Anschluss. Aus Köln, Stefan Lag.
3: Der Kreml-Chef hat in der Vergangenheit schon häufig betont, Russland hege keine Absichten, Europa und die NATO anzugreifen. Es ist das gängige Kreml-Narrativ, dass Europa durch seine Unterstützung der Ukraine den Krieg in die Länge ziehe und die Verantwortung für eine weitere Eskalation trage. Uschakow ergänzte, dass Putin in dem Telefonat mit Trump eine ausführliche Analyse der Vorgänge auf dem Schlachtfeld gegeben habe und dabei erläutert habe, was die USA real für ein baldiges Ende der Kampfhandlungen tun könnten. Was das genau sein könnte, ließ er unerwähnt.
1: Bundesaußenminister Wadefuhl hat die Ukraine aufgefordert, mehr Rüstungsgüter bei deutschen Firmen zu bestellen. Deutschland sei der stärkste Unterstützer der Ukraine, was finanzielle und militärische Hilfe angehe, sagte Wadefuhl der Bild. Davon müsse die Verteidigungsindustrie hierzulande deutlicher profitieren als bisher. Die Bundesregierung sei mit dem aktuellen Stand nicht zufrieden, so der CDU-Politiker. Deswegen habe er die ukrainische Regierung gebeten, dafür zu sorgen, dass es besser werde. Das Mindeste sei, dass die Ukraine bei allen Beschaffungsmaßnahmen die deutsche Verteidigungsindustrie beteilige. Die EU-Kommission plant schärfere Regeln für Kurzzeitvermieter wie Airbnb. Städte und Regionen sollen solche Mietmodelle einschränken oder ganz verbieten können. Aus der NDR-Nachrichtenredaktion Lisa Posorske.
4: Wer eine Wohnung über Plattformen wie Airbnb mietet, der bleibt je nach Region laut unterschiedlichen Studien im Schnitt nur wenige Tage. Das ist für viele Städte ein Problem, denn dadurch stehen die Wohnungen dort Wohnungssuchenden nicht zur Verfügung. Viele Städte in Europa haben deshalb solche Kurzzeitmietmodelle schon eingeschränkt oder verboten, wie Lissabon in Portugal, Barcelona in Spanien oder Amsterdam in den Niederlanden. Oft ist das aber rechtlich umstritten. Deshalb will die EU jetzt für rechtliche Sicherheit sorgen. Ob und wie viele Ferienunterkünfte in einer Region angeboten werden dürfen. Das soll sich vor allem danach richten, wie groß die Wohnungsnot dort ist. Städte und Regionen sollen unter anderem schauen, wie hoch die Immobilienpreise dort sind und wie viel Einkommen die Menschen haben. Über den Gesetzentwurf müssen noch die EU-Staaten und das Europäische Parlament sprechen.
1: In Köln wird heute Abend zum 27. Mal der Deutsche Fernsehpreis verliehen. Für den wichtigsten Preis der deutschen Fernsehbranche gab es im Vorfeld Nominierungen in 27 Kategorien, darunter die Bereiche Fiktion, Unterhaltung, Information und Sport. Aus Köln, Friederike Müllender.
5: Es ist das Event für die Medienbranche in Deutschland. Eine Fachjury hat sich Serien, Shows, Dokumentationen, Sportberichterstattungen, Nachrichtensendungen und Filme angeschaut, um die Besten des Jahres auszuzeichnen. Mit jeweils 4 Nominierungen haben die Nichte des Polizisten von der ARD, Chabos, ZDF Neo und 113, ebenfalls von der ARD, die besten Chancen auf eine Auszeichnung. Der Ehrenpreis geht in diesem Jahr an den langjährigen Chefmoderator von RTL, Peter Klöppel. Der 27. Deutsche Fernsehpreis wird wieder moderiert von Barbara Schöneberger. Zu sehen ist er am Abend um 20.15 Uhr auf RTL.
1: Borussia Dortmund ist mit einem Sieg in die neue Saison in der Fußball-Champions League gestartet. Der BVB gewann am Abend das Heimspiel gegen den FC Villarreal aus Spanien mit 3:2. Heute trifft der VfB Stuttgart auf den norwegischen Meister Viking Stavanger. Und die deutschen Basketballerinnen stehen bei der Heim-WM im Viertelfinale. Das Team gewann gestern Abend in Berlin das Qualifikationsspiel gegen Südkorea mit 94:56. Nächster Gegner ist Belgien. Das waren die Nachrichten.
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8: Derzeit ist es hier bei uns in Oldenburg klar, bei einer Temperatur von 13 Grad. Und ab dem Vormittag wird es dann optisch zumindest eher ein Mix aus Sonne und Wolken werden. Hin und wieder kommt da auch gerne mal eine frische Brise mit rein. Und nachmittags, Halleluja, da gibt es kräftige Schauer hier bei uns in Oldenburg. Später dann bei einer Höchsttemperatur von 17 Grad. In der Nacht ist es dann klar und vor allem auch wieder trocken. Die Temperaturen dann um die 13 Grad. Ehe es morgen dann im Allgemeinen eigentlich nochmal deutlich grauer aussieht am Himmel als heute. Aber morgen soll es dann zumindest trocken bleiben. An der Temperatur rüttelt das jedoch leider nichts. Bis zu 17 Grad erwarten uns auch morgen.
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8: Mit einem Blick auf die A28 Bremen Richtung Oldenburg. Zwischen dem Kreuz Oldenburg-Ost und Osternburg derzeit eine Unfallaufnahme auf dem Standstreifen. Dort also bitte einmal vorsichtig fahren. Außerdem wollen wir natürlich einen Blick werfen auf die Baustellen hier bei uns in Oldenburg. Die Donnerschwerstraße immer noch zwischen der Tarstrupper Straße und der Karlstraße gesperrt. Und die Peterstraße auch noch bis zum Ende der Woche auf Höhe der Hausnummer 41 dicht. Ansonsten gibt es unsere weiteren Dauerbaustellen leider immer noch in der Twebeker Tredde, in der Alexanderstraße und in der Tirpitzstraße. Neben den ganzen Baustellen ist es so, dass natürlich auch Blitze auf sie warten. Zwei Stück davon sind auch jetzt schon postiert. Deswegen besondere Vorsicht. Heute bitte einmal im Badigsweg und außerdem dann nochmal im Sackhofsweg. Wir wünschen trotzdem eine gute, angenehme Fahrt. Kommen Sie also gut rein. Hier bei uns jetzt in den Mittwoch. Das Ganze in den nächsten 3 Stunden mit unserer Sendung der Morgen. Für Sie im Studio ist Nico Seekorn. Ich wünsche auf jeden Fall entweder eine gute Fahrt oder ein gutes Frühstück, ein gutes Wachwerden, vielleicht auch bei vielen von Ihnen noch jetzt hier zusammen mit Oldenburg 1. Moin.

Und das war frische Musik am Morgen hier bei uns auf Oldenburg 1 Bonobo zusammen mit Always on Your Side. Und bei uns ist es so, dass wir aber natürlich neben frischer Musik heute auch ein paar frische Beiträge hier bei uns aus Oldenburg an den Mann und an die Frau liefern werden. Und zwar in dem Fall unter anderem natürlich auch um 9.15 Uhr aktuell wieder mit was Schönem Neuen zum Filmfest hier bei uns in Oldenburg. Das startet ja tatsächlich in der nächsten Woche bereits und auch in dieser werden wir auf jeden Fall schon mal ordentlich auf was rausschauen. Und dort nämlich heute unter anderem zum Beispiel auf den relativ aussagekräftigen Werbetrailer. Das Ganze machen wir dann in dem Fall auch wieder zusammen mit Thorsten Neumann hier bei uns um 9.15 Uhr in der Sendung. Außerdem geht's hier bei uns in dem Fall in einer knappen halben Stunde um ein sehr interessantes Projekt hier bei uns aus der Stadt, nämlich Sportstätten als Erinnerungsorte. Dort untersucht die Oldenburgische Landschaft nämlich derzeit den Frauenfußball im Oldenburger Land, aber halt während der Zeit des DFB-Verbots von 1955 bis 1970. Mehr dazu gleich hier bei uns um 7.40 Uhr in der Sendung.

0: BDI zusammen mit Millionär hier bei uns am Morgen auf Oldenburg 1. Und bei uns sind wir auch heute natürlich nicht wieder nur am frühen Morgen für Sie aktiv, sondern wir haben natürlich auch für den späteren Verlauf noch was geplant. So nämlich unter anderem um 18 Uhr mit unserer Sendung Anthologie.
1: Nach dem Sommer gibt es jetzt mal wieder einen Rückblick auf verstorbene Musiker und andere KünstlerInnen. Noch aus 2025, da erinnere ich unter anderem an Klaus Doldinger und Jack White, als auch an Conny Francis und Ozzy Osbourne, also ganz gemischt das Programm. Und ich unterhalte mich mit meiner Mutter, die sich an einen im vergangenen Jahr verstorbenen Schauspieler erinnert, den sie in ihrer Jugend gekannt hat.
0: Und das war in diesem Fall für Sie Ralf Eismann. Er begleitet Sie dann später auch durch unsere Sendung Anthologie. Der Startschuss dafür ist um 18 Uhr im Oldenburg 1 Radio. Und neben dem Radio sind wir heute natürlich auch wieder wie immer halt im TV für Sie aktiv. Und zwar in dem Fall mit einer aktuellen Ausgabe von Mehr älter bunter.
2: Hallo und moin moin an alle OldenburgerInnen und unsere HörerInnen um zu. Ich freue mich, eine neue Ausgabe der Talkrunde Mehr älter bunter im Fernsehen des Bürgersenders O1 ankündigen zu dürfen. Heute um 19 Uhr diskutieren wir zum Thema Gleichstellung der Frauen. Unsere Gäste sind Frau Averbeck, derzeitige Bürgermeisterin für Oldenburg, Frau Scheiber, die Tochter einer ehemaligen Bürgermeisterin und Autorin des Filmes Don't Touch Me, I'm Busy. Außerdem berichtet Herr Sagehorn, unser Polizeipräsident Oldenburgs, vom Werdegang und Prozess zur Gleichstellung innerhalb der Polizei. Zum Zeitpunkt der Aufzeichnung dieser Sendung wurde eine Wanderausstellung zu dem Thema in Oldenburg präsentiert. Mir war in der Recherche persönlich nicht bewusst, dass die Gleichstellung der Frauen dringend einer Aufmerksamkeit bedarf. Egal ob Mann oder Frau, schalten Sie ein, heute um 19 Uhr. Wie immer mit entsprechenden Wiederholungen in der Mediathek und auf YouTube abrufbar. Herzliche Grüße, eure Rita Giese.

0: Bisschen frische Musik hier bei uns am Morgen. Lowly zusammen mit Softie um mittlerweile Punkt halb acht auf Oldenburg 1. Hier geht's weiter mit Nachrichten direkt aus der Stadt. Diese kommen heute von Merle Riepe.
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3: Morgen wird um 11 Uhr im Rahmen des bundesweiten Warntags ein Probealarm ausgelöst. Es handelt sich dabei ausschließlich um eine Übung. Zum Einsatz kommen bundesweit unter anderem Radio, Fernsehen, Internetseiten, soziale Medien, digitale Anzeigetafeln, Warn-Apps, Cell-Broadcast und Sirenen. Die Übung soll dabei helfen, Schwachstellen im Warnsystem aufzudecken und die Bevölkerung mit den Warnwegen vertraut zu machen. Heute um 17 Uhr tagt der Sportausschuss im Sitzungssaal der Alten Fleiwa. Auf der Tagesordnung stehen unter anderem die Einwohnerfragestunde, ein mündlicher Bericht zur Radsportveranstaltung in Oldenburg sowie Anträge der Fraktionen, Gruppen, Rats- und Ausschussmitglieder zu verschiedenen Sportplätzen in Oldenburg. Die Abwicklung von Bauvorhaben soll ab sofort durch einen Online-Service erleichtert werden. Eine Reihe von Dienstleistungen stehen nach einer Authentifizierung durch die Bund-ID und MUK, mein Unternehmenskonto, jederzeit online über das städtische Serviceportal zur Verfügung. Unter den Dienstleistungen sollen sich Bauvoranfragen, Anträge auf Teilbaugenehmigung, Bauanträge, vereinfachte Baugenehmigungsverfahren und Abbruchanzeigen befinden.
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0: Heute bei uns in Oldenburg eigentlich mit einem ganz ordentlichen Start. Derzeit ist es noch klar, bei einer Temperatur von 13 Grad. Aber ab dem Vormittag gibt es dann langsam einen Mix aus Sonne und Wolken. Hin und wieder dort auch schon mal eine erste frische Brise. Und am Nachmittag, da wird es dann sogar richtig unangenehm werden. Teils kräftige Regenschauer sind da für Oldenburg gemeldet. Später bei einer Höchsttemperatur von bis zu 17 Grad. In der Nacht ist es dann trocken, die Temperaturen um die 13 Grad, ehe es morgen dann meist relativ grau weitergehen wird. Auch dort wieder relativ wenig Sonne am Start, aber es soll zumindest trocken bleiben. Morgen dann erneut bei maximal 17 Grad.
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0: Mit einem kleinen Update von der A28 Bremen Richtung Oldenburg. Zwischen dem Kreuz Oldenburg Ost und Osternburg wurden derzeit alle Unfallstellen geräumt. Heißt also, es kommt zu keinen Verkehrsbehinderungen mehr. Außerdem gibt es hier bei uns im Stadtgebiet hingegen schon noch ein paar Verkehrsbehinderungen. Und zwar in dem Fall nämlich Baustellen. Unter anderem die Donnerschwerstraße. Da wird auch noch bis zum Ende der Woche zwischen der Tarstrupper Straße und der Karlstraße gebaut. Und die Peterstraße, die ist auch noch bis zum Ende der Woche auf Höhe der Hausnummer 41 dicht. Ansonsten gibt es genug Dauerbaustellen hier bei uns in Oldenburg, bei denen es noch mal ein bisschen länger dauert. Unter anderem an der Alexanderstraße, in der Tirpitzstraße oder auch in der Ziegelhofstraße. Und ansonsten gibt es auch noch zwei Blitzer hier bei uns in der Stadt. Zwei davon jetzt direkt am frühen Morgen, nämlich einmal im Badigsweg und außerdem im Sackhofsweg. Wir von O1 wünschen trotzdem eine gute, angenehme Fahrt. Kommen Sie also gut rein hier bei uns jetzt in den Mittwoch. Das Ganze zusammen mit der Band Happy Mondays. Passt heute nicht so ganz, aber trotzdem auf jeden Fall eine sehr interessante Nummer. Wir werden gleich übrigens tatsächlich auch noch weitermachen mit der Oldenburgischen Landschaft. Und zwar geht es dort um ein sehr interessantes Thema. Es geht nämlich um Frauenfußball. Und zwar nicht um den aktuellen, sondern eben um welchen zur damaligen Zeit zwischen 1955 und 1970. Dort herrschte nämlich eigentlich ja ein DFB-Verbot. Mehr dazu gleich hier bei uns in circa 7 Minuten.

0: Wir werfen jetzt zusammen einen Blick auf das aktuelle Projekt Sportstätten als Erinnerungsorte. In diesem hat nämlich die Oldenburgische Landschaft in dem Fall untersucht, wie der Frauenfußball im Oldenburger Land während der Zeit des DFB-Verbots von 55 bis 70 aussah. Worum es dabei genau geht, das hat Kevin Heidenreich mit Sonja Breu von der Oldenburgischen Landschaft selber besprochen.
1: Das Projekt Sportstätten als Erinnerungsorte hat als zentrales Ziel, die gesellschaftliche und soziale Bedeutung von Sportstätten hervorzuheben. Weil Turnhallen, Fußballplätze, Schwimmbäder sind ja zum einen Orte des Alltags, man trifft sich dort, tauscht sich aus, aber die meisten Menschen wissen sehr wenig über die Geschichte der Anlagen.
2: Unter anderem geht es ja auch aktuell dabei um Frauenfußball und um das Verbot von 1955 bis 1970. Warum hat der DFB eigentlich dieses Frauenfußballverbot damals verhängt?
1: Ja, das muss man in den historischen Kontext setzen. Der Fußball wurde ja in England sozusagen erfunden. Dementsprechend haben sich auch in England schnell Frauenmannschaften gegründet. Und dann haben wir in England, wie auch in Deutschland, in sehr vielen Ländern in der Welt Verbote gesehen, die mehr oder weniger auf den gleichen Gründen beruhten. Um es mal etwas platter auszudrücken, patriarchale Gründe. Beim deutschen Verbot befanden wir uns in den 50er Jahren, 1954, das Wunder von Bern. Das heißt, die Frauen interessierten sich für den Sport, hatten auch vorher schon gespielt, drängten auf den Fußballplatz. Aber das klassische gesellschaftliche Bild führte die Frau eher in die Küche. Und dementsprechend wurde der Frauenfußball verboten, weil es sich nicht ziemt, nicht gehörte, für Frauen Fußball zu spielen. Es wurden gesundheitliche und auch ästhetische Gründe angeführt, dass es eben auch ja nicht so aussieht, weil es ein Kampfsport ist.
2: Und aktuell suchen Sie ja auch nach Zeitzeuginnen für genau diesen Zeitraum und das Verbot. Gab es damals denn Frauen, die sich über das Verbot hinweggesetzt haben und trotzdem Fußball gespielt haben?
1: Ja, die gab es im ganzen Land, auch international. Wir wissen, dass viele Frauen trotz des Verbots gespielt haben. Die Frage ist eben nur, wo? Weil der DFB seinen Vereinen untersagt hat, die Fußballplätze der Vereine zu nutzen. Deswegen gibt es Berichte davon, dass Frauen zum Beispiel auf Kuhwiesen gespielt haben oder im Dunkeln auf die Plätze der Männer gegangen sind und dann die Plätze mit Autoscheinwerfern beleuchtet haben. Und was noch so ein bisschen fehlt, ist das Wissen darüber, wo in Oldenburg und der Region in Norddeutschland eben während der Verbotsphase gespielt wurde und wie man sich da organisiert hat. Wir suchen also Personen, die Alltagsgeschichten erzählen können, als Spielerinnen, vielleicht auch als ZuschauerInnen bei solchen Spielen oder die etwas sagen können zu den Strukturen. Es gab zum Beispiel, wenn wir nach Oldenburg schauen, eine sehr interessante Situation im Jahr 1956. Trotz des DFB-Verbotes sollte ein Frauenfußballspiel im Oldenburger Marschwegstadion ausgetragen werden. Zumindest gab es eine Anfrage von Fortuna Dortmund. Und die wollten eben hier in Oldenburg spielen. Die Stadt Oldenburg hat diese Anfrage aber abgelehnt. Und da wäre es natürlich auch spannend, Personen zu finden oder vielleicht gibt es noch Dokumente, die sich erinnern können zu dieser Entscheidung der Stadt. Was wurde da hinter den Kulissen diskutiert? Und letztlich auch die Frage, wie kam es dazu, dass Fortuna Dortmund in Oldenburg angefragt hat?
2: Und wieso ist das Thema

0: eigentlich jetzt gerade so wichtig?
1: Im kommenden Jahr wird die WM der Frauen in Brasilien stattfinden und dann 2029 erleben wir aber eine EM der Frauen hier in Deutschland. Und um die quasi ein bisschen vorzubereiten, weil große Turniere, die dienen ja auch dazu, nochmal den Blick auf Aspekte abseits des Platzes zu richten, haben wir uns diesen Fokus gesucht.
0: Und wenn sich jetzt eine Spielerin aus dieser Verbotszeit erinnert fühlt, wie kann man die oldenburgische Landschaft bei dem Projekt unterstützen und sie erreichen?
1: Wenn es Zeitzeugen und Zeitzeuginnen gibt oder Personen, die noch Dokumente haben, uns interessieren zum Beispiel auch alte Zeitungsartikel, gibt es Fotos, gibt es Urkunden etc., dann gerne bei der oldenburgischen Landschaft melden, direkt nach mir fragen oder eine E-Mail schicken an erinnerungsorte@oldenburgische-landschaft.de. Gerne auch einfach spontan vorbeikommen während der Öffnungszeiten in der Gartenstraße, telefonisch, per E-Mail, per Post. Wir sind auf allen Wegen erreichbar.

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2: Der ADFC bietet heute eine Feierabend-Radtour an. Sowohl Mitglieder als auch Nichtmitglieder sind hier willkommen. Wer also frische Luft schnappen will und dabei sportlich aktiv sein möchte, der kann sich heute um 17.30 Uhr am Stautorkreisel auf der Hafenseite einfinden. Die Streckenlänge wird ca. 45 Kilometer betragen und lässt dann eine Rückkehr gegen 20 Uhr erwarten. Aus organisatorischen Gründen wird dabei um eine Anmeldung im ADFC Tourenportal gebeten. Los geht es mit der Tour dann heute um 17.30 Uhr am Stautorkreisel. Heute um 19 Uhr macht Joel Havea Musik erlebbar. Er ist in Deutschland gerade auf Tour und spielt heute Abend im Haus am Walde in Oldenburg. Seine Songs sind von vielfältigen musikalischen und kulturellen Einflüssen geprägt und werden von einer sehr starken Soul-Stimme getragen. Heute geht's dann um 19 Uhr los im Haus am Walde in Oldenburg. Im Rahmen der Veranstaltungsreihe Oldenburger Vielfalt werden seit Montag iranische Filme im Kinoladen gezeigt. Heute geht es um eine Geschichte von einem Jungen, der vor dem Hintergrund des Krieges zwischen Iran und Irak auf sich allein gestellt ist in einer fremden Umgebung. Das Meisterwerk von Bahram Bazai wird heute dann um 19.30 Uhr im Originalton mit englischen Untertiteln im Kinoladen gezeigt. Im Rahmen der Open-Air-Veranstaltung zu Gast im Park in Bad Zwischenahn tritt heute die Band Forced to Mode auf. Sie gelten dabei als eine der besten Depeche Mode Cover Bands, die mit ihrer Show auch bereits schon in 18 Ländern erfolgreich waren. Sie bieten dabei eine sehr energetische Live-Performance, große Liebe zum Sounddetail und auch beachtliche Stimmen, die dem Original wirklich sehr nahe kommen. Beginn der Open-Air-Veranstaltung ist heute dann um 19.30 Uhr im Park der Gärten in Bad Zwischenahn. Und das waren auch schon unsere Veranstaltungstipps für heute.

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1: Um 8 Uhr mit Klaas Christoffersen. Am zweiten Tag der Haushaltsberatungen im Bundestag muss sich Kanzler Merz heute der Generaldebatte stellen. Eröffnen wird die Runde die Oppositionsführerin, die AfD-Chefin Weidel. Aus Berlin Katrin Aue.
2: Formal geht es um den Etat von Bundeskanzler und Kanzleramt für 2027. Der soll auf fast 5,2 Milliarden Euro steigen. Aber üblicherweise wird die Debatte für einen Rundumschlag genutzt. Auf den Tisch kommt, was die Fraktionen derzeit umtreibt in puncto Regierungsarbeit. Zum Beispiel, wie geht's weiter mit den geplanten Reformen? Angesichts der massiven Unzufriedenheit in Teilen der Bevölkerung, die sich auch im jüngsten Wahlergebnis in Sachsen-Anhalt niedergeschlagen hat. Auch der Umgang mit der AfD dürfte ein bestimmtes Thema sein.
1: Russland hat seine Angriffe auf Ziele in der Ukraine auch in der vergangenen Nacht fortgesetzt. Dabei wurden nach ukrainischen Angaben mehrere Menschen getötet und verletzt. In der Hauptstadt Kiew kamen demnach mindestens 5 Menschen ums Leben. Russische Drohnen und Raketen hätten rund 14 Hochhäuser beschädigt. Wie der ukrainische Präsident Selenskyj mitteilte, wurde auch das Gebäude eines ukrainischen Fernsehsenders schwer getroffen. Ein Toter wird aus der Hafenstadt Mykolaiv im Süden des Landes gemeldet. Und in der Region Sumy sei ein Zug von Kampfdrohnen attackiert worden. 10 Menschen seien dabei verletzt worden. US-Präsident Trump hat den Handelskonflikt mit Kanada weiter eskaliert, nachdem sich beide Länder zuletzt mit Extrazöllen in Höhe von 50% überzogen hatten, kündigte Trump nun Einfuhrverbote für bestimmte Waren aus Kanada an, ab dem 29. September. Aus New York Martin Ganselmeier.
3: Alkoholprodukte aus Kanada, wie Biere, Whisky und Weine, dürfen dann gar nicht mehr in die USA verkauft werden. Ebenso einige Molkereiprodukte sowie Motorräder und Mopeds. Außerdem wies Trump die US-Behörden an, bei öffentlichen Beschaffungen künftig keine kanadischen Firmen mehr zu berücksichtigen. Trump überzieht Kanada seit mehr als einem Jahr mit Zöllen und will den Nachbarn im Norden zum 51. US-Bundesstaat machen.
1: Im Konflikt im Nahen Osten melden die USA und der Iran wieder gegenseitige Angriffe. Die iranischen Revolutionsgarden attackierten nach eigenen Angaben einen von US-Truppen genutzten Militärstützpunkt in Jordanien mit ballistischen Raketen sowie 10 Schiffe in der Straße von Hormus. Es handele sich um eine Reaktion auf die Zerstörung von 5 iranischen Öltankern durch das US-Militär, teilte die iranische Revolutionsgarde mit. Die erneute Eskalation ließ die Ölpreise weiter steigen. Die EU-Kommission plant schärfere Regeln für Kurzzeitvermieter wie Airbnb. Die Pläne gehören zum Gesetz für bezahlbaren Wohnraum, das die Kommission heute Mittag vorstellt. Aus Brüssel Katrin Schmidt.
4: Die Kommission will einen EU-weiten Rahmen schaffen für die Frage, wann dürfen Städte Airbnb und andere Kurzzeitvermieter beschränken. Dazu soll es einheitliche Kriterien für sogenannten Wohnungsstress geben, etwa das Verhältnis von Immobilienpreisen zum Einkommen in einer Stadt oder einer Touristenregion oder eben von Angebot und Nachfrage auf dem Wohnungsmarkt. Und ist dieser Wohnungsmarkt lokal besonders angespannt, könnten Behörden künftig Obergrenzen für Ferienwohnungen festlegen. Auch der Kauf von Immobilien für touristische Zwecke könnte unter bestimmten Bedingungen eingeschränkt werden. Europäische Städte wie Barcelona, Amsterdam und Florenz haben bereits eigene Regeln erlassen. Teilweise sind diese jedoch juristisch umstritten. Ein EU-Rahmen soll deshalb mehr Rechtssicherheit schaffen. Im vergangenen Jahr wurden in der EU gut 950 Millionen Übernachtungen über Plattformen wie Airbnb, Booking oder Expedia gebucht.
1: Borussia Dortmund hat zum Auftakt der Fußball Champions League gewonnen. Gegen Villarreal aus Spanien setzte sich der BVB mit 3:2 durch. Aus der Sportredaktion Marcel Stober.
5: Es war ein etwas glücklicher Sieg für die Dortmunder, die durch ein Eigentor zu Beginn der zweiten Hälfte in Führung gingen. Villarreal schaffte den überfälligen Ausgleich durch einen Kopfball nach einer Ecke, doch Dortmunds Guirassy traf in seinem 100. Spiel für den BVB gleich dreifach, darunter aber auch einmal ins eigene Netz zum 3:2 Endstand. Schreckmoment für die Dortmunder, als Neuzugang Carrezas Mitte der ersten Halbzeit wegen Kreislaufproblemen vom Platz musste. Heute Abend betritt der VfB Stuttgart nach einem Jahr Europa League wieder die größte internationale Bühne. Die Champions League-Saison beginnt für die Schwaben mit einem Heimspiel gegen den norwegischen Meister Viking Stavanger.
1: Das waren die Nachrichten.
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6: Flaute oder Rückenwind?
7: Das Wetter im Nordwesten. Derzeit ist es hier bei uns in Oldenburg sonnig bei einer Temperatur von 13 Grad. Und ab dem Vormittag gibt es dann so langsam eher nur noch Mix aus Sonne und Wolken. Hinzu kommt dann teilweise auch eine ordentliche Brise und nachmittags leider teils kräftige Schauer. Später in Oldenburg dann bei maximal 17 Grad. In der Nacht ist es dann zumindest trocken, die Temperaturen da dann um die 13 Grad, ehe es morgen dann leider deutlich grauer werden wird als heute. Wenig Sonne ist am Start, aber dafür soll es dann zumindest ganztägig trocken bleiben, morgen dann bei maximal 17 Grad.
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7: Auf den Fernstraßen ist soweit alles frei, deswegen wechseln wir mal direkt weiter hinein hier bei uns ins Stadtgebiet und landen in der Donnerschwer Straße. Die ist aktuell zwischen der Tarstrupper Straße und der Karlstraße weiterhin gesperrt. Die Peterstraße aktuell ebenfalls dicht, und zwar auf Höhe der Hausnummer 41. Weitere Dauerbaustellen befinden sich ansonsten noch aktuell in der Alexanderstraße, in der Twebeker Trede und auch in der Ziegelhofstraße. Neben den ganzen Baustellen hier bei uns in Oldenburg ist es so, dass natürlich auch Blitzer auf sie warten. Zwei Stück davon, jetzt auch bereits um 8 Uhr am Morgen, nämlich einmal im Badigsweg und außerdem im Sackhofsweg. Wir wünschen dennoch eine gute Fahrt, kommen Sie gut rein hier bei uns jetzt in den Mittwoch.

0: Der platte Mond September. Jed ein Dach ein Wort o platt. Im plattdeutschen Monat September gibt es jeden Tag ein Sprichwort ob platt. Analyböker sind stur to lesen. Das heißt, anderer Leute Bücher sind schwer zu lesen und bedeutet, man kann anderen Leuten nur vor den Kopf gucken und nicht hinein.
1: Und das war in diesem Fall unser tägliches Zitat auf Plattdeutsch im Plattdeutschmonat September. Ausgewählt und auch vorgestellt werden diese von Bernd Grünefelder von der Oldenburgischen Landschaft.

Und das war in diesem Fall Prince hier bei uns mit einem absoluten Radioklassiker auf Oldenburg 1. Und bei uns ist es so, dass wir aber heute natürlich auch noch ein bisschen frische Musik für Sie am Start haben. Und zwar in dem Fall unter anderem von Elif Batman. Sie hat jetzt tatsächlich für diesen Freitag eigentlich erst ihre neue Single angekündigt. Wir haben sie jetzt aber auch hier schon bei uns im Schrank stehen. Und zwar geht es in dem Fall um Hold Me Like. Ist in dem Fall eine sehr interessante Nummer geworden, die in letzter Zeit auch schon so ein bisschen angeteasert worden ist, die ganze Zeit auf Social Media. Damals noch als Work-in-Progress-Variante. Hier ist Elif Batman zusammen mit Hold Me Like. Ab heute neu zu hören auf Oldenburg 1.

Und das war frische Musik von Elif Batman. Sie ist hier bei uns in Oldenburg, sie ist in Deutschland hier bei uns eine ganz bekannte Soul- und Funk-Sängerin und war in dem Fall vielleicht vielen von Ihnen vielleicht auch schon bekannt. Sie war 2014, nämlich damals tatsächlich bei DSDS am Start und hat mittlerweile auch endlich wieder neue Musik angekündigt. Ich habe heute neu zu hören, gab es ihren Song Hold Me Like.

0: Und das war die Steve Miller Band zusammen mit Jet Airliner hier bei uns am Morgen auf Oldenburg 1. Auch schon wieder knapp 50 Jahre alt die Nummer. Und genau deswegen wird es jetzt erstmal Zeit für ein bisschen was Frischeres. Holen wir uns jetzt allerdings nicht in Form von Musik, sondern in Form von unseren Nachrichten direkt hier bei uns aus Oldenburg. Heute zusammen mit Merle Riepe.
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2: Morgen wird um 11 Uhr im Rahmen des bundesweiten Warntags ein Probealarm ausgelöst. Es handelt sich dabei ausschließlich um eine Übung. Zum Einsatz kommen bundesweit unter anderem Radio und Fernsehen, Internetseiten, soziale Medien, digitale Anzeigetafeln, Warn-Apps, Cell-Broadcast und Sirenen. Die Übung soll dabei helfen, Schwachstellen im Warnsystem aufzudecken und die Bevölkerung mit den Warnwegen vertraut zu machen. Heute um 17 Uhr tagt der Sportausschuss im Sitzungssaal der alten Flywar. Auf der Tagesordnung stehen unter anderem die Einwohnerfragestunde, ein mündlicher Bericht zur Radsportveranstaltung in Oldenburg sowie Anträge der Fraktionen, Gruppen, Rats- und Ausschussmitglieder zu verschiedenen Sportplätzen in Oldenburg. Die Abwicklung von Bauvorhaben soll ab sofort durch einen Online-Service erleichtert werden. Eine Reihe von Dienstleistungen stehen nach einer Authentifizierung durch die Bund-ID und MUK, mein Unternehmenskonto, jederzeit online über das städtische Serviceportal zur Verfügung. Unter den Dienstleistungen sollen sich Bauvoranfragen, Anträge auf Teilbaugenehmigungen, Bauanträge, vereinfachte Baugenehmigungsverfahren und Abbruchanzeigen befinden.
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0: Heute hier bei uns in Oldenburg mit einem sonnigen Start bei einer Temperatur von 13 Grad. Und ab dem Vormittag wird es dann so langsam eher ein Mix aus Sonne und Wolken werden. Auch dort kommt ein leichtes Windchen dazu. Und am Nachmittag, da wird es dann sogar richtig unangenehm werden hier bei uns in der Stadt. Kräftige Regenschauer warten da auf Sie. Später dann bei einer Höchsttemperatur von bis zu 17 Grad. In der Nacht ist es dann trocken, die Temperaturen dort dann um die 13 Grad, ehe es morgen dann hier bei uns in Oldenburg relativ grau weitergeht. Auch wenn es am Himmel die ganze Zeit so aussieht, wird es morgen trotzdem tatsächlich ganz zickig trocken bleiben. Morgen dann erneut wieder bei maximal 17 Grad.
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0: Auf den Fernstraßen ist soweit alles frei, deswegen wechseln wir einmal direkt weiter hinein hier bei uns ins Stadtgebiet und landen unter anderem in der Donnerschwerstraße. Diese ist aktuell zwischen der Tarstrupper Straße und der Karlstraße gesperrt. Eine weitere Sperrung wartet dann hier bei uns in Oldenburg immer noch auf Sie in der Peterstraße, aktuell auf Höhe der Hausnummer 41. Und neben den weiteren Dauerbaustellen gibt es natürlich hier bei uns in Oldenburg wie immer auch nochmal zwei Blitzer. Heute einmal im Badiksweg und außerdem im Sackhofsweg. Wir wünschen soweit trotzdem eine gute, angenehme Fahrt. Kommen Sie also gut und entspannt rein hier bei uns jetzt in den Mittwochmorgen.

Balthasar zusammen Sinking Ship hier bei uns am Morgen auf Vollmog 1. Und bei uns dauert es tatsächlich nicht mehr lange, bis es dann irgendwann mal soweit ist, dass hier bei uns in Oldenburg die Wahl ansteht. Nämlich tatsächlich nur noch bis zu diesem Sonntag. Und falls Sie selber noch im Modus sind, dass Sie vielleicht sagen, boah, ich habe noch irgendwie gar keine Ahnung, was ich irgendwie ansatzweise wählen möchte, dann gucken Sie doch gerne mal im Netz vorbei. Und zwar unter www.lokalomat-ol.de. Das ist quasi der Wahlomat für die Stadt Oldenburg und dort kriegen Sie dann schon mal ja, so einen kleinen Appetizer, in welche Richtung es denn für Sie gehen könnte. Natürlich sollten Sie nicht einfach sagen, oh, das Ergebnis kam bei mir raus, dann wähle ich natürlich exakt die Partei, sondern Sie können sich dort auf jeden Fall auch nochmal ein bisschen genauer informieren, sehen jeweils dann auch entsprechend ganz gut die Meinung von den ganzen Parteien zu den einzelnen Angaben und vieles, vieles mehr. Lohnt sich auf jeden Fall dort mal einen Blick drauf zu haben und zwar nämlich den Lokalomat. Finden Sie notfalls uns auch nochmal auf der Seite der Stadt Oldenburg.

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1: Der ADFC bietet heute eine Feierabend-Radtour an. Sowohl Mitglieder als auch Nichtmitglieder sind hier willkommen. Wer also frische Luft schnappen will und dabei sportlich aktiv sein möchte, der kann sich heute um 17.30 Uhr am Stautorkreisel auf der Hafenseite einfinden. Die Streckenlänge wird ca. 45 Kilometer betragen und lässt dann eine Rückkehr gegen 20 Uhr erwarten. Aus organisatorischen Gründen wird dabei um eine Anmeldung im ADFC-Tourenportal gebeten. Los geht es mit der Tour dann heute um 17.30 Uhr am Stautorkreisel. Heute um 19 Uhr macht Joel Havea Musik erlebbar. Er ist in Deutschland gerade auf Tour und spielt heute Abend im Haus am Walde in Oldenburg. Seine Songs sind von vielfältigen musikalischen und kulturellen Einflüssen geprägt und werden von einer sehr starken Soul-Stimme getragen. Heute geht's dann um 19 Uhr los im Haus am Walde in Oldenburg. Im Rahmen der Veranstaltungsreihe Oldenburger Vielfalt werden seit Montag iranische Filme im Kinoladen gezeigt. Heute geht es um eine Geschichte von einem Jungen, der vor dem Hintergrund des Krieges zwischen Iran und Irak auf sich allein gestellt ist in einer fremden Umgebung. Das Meisterwerk von Bahram Bazai wird heute dann um 19.30 Uhr im Originalton mit englischen Untertiteln im Kinoladen gezeigt. Im Rahmen der Open-Air-Veranstaltung zu Gast im Park in Bad Zwischenahn tritt heute die Band Forced to Mode auf. Sie gelten dabei als eine der besten Depeche Mode Cover Bands, die mit ihrer Show auch bereits schon in 18 Ländern erfolgreich waren. Sie bieten dabei eine sehr energetische Live-Performance, große Liebe zum Sounddetail und auch beachtliche Stimmen, die dem Original wirklich sehr nahe kommen. Beginn der Open-Air-Veranstaltung ist heute dann um 19.30 Uhr im Park der Gärten in Bad Zwischenahn. Und das waren auch schon unsere Veranstaltungstipps für heute.

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1: Um 9 Uhr mit Michael Hafke. Der Bundestag kommt in diesen Minuten zum zweiten Tag der Haushaltsberatung zusammen. Bundeskanzler Merz muss sich zum Auftakt der Generaldebatte stellen, bei der es vor allem um die aktuelle Lage im Land geht. Aus Berlin, Katrin Aue.
2: Für stolze 4 Stunden ist sie angesetzt. Die Generaldebatte im Rahmen der Haushaltswoche. Dabei werden die Vorsitzenden der Bundestagsfraktionen das Wort ergreifen, angefangen mit der AfD und Friedrich Merz antwortet. Formal geht es um den Etat von Bundeskanzler und Kanzleramt für 2027. Der soll auf fast 5,2 Milliarden Euro steigen. Aber üblicherweise wird die Debatte für einen Rundumschlag genutzt. Auf den Tisch kommt, was die Fraktionen derzeit umtreibt in puncto Regierungsarbeit. Zum Beispiel, wie geht's weiter mit den geplanten Reformen? Angesichts der massiven Unzufriedenheit in Teilen der Bevölkerung, die sich auch im jüngsten Wahlergebnis in Sachsen-Anhalt niedergeschlagen hat. Auch der Umgang mit der AfD dürfte ein bestimmtes Thema sein. Ab dem Mittag geht es im Bundestag außerdem um die Haushaltsentwürfe der Ministerien für Auswärtiges, Verteidigung und Entwicklung.
1: Einer der größten Einzelposten im Bundeshaushalt ist der Etat des Verteidigungsministeriums. Dessen Ausgaben sollen auf fast 140 Milliarden Euro steigen und damit auf einen Höchststand seit Ende des Kalten Krieges. Verteidigungsminister Pistorius weist Kritik daran zurück. Im ARD-Morgenmagazin sagte der SPD-Politiker, sein Haus gehe verantwortungsvoll mit dem Geld um.
3: Wir müssen in kurzer Zeit viele, viele Aufträge auslösen, weil wir riesige Lücken zu schließen haben, die in den letzten 30 Jahren entstanden sind. Wir haben eine Bedrohung, der wir begegnen müssen. Das heißt, wir müssen Tempo machen, wir müssen das Richtige beschaffen, also die richtige Mischung aus tradierten Systemen und neuer Technologie. Das tun wir. Ich wünschte mir, wir würden in einem Europa leben, in dem das nicht notwendig wäre. Aber diese Situation, in der wir jetzt sind, haben wir uns ja nicht geschaffen, die hat Wladimir Putin geschaffen. Und deswegen ist es wichtig, dass wir das Geld schnell und richtig ausgeben, damit wir schnell auf dem Status sind, in dem wir sagen können, wir sind abschreckungs- und vollverteidigungsfähig im Rahmen der NATO.
1: Bundesverteidigungsminister Pistorius. Russland hat seine Angriffe auf Ziele in der Ukraine auch in der vergangenen Nacht fortgesetzt. Dabei wurden nach ukrainischen Angaben mehrere Menschen getötet und verletzt. In der Hauptstadt Kiew kamen demnach mindestens 5 Menschen ums Leben. Russische Drohnen und Raketen hätten rund 14 Hochhäuser beschädigt. Wie der ukrainische Präsident Selenskyj mitteilte, wurde auch das Gebäude eines ukrainischen Fernsehsenders schwer getroffen. Ein Toter wird auch aus der Hafenstadt Mykolaiv im Süden des Landes gemeldet. Und in der Region Sumy sei ein Zug von Kampfdrohnen attackiert worden. 10 Menschen seien dabei verletzt worden. Die EU-Kommission plant schärfere Regeln für Kurzzeitvermieter wie Airbnb. Die Pläne gehören zum Gesetz für bezahlbaren Wohnraum, das die Kommission heute Mittag vorstellt. Was genau die EU-Kommission plant, sagt Katrin Schmidt in Brüssel.
4: Die EU-Kommission, das ist wichtig, will keinen europaweiten Bann von Airbnb, ein Verbot, erreichen. Sie will vielmehr einen gemeinsamen Rahmen schaffen, der festlegt, wann Städte und Gemeinden in Europa Kurzzeitvermietungen begrenzen dürfen. Dazu könnten dann einheitliche Kriterien dienen für sogenannten Wohnungsstress. Das ist also zum Beispiel das Verhältnis von Immobilienpreisen zum Einkommen in einer Stadt oder einer Touristenregion oder eben auch von Angebot und Nachfrage auf dem Wohnungsmarkt. Und in besonders angespannten Märkten könnten dann demnach Obergrenzen für Ferienwohnungen möglich werden. Entscheiden müssen über diese Pläne aber auch noch EU-Staaten und das Europaparlament.
1: Borussia Dortmund hat zum Auftakt der Fußball-Champions League gewonnen. Gegen Villarreal aus Spanien setzte sich der BVB mit 3:2 durch. Aus der Sportredaktion Marcel Stober.
5: Es war ein etwas glücklicher Sieg für die Dortmunder, die durch ein Eigentor zu Beginn der zweiten Hälfte in Führung gingen. Villarreal schaffte den überfälligen Ausgleich durch einen Kopfball nach einer Ecke, doch Dortmunds Guirassy traf in seinem 100. Spiel für den BVB gleich dreifach, darunter aber auch einmal ins eigene Netz zum 3:2 Endstand. Schreckmoment für die Dortmunder, als Neuzugang Carrezas Mitte der ersten Halbzeit wegen Kreislaufproblemen vom Platz musste. Heute Abend betritt der VfB Stuttgart nach einem Jahr Europa League wieder die größte internationale Bühne. Die Champions League-Saison beginnt für die Schwaben mit einem Heimspiel gegen den norwegischen Meister Viking Stavanger.
1: Und das waren die Nachrichten.
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6: Flaute oder Rückenwind?
7: Das Wetter im Nordwesten.
8: Mhm.
7: Derzeit ist es hier bei uns in Oldenburg sonnig bei einer Temperatur von 14 Grad. Und heute wird es dann gerade ab dem Vormittag eher so ein Mix aus Sonne und Wolken werden. Hinzu kommt ordentlich Wind und es wird am Nachmittag dann auch kräftige Schauer geben hier bei uns in der Stadt. Später dann bei maximal 17 Grad. In der Nacht kühlt es dann nicht so extrem runter. Die Temperaturen, die bleiben um die 13 Grad, ehe es morgen dann meist recht grau weitergehen wird. Wenig Sonne ist am Start, aber es soll dafür morgen trotzdem nicht regnen. Erneut wieder bei maximal 17 Grad.
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7: In dem Fall direkt mit einem Blick rein hier bei uns ins Stadtgebiet. Die Donnerschwer Straße ist aktuell zwischen der Tarstrupper Straße und der Karlstraße gesperrt. Ebenfalls dicht ist die Peterstraße, aktuell auf Höhe der Hausnummer 41 dicht. Und ansonsten gibt es hier bei uns in Oldenburg neben Dauerbaustellen wie immer natürlich auch Blitzer. Zwei Stück davon sind jetzt bereits in der Stadt postiert, nämlich einmal im Badigsweg und dann nochmal in der Sackhofstraße. Wir wünschen auf jeden Fall trotzdem weiter eine gute Fahrt. Kommen Sie gut rein hier bei uns jetzt in den Mittwochmorgen. Das Ganze bei uns abschließend mit der letzten Stunde von unserer Sendung der Morgen. Hier geht's weiter mit Joel Saracula und Midnight Driver.

0: In der nächsten Woche ist es endlich wieder soweit. Das 33. internationale Filmfest findet hier bei uns in Oldenburg statt. Und wie in jedem Jahr gibt es hier natürlich dann auch immer täglich Infos, Filmtipps und auch natürlich Hintergründe zum Festival. Und wichtig für jedes Festival ist natürlich auch ein aussagekräftiger Werbetrailer. In diesem Jahr ist der Festival-Trailer damals gemeinsam mit Oldenburg 1 produziert worden. Und ist in Anlehnung an den berühmten Science-Fiction-Film Dark Star aus dem Jahr 1974. Dort spielt der Festivalleiter Thorsten Neumann hier einen abgehalfterten Raumschiffskapitän. Mithilfe eines Videotagebuchs blickt er dann zurück auf 33 Jahre Festivalgeschichte.
1: Wir haben immer schon, das war auch am Anfang so ein bisschen das, was sehr gut aufgenommen wurde, immer ein selbstironisches Verhältnis zu, hier findet ein Festival in einer Stadt, die nicht Nabel der Welt ist. Also wir haben immer sozusagen unseren Provinzstatus ein bisschen ausgespielt. Selbstironie finde ich ein unheimlich wichtiges, wertvolles Mittel in allen Kunstformen. Das darf auch nicht verloren gehen. Und in diesem Fall haben wir ja wie so eine Zeitreise, einen Rückblick durch die 33 Jahre, du hast es eingangs gesagt, das ist ja schon echt eine verrückte Zahl, dieses Festivals gemacht. Und das hat natürlich unheimlich viele Facetten gebracht. Es hat Kämpfe gegeben und manche sind gut ausgegangen, manche sind schlecht ausgegangen. Aber alle Akteure haben ja irgendwie sich zusammengefunden und ich glaube, das ist ja das Wichtigste, was man über Kultur immer mal wieder in Erinnerung bringen muss. Die muss auch immer streitbar sein. Also wenn Kultur keine Kontroversen auslöst, dann ist es ja ganz schnell Propaganda und nicht mehr Kultur oder Kunst. Und das haben wir jetzt in diesem Trailer so ein bisschen ironisch ausgespielt. Ich hoffe, dass alle merken, dass derjenige, der am meisten veräppelt wird, ich selber bin. Und aber daneben auf dieser Reise gibt es natürlich auch Personen, die da jetzt auftauchen. Und ich glaube, die kennen uns schon lange genug, dass man das mit einem Augenzwinkern irgendwie nimmt. Und diese Szene aus dem alten Carpenter-Film aus Dark Star, die hat das natürlich geradezu herausgefordert, dass man so diese Punkte dieses Video-Diaries zu einer Zeitreise des Festivals macht mit emotionalen Aufs und Ab. Und mal gucken, wie es ankommt.
0: Und das war in diesem Fall Thorsten Neumann über den Trailer zum diesjährigen internationalen Filmfest hier bei uns in Oldenburg. Das Festival, das startet dann übrigens am nächsten Mittwoch. Falls Sie nochmal nähere Infos zu den Filmen und auch zu den Spielorten des Filmfestes brauchen, dann sind Sie im Netz genau richtig unter www.filmfest-oldenburg.de und genau dort können Sie dann auch den Trailer sehen. Falls Sie im Allgemeinen noch mehr Informationen brauchen, dann sind Sie heute bei uns auch genau richtig ab 11 Uhr. Dort ist Thorsten Neumann dann nämlich hier bei uns im Radio live zu Gast.

0: Und das war Queen hier bei uns am Morgen auf Oldenburg 1. Und bei uns ist es ja bekanntlich so, dass wir eben nicht nur am frühen Morgen für Sie aktiv sind, sondern auch am heutigen Abend haben wir wieder ein bisschen was für Sie vorbereitet. So nämlich unter anderem um 18 Uhr eine Ausgabe von Anthologie.
1: Nach dem Sommer gibt es jetzt mal wieder einen Rückblick auf verstorbene Musiker und andere KünstlerInnen noch aus 2025. Da erinnere ich unter anderem an Klaus Doldinger und Jack White, als auch an Connie Francis und Ozzy Osbourne, also ganz gemischt das Programm. Und ich unterhalte mich mit meiner Mutter, die sich an einen im vergangenen Jahr verstorbenen Schauspieler erinnert, den sie in ihrer Jugend gekannt hat.
0: Und das war in diesem Fall für Sie Ralf Eismann. Er begleitet Sie dann später auch durch unsere Sendung Anthologie. Der Startschuss ist dann später um 18 Uhr. Aber auch neben dem Radio haben wir für Sie natürlich was im TV vorbereitet, nämlich heute eine aktuelle Ausgabe von Mehr älter bunter.
2: Hallo und moin moin an alle OldburgerInnen und unsere HörerInnen um zu. Ich freue mich, eine neue Ausgabe der Talkrunde Mehr älter bunter im Fernsehen des Bürgersenders O1 ankündigen zu dürfen. Heute um 19 Uhr diskutieren wir zum Thema Gleichstellung der Frauen. Unsere Gäste sind Frau Averbeck, derzeitige Bürgermeisterin für Oldenburg, Frau Scheibert, die Tochter einer ehemaligen Bürgermeisterin und Autorin des Filmes Don't Touch Me, I'm Busy. Außerdem berichtet Herr Sagehorn, unser Polizeipräsident Oldenburgs, vom Werdegang und Prozess zur Gleichstellung innerhalb der Polizei. Zum Zeitpunkt der Aufzeichnung dieser Sendung wurde eine Wanderausstellung zu dem Thema in Oldenburg präsentiert. Mir war in der Recherche persönlich nicht bewusst, dass die Gleichstellung der Frauen dringend einer Aufmerksamkeit bedarf. Egal ob Mann oder Frau, schalten Sie ein. Heute um 19 Uhr. Wie immer mit entsprechenden Wiederholungen in der Mediathek und auf YouTube abrufbar. Herzliche Grüße, eure Rita Giese.

0: Und somit ist es mittlerweile 9:30 hier bei uns am Morgen auf Oldenburg 1. Hier geht's jetzt erstmal weiter mit Nachrichten direkt aus der Stadt. Heute zusammen mit Merle Riepe.
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2: Morgen wird um 11 Uhr im Rahmen des bundesweiten Warntags ein Probealarm ausgelöst. Es handelt sich dabei ausschließlich um eine Übung. Zum Einsatz kommen bundesweit unter anderem Radio und Fernsehen, Internetseiten, soziale Medien, digitale Anzeigetafeln, Warn-Apps, Cell-Broadcasts und Sirenen. Die Übung soll dabei helfen, Schwachstellen im Warnsystem aufzudecken und die Bevölkerung mit den Warnwegen vertraut zu machen. Heute um 17 Uhr tagt der Sportausschuss im Sitzungssaal der Alten Flywa. Auf der Tagesordnung stehen unter anderem die Einwohnerfragestunde, ein mündlicher Bericht zur Radsportveranstaltung in Oldenburg sowie Anträge der Fraktionen, Gruppen, Rats- und Ausschussmitglieder zu verschiedenen Sportplätzen in Oldenburg. Die Abwicklung von Bauvorhaben soll ab sofort durch einen Online-Service erleichtert werden. Eine Reihe von Dienstleistungen stehen nach einer Authentifizierung durch die Bund-ID und MUK, mein Unternehmenskonto, jederzeit online über das städtische Serviceportal zur Verfügung. Unter den Dienstleistungen sollen sich Bauvoranfragen, Anträge auf Teilbaugenehmigungen, Bauanträge, vereinfachte Baugenehmigungsverfahren und Abbruchanzeigen befinden.
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3: Das Wetter im Nordwesten.
0: Heute hier bei uns in Oldenburg mit einem sonnigen Start, aktuell bei einer Temperatur von 15 Grad. Und im Laufe des Vormittages wird es dann langsam ein Mix aus Sonne und Wolken werden. Auch dort kommt schon mal ordentlich Wind dazu und am Nachmittag dann leider auch noch ordentlich kräftig Regenschauer. Die ziehen sich dann bis in den Frühabend hinein, später dann bei einer Höchsttemperatur von 17 Grad. In der Nacht ist es dann zumindest trocken, die Temperaturen dort um die 13 Grad, ehe es morgen dann fast durchgehend recht bedeckt ist. Die Sonne, die zeigt sich selten, aber auch wenn es morgen die ganze Zeit grau ist, ist es zumindest erstmal trocken, morgen dann bei maximal 17 Grad.
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0: Mit einem Blick auf die A28 leer Richtung Oldenburg. Zwischen Westerstede und Bad Zwischenahn-West derzeit Gefahr durch Gegenstände auf der Fahrbahn. Dort also bitte einmal besondere Vorsicht. Ansonsten wollen wir hier bei uns in Oldenburg noch einen Blick auf Baustellen werfen. Unter anderem die Donnerschwer Straße. Die ist zwischen der Tarstroper Straße und der Karlstraße leider weiterhin gesperrt. Ebenfalls noch dicht ist die Peterstraße, aktuell auf Höhe der Hausnummer 41. Für beide Baustellen gilt, dass diese allerdings noch in dieser Woche fertiggestellt werden sollen. Ansonsten gibt's neben Baustellen hier bei uns in Oldenburg wie immer natürlich auch noch Blitzer. Zwei Stück davon jetzt auch bereits am frühen Morgen, nämlich einmal zu finden im Badigsweg und außerdem im Sackhofsweg. Wir von O1 wünschen trotzdem eine gute, angenehme Fahrt. Kommen Sie also gut rein hier bei uns jetzt in den Mittwoch.

Neubau am Stadtmuseum, dort dann im Denk- und Kreativraum im vierten Stock. In seinem Vortrag gibt Christian Borowski übrigens dann Einblicke in das Projekt Archiv der leisen Dinge und zeigt, wie künstliche Intelligenz dort nämlich dann als Werkzeug für Konzeption, Reflexion, Projektentwicklung und auch die Erweiterung fotografischer Sichtweisen eingesetzt werden kann. Dabei geht es ausdrücklich eben halt nicht um die Erstellung oder eben die Bearbeitung von Bildern mithilfe von KI, sondern im Zentrum steht dann vielmehr die Frage, wie KI eben genau diesen fotografischen Denkprozess begleiten kann und die Auseinandersetzung mit der eigenen fotografischen Praxis anregen kann. Für alle Interessierte gibt es übrigens im Anschluss des Vortrages auch noch was Interessantes. Es geht da nämlich in eine gemeinsame Diskussion rein, wo man dann nämlich die Gelegenheit hat, eigene Fotografien in der offenen Gruppe zu besprechen. Eingeladen sind dabei wirklich auch alle Anfänger, natürlich auch alle Fortgeschrittenen und Profis, die eben dort mit dabei sein wollen. Falls sie ihre eigene Arbeit mitbringen wollen, dann eben gerne als Fotografie und möglichst als Ausdruck, heißt also entweder im 10x15 Format oder 13x18 Format, dass wir da auf jeden Fall das Ganze schön besprechen können. Los geht's dann, morgen dann also um 18.30 Uhr, in dem Fall dann mehr zu finden, auch nochmal auf der Seite der Haus der Fotografie Oldenburg.

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1: Der ADFC bietet heute eine Feierabend-Radtour an. Sowohl Mitglieder als auch Nichtmitglieder sind hier willkommen. Wer also frische Luft schnappen will und dabei sportlich aktiv sein möchte, der kann sich heute um 17.30 Uhr am Stautorkreisel auf der Hafenseite einfinden. Die Streckenlänge wird ca. 45 Kilometer betragen und lässt dann eine Rückkehr gegen 20 Uhr erwarten. Aus organisatorischen Gründen wird dabei um eine Anmeldung im ADFC-Tourenportal gebeten. Los geht es mit der Tour dann heute um 17.30 Uhr am Stautorkreisel. Heute um 19 Uhr macht Joel Havea Musik erlebbar. Er ist in Deutschland gerade auf Tour und spielt heute Abend im Haus am Walde in Oldenburg. Seine Songs sind von vielfältigen musikalischen und kulturellen Einflüssen geprägt und werden von einer sehr starken Soul-Stimme getragen. Heute geht's dann um 19 Uhr los im Haus am Walde in Oldenburg. Im Rahmen der Veranstaltungsreihe Oldenburger Vielfalt werden seit Montag iranische Filme im Kinoladen gezeigt. Heute geht es um eine Geschichte von einem Jungen, der vor dem Hintergrund des Krieges zwischen Iran und Irak auf sich allein gestellt ist in einer fremden Umgebung. Das Meisterwerk von Bahram Bazai wird heute dann um 19.30 Uhr im Originalton mit englischen Untertiteln im Kinoladen gezeigt. Im Rahmen der Open-Air-Veranstaltung zu Gast im Park in Bad Zwischenahn tritt heute die Band Forced to Mode auf. Sie gelten dabei als eine der besten Depeche Mode Cover Bands, die mit ihrer Show auch bereits schon in 18 Ländern erfolgreich waren. Sie bieten dabei eine sehr energetische Live-Performance, große Liebe zum Sounddetail und auch beachtliche Stimmen, die dem Original wirklich sehr nahe kommen. Beginn der Open-Air-Veranstaltung ist heute dann um 19.30 Uhr im Park der Gärten in Bad Zwischenahn. Und das waren auch schon unsere Veranstaltungstipps für heute.

Und das war die schwedische Band Dear Joe zusammen mit Let's Ride hier bei uns um kurz vor 10 auf Oldenburg 1. Und somit sind wir dann mittlerweile auch schon wieder durch mit 3 Stunden von unserer Sendung der Morgen. Hier geht's gleich weiter, ganz kurz eben mit den NDR-Info-Weltnachrichten und danach sind wir gleich wieder für Sie am Start. Dort dann mit unserer Sendung am Vormittag, durch diese wird Sie dann gleich Oliver Schäfer begleiten. Im Studio für Sie bei Nico Seekorn. Ich wünsche weiterhin auf jeden Fall einen guten Start hier bei uns rein in den Mittwoch. Das Ganze abschließend zusammen mit Kilo Kent und 40s.

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1: Um 10 Uhr mit Michael Hafke. AfD-Chefin Weidel hat die Generaldebatte im Bundestag eröffnet und dabei die Regierung scharf kritisiert. Schwarz-Rot sei vorbei, sagte sie. Die Wähler der SPD seien inzwischen ihre Wähler, die CDU in Sachsen-Anhalt, pulverisiert. Aus Berlin Anne-Kathrin Mellmann.
2: Weidel bezeichnete den Haushaltsentwurf der Bundesregierung für das kommende Jahr als Kapitulationserklärung. Die hohe Schuldenaufnahme sei verfassungswidrig. Ein Schwerpunkt ihrer Rede war das Thema Migration. Weidel forderte eine schärfere Abschiebepolitik. Zudem verlangte sie von der Bundesregierung, sich im Ukraine-Konflikt für Verhandlungen einzusetzen. Bundeskanzler Friedrich Merz sagte zu Beginn seiner Rede, die AfD könne vor Kraft kaum laufen, habe ihr Wahlziel in Sachsen-Anhalt jedoch verfehlt und keine absolute Mehrheit erreicht.
1: Einer der größten Einzelposten im Bundeshaushalt ist der Etat des Verteidigungsministeriums. Dessen Ausgaben sollen auf fast 140 Milliarden Euro steigen und damit auf einen Höchststand seit Ende des Kalten Krieges. Verteidigungsminister Pistorius weist Kritik daran zurück. Im ARD-Morgenmagazin sagte der SPD-Politiker, sein Haus gehe verantwortungsvoll mit dem Geld um.
3: Wir müssen in kurzer Zeit viele, viele Aufträge auslösen, weil wir riesige Lücken zu schließen haben, die in den letzten 30 Jahren entstanden sind. Wir haben eine Bedrohung, der wir begegnen müssen. Das heißt, wir müssen Tempo machen, wir müssen das Richtige beschaffen, also die richtige Mischung aus tradierten Systemen und neuer Technologie. Das tun wir. Ich wünschte mir, wir würden in einem Europa leben, in dem das nicht notwendig wäre. Aber diese Situation, in der wir jetzt sind, haben wir uns ja nicht geschaffen, die hat Wladimir Putin geschaffen. Und deswegen ist es wichtig, dass wir das Geld schnell und richtig ausgeben, damit wir schnell auf dem Status sind, in dem wir sagen können, wir sind abschreckungs- und vollverteidigungsfähig im Rahmen der NATO.
1: Bundesverteidigungsminister Pistorius. Mit Blick auf die schlechten deutschen Ergebnisse bei der Bildungsstudie PISA hat Grünen-Chefin Brandner eine bessere Zusammenarbeit der Länder mit dem Bund gefordert. Sie sagte der Rheinischen Post, die Länder sollten für Bildung verantwortlich bleiben, aber mehr voneinander lernen und erfolgreiche Konzepte verbindlich übernehmen. Die Präsidentin des Sozialverbands VDK, Bentele, warf der Bundesregierung vor, beim Einsatz für Bildungsgerechtigkeit zu versagen. Bentele sagte dem Redaktionsnetzwerk Deutschland, arme Familien bräuchten mehr Unterstützung. Dabei kritisierte sie auch die geplante Streichung des monatlichen Sofortzuschlags für Kinder und Jugendliche, die von Armut betroffen sind. Die EU-Kommission plant schärfere Regeln für Kurzzeitvermieter wie Airbnb. Die Pläne gehören zum Gesetz für bezahlbaren Wohnraum, das die Kommission heute Mittag vorstellt. Was genau die EU-Kommission plant, sagt Katrin Schmidt in Brüssel.
4: Die EU-Kommission, das ist wichtig, will keinen europaweiten Bann von Airbnb, ein Verbot, erreichen. Sie will vielmehr einen gemeinsamen Rahmen schaffen, der festlegt, wann Städte und Gemeinden in Europa Kurzzeitvermietungen begrenzen dürfen. Dazu könnten dann einheitliche Kriterien dienen für sogenannten Wohnungsstress. Das ist also zum Beispiel das Verhältnis von Immobilienpreisen zum Einkommen in einer Stadt oder einer Touristenregion oder eben auch von Angebot und Nachfrage auf dem Wohnungsmarkt. Und in besonders angespannten Märkten könnten dann demnach Obergrenzen für Ferienwohnungen möglich werden. Entscheiden müssen über diese Pläne aber auch noch EU-Staaten und das Europaparlament.
1: In Israel ist eine Diskussion darüber entbrannt, ob Ministerpräsident Netanyahu eine explizite Warnung vor dem Terrorüberfall am 7. Oktober 2023 fahrlässig ignoriert hat. Behauptet hat das die israelische Zeitung Haaretz. Aus Tel Aviv, Julia Lai.
5: Darin beschreiben die Autoren ein 45-minütiges Telefonat zwischen Netanyahu und dem Präsidenten der Vereinigten Arabischen Emirate, Mohammed bin Zayed. In dem Gespräch habe der Emir Netanyahu eindringlich vor einem bevorstehenden Großangriff der Hamas gewarnt, nur anderthalb Wochen vor dem Massaker vom 7. Oktober. Bin Zayed habe Netanyahu gedrängt, die Bedrohung ernst zu nehmen, schildern die Autoren. Doch der habe die Warnung relativ gelassen aufgenommen und sie nicht an die Chefs von Militär und Geheimdiensten weitergegeben. Ob es dieses Telefonat gab, ist nun zum zentralen Streitpunkt geworden. Netanyahu selbst hat sich dazu bisher nicht geäußert, den Bericht aber über sein Büro dementieren lassen. Sein Team wirft der Haaretz vor, Einfluss auf die bevorstehenden Wahlen nehmen zu wollen. Denn Ende Oktober wird in Israel ein neues Parlament gewählt.
1: Und das waren die Nachrichten.
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7: Das Wetter im Nordwesten. Heute Vormittag ist es zunächst mal sonnig in Oldenburg. Blauer Himmel, strahlender Sonnenschein. Das sieht sehr schön aus. Wenige Wolken. Den ganzen Vormittag über bleibt es auch eher freundlich. Beziehungsweise wir haben den berühmten Mix aus Sonne und Wolken. Aktuell 15 Grad. Am Nachmittag nimmt dann der Wind ein bisschen zu und dann sind auch teils kräftige Regenschauer wieder möglich. Also das ist ein wechselhafter Tag heute. Später im Tagesverlauf auf jeden Fall auch noch ein bisschen Regen bei Höchstwerten von bis zu 18 Grad. In der Nacht ist es weitgehend trocken bei Temperaturen um 13 Grad. Morgen ist der Tag zunächst mal bewölkt. Viele Wolken, ganz wenig Sonnenschein. Weitgehend trocken soll es morgen bleiben. Bei ganz ähnlichen Temperaturen wie heute, maximal 17 Grad, sind auch für morgen vorausgesagt.
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7: Von den Autobahnen um Oldenburg direkt herum liegen uns keine akuten Störungen vor. Im Oldenburger Stadtgebiet gibt es ein paar Baustellen. Aktuell ist die Donnerschwerstraße gesperrt. Zwischen der Tarstrupper Straße und der Karlstraße und die Peterstraße ist gesperrt auf Höhe der Hausnummer 41. Dann gibt es noch ein paar langfristige Baustellen, unter anderem bis Mitte des Monats noch in der Twelbeker Tredde, bis Ende Oktober noch in der Alexanderstraße und in der Tirpitzstraße und sogar bis zum Ende des Jahres noch in der Ziegelhofstraße. Da kann es weiterhin zu Straßensperrungen und Verkehrsbehinderungen wegen Bauarbeiten kommen. Blitzer gibt es auch, die stehen heute in Oldenburg unter anderem am Bardieksweg und am Sackhofsweg. Gute Fahrt mit Oldenburg 1 und einen schönen Mittwochvormittag, wo immer Sie uns auch gerade zuhören. Das ist Oldenburg 1 am Vormittag, die nächsten drei Stunden hier bis 13 Uhr mit mir. Mein Name ist Oliver Schäfer, ich wünsche einen schönen Mittwoch. Das ist Musik von Harry Styles. Moin zusammen.

Am Sonntag wird gewählt in Oldenburg sowohl der Rat als auch der neue Oberbürgermeister oder die neue Oberbürgermeisterin. Und wenn Sie noch nicht ganz schlüssig sind, welche Kreuze Sie da machen wollen, dann könnte ein Wahl-O-Mat natürlich hilfreich sein, um ein bisschen zu überprüfen, passt das, was ich da meine, denn auch zu dem, was ich wählen möchte. Es gibt sogar einen speziell für Oldenburg hergestellten Lokal-O-Mat. Was das genau ist, dazu gleich mehr bei uns im Live-Gespräch. Vorher noch mal ein bisschen neue Musik von den Winston Brothers.

0: Neue Musik von den Winston Brothers, Rolling heißt die aktuelle Single. Bei mir im Studio habe ich jetzt Gäste, ich freue mich, wir haben ja regelmäßig hier Gäste vom Oldenburger Präventionsrat zu Gast bei uns, beziehungsweise reden auch über Themen des Pro und auch über die Projekte, die mit dem Pro kooperieren, wie beispielsweise die Partnerschaften für Demokratie. Deshalb ist Lena Wegers jetzt bei uns, die stellvertretend ja für dieses Projekt spricht. Aber Lena ist heute nicht allein zu uns gekommen, denn Norbert Bergmann ist auch noch mit dabei. Und zwar, weil wir um ein ganz besonderes Projekt heute uns ein bisschen Gedanken machen wollen. Die Kommunalwahl steht ja bevor und für alle, die noch nicht genau wissen, was am Sonntag da passieren soll in der Wahlkabine, gibt es ein Angebot, um sich ein bisschen schlau zu machen und die eigenen Positionen zu Oldenburger Themen sozusagen zu überprüfen mit den Parteien, die sich dann am Sonntag zur Wahl stellen. Das Ganze ist ein Wahlomat und für Oldenburg runtergebrochen heißt das Lokalomat. Norbert Bergmann, hallo erstmal, moin, guten Tag.
1: Hallo.
0: Ja, du bist ja bei diesem Projekt mit dabei gewesen. Die Partnerschaften für Demokratie haben das sozusagen ermöglicht. Aber du bist auch federführend dabei, diesen Lokalomaten zu entwickeln oder zu bestücken. Wie bist du denn dazu gekommen? Was hat dich da dazu gebracht, dieses Projekt zu entwickeln mit?
1: Naja, dass in die Demokratie in diesen Tagen jegliche Unterstützung braucht, glaube ich, das muss ich niemandem erklären. Und was kann es Besseres geben, als wenn Menschen sich vor einer Wahl informieren, dass man ihnen Orientierung vielleicht sogar bieten kann, damit sie dann überhaupt wählen gehen und eine informierte Wahlentscheidung treffen können.
0: Das ist auf jeden Fall das Ziel bei dem Lokalomaten. Du hast ja, Lena, dieses Projekt mit betreut und begleitet. Das heißt, ihr habt ja eh die Möglichkeit, dass Leute, die gute Ideen haben für Demokratieförderung, sich bei euch auch melden können und ihr helft ihnen dann bei der Umsetzung. Wie ist das beim Lokalomaten denn gelaufen?
2: Der Lokalomat ist mit entstanden innerhalb von unserer Demokratiewerkstatt. Bieten Demokratiewerkstätten an, wo engagierte Personen in Oldenburg, aber auch Initiativen und Gruppen gemeinsam sich Aktionen, Aktivitäten überlegen, um vor Ort Demokratie zu leben und zu stärken. In diesem Jahr haben wir da den Fokus besonders auf die Kommunalwahlen gelegt. Wie können da Menschen informiert werden und zur Teilnahme angeregt? Und da ist eben unter anderem von Norbert die Idee zum Lokalomaten eingebracht worden. Und es haben sich dann verschiedene Organisationen und engagierte BürgerInnen zusammengetan, um den Lokalomaten zu erarbeiten und umzusetzen. Und mit dem Präventionsrat und Partnerschaften für Demokratie haben wir dann da, wo es geholfen hat, die engagierten BürgerInnen unterstützt, das auf den Weg zu bringen und das auch weiterzusagen und bekannt zu machen.
1: Ja, eine Sache vielleicht noch dazu, Lena. Ohne die Patenschaften für Demokratie und die Unterstützung durch den Präventionsrat wäre so etwas wie der Lokalomat überhaupt gar nicht möglich gewesen, weil die nämlich ein Forum geboten haben für diese Menschen, die das natürlich dann umsetzen wollten. Auf einer anderen Art und Weise wäre das gar nicht denkbar gewesen.
0: Das ist ja ziemlich umfangreich. Das sind 34 Fragen und Themenkomplexe, um die es geht. Die reichen von Sport über Soziales, über Umwelt, Bauen, zu allen möglichen Bereichen runtergebrochen. Auf Oldenburg speziell sind da Fragen drin. Diese Fragen wurden auch an alle Fraktionen, die sich zur Wahl stellen, sozusagen gestellt. Die meisten von denen haben auch darauf geantwortet. Das heißt, ich kann selbst diese Fragen dann beantworten für mich, finde ich gut, finde ich schlecht. Und zum Schluss kriege ich auch nochmal von den einzelnen Parteien die jeweiligen Standpunkte dazu. Das ist ja eine enorme Menge an Informationen, die da gesammelt werden musste. Also einerseits natürlich, wie kommt man auf diese 34 Fragen? Das ist ja auch eine ganze Menge, aber natürlich gäbe es auch hunderte von Fragen bei so einer Wahl. Das ist ja auch eine ziemliche Arbeit gewesen und eine ziemliche Auswahl gewesen, das zusammenzustellen.
1: Ja, ganz genau. Also insgesamt haben die Organisationen, Vereine, Initiativen aus Oldenburg und Schulen auch circa 200 Fragen, Themen, Thesen uns zugesandt. Eine Auswahl zu treffen ist dann natürlich eine, wie du schon sagst, eine erhebliche Herausforderung. Nun war es so, dass wir natürlich dann Doppelungen erstmal streichen konnten. Wir konnten schauen, welche Themen sind tatsächlich denn für Oldenburg relevant. Welche Themen sind so, dass man sie in einem Wahlkompass oder einer Wahlhilfe wie den Lokalomaten überhaupt mit aufnehmen kann. Dann haben wir die Universität natürlich auch mit ins Spiel gebracht, den Fachbereich Digital Social Science von Professor Marius Selzer, der uns dabei unterstützt hat, eine Auswahl auch zu treffen, die möglichst kontrovers ist. Das heißt also, Thesen, wo alle Parteien zustimmen, die braucht man in einer Wahlhilfe natürlich nicht mit aufnehmen. Und so ist es so, dass dann letztendlich 34 Thesen dabei rausgekommen sind, die wir in diesen Lokalomaten aufgenommen haben.
0: War für mich auch ganz erhellend, weil ich glaube, so diese selektive Wahrnehmung haben wir ja alle, dass so bestimmte Streitthemen in der Stadt haben wir natürlich parat, aber je nach eigener Bevorzugung sozusagen. Und auch das, finde ich, ist ein sehr schöner Schwerpunkt, um nochmal festzustellen, okay, es gibt auch Fragen bei dieser Wahl oder in der Stadt, mit denen ich mich vorher noch gar nicht befasst habe. Also es hilft auch da nochmal, den Horizont zu erweitern. Das fand ich sehr aufschlussreich bei der Benutzung des Lokalomaten.
1: Ja, man muss vielleicht auch noch erklären, dass man dann auch noch bestimmte Thesen gewichten kann. Das heißt also, man kann auf den Button drücken, dann bei der Auswahl, das ist mir besonders wichtig. Was dann auch noch möglich ist, um nachher seine Position mit den Parteien abzugleichen, ist die Möglichkeit, Parteien abzuwählen. Das heißt, man kann dann nochmal die Parteien anklicken, die man gar nicht vergleichen möchte. Und dann hat man nochmal eine Auswahl, wie man sie gerne hätte.
0: Also es gibt die Möglichkeit, das sehr eng und auch sehr groß zu fassen.
1: Genau.
0: Das ist sehr schön. Es gibt noch ein weiteres Programm, das wir vorstellen wollen. Da haben sich jetzt Jugendorganisationen in Oldenburg nochmal speziell um Themen für junge Menschen gekümmert. Die haben nicht nur die Parteien gefragt, sondern auch nochmal zugespitzt auf die Wahl des Oberbürgermeisters, der Oberbürgermeisterin, auch nochmal die Kandidaten gefragt. Das sind Steckbriefe, die sich eben dann auch speziell an ein jüngeres Wahlpublikum richten. Lena, was sind das denn für Steckbriefe und was ist das für ein Projekt gewesen? Das habt ihr ja auch von den Partnerschaften für Demokratie mit betreut.
2: Richtig, bei den Steckbriefen zur Kommunalwahl geht es um ein Projekt des Janun Oldenburg und die Falkenweser Ems gemeinsam gestaltet haben. Und für die Steckbriefe haben sie Themen ausgewählt, die junge Menschen in Oldenburg besonders betreffen und besonders interessieren und haben dazu die Kandidierenden, wie gesagt, sowohl für die Stadtratswahl als auch für die OB-Kandidierendenwahl befragt. Und diese Steckbriefe sind sowohl als Plakat in Jugendfreizeitstätten, in Schulen, in Orten, wo junge Menschen sich aufhalten, aufgehängt worden. Aber sie sind auch online auf der Webseite von Janun Oldenburg zu finden. Und das wurde umgesetzt in Kooperation auch mit dem Kinder- und Jugendbüro Oldenburg. Und wir freuen uns, dass wir über den Jugendfonds und das Jugendforum das Projekt auch unterstützen konnten.
0: Sehr schön. Das finde ich ist eine gute Idee. Vor allen Dingen bei der Kommunalwahl ist ja die Wahlbeteiligung immer erschütternd gering gewesen in den letzten Jahren, teilweise nur über 50% in Oldenburg. Also da auch nochmal Projekte mit auf den Weg zu bringen, die vielleicht auch ein bisschen Interesse machen an der Wahl, das finde ich natürlich sehr schön. Und wir haben uns ja oft gefragt hier, oder ich habe mich gefragt und ich habe dich auch gefragt, Lena, was könnten das denn für konkrete Projekte sein, die ihr von Partnerschaften für Demokratie Oldenburg unterstützt? Und das sind ja zwei sehr konkrete Projekte, nämlich der Lokalomat und die Steckbriefe zur Kommunalwahl für Jugendliche. Also von daher, da zeigt sich ja schon, was das sein könnte.
2: Richtig, und es zeigt sich auch, dass BürgerInnen der Stadt, aber eben auch junge Menschen interessiert sind an Politik und Beteiligung in Oldenburg und genau das auch voranbringen, sich dafür engagieren. Und da sind das jetzt nur zwei Projekte von ganz vielen, von denen man übrigens mehr auch auf unserer Webseite finden kann, wenn man sich interessiert, was noch Menschen in Oldenburg für gelebte Demokratie hier konkret machen.
0: Also da gibt es auf jeden Fall die Gelegenheit, nochmal nachzuschauen. Das findet man auf der Seite des Präventionsrats unter präventionsrat-oldenburg.de. Da gibt es dann einen Link zu den Partnerschaften für Demokratie. Kann man aber auch direkt natürlich eingeben in die entsprechenden Suchmaschinen oder einfach unter pfd-oldenburg.de mal schauen. Da wird dann auch verlinkt zu den Steckbriefen für die Wahl und natürlich zum Lokalomaten. Der findet sich auch über die Seite der Stadt Oldenburg und direkt auf lokalomat-oldenburg.de. also lokalomat-ol.de. Aber wie gesagt, ruhig mal bei Partnerschaften für Demokratie auf der Seite vorbeischauen, da gibt es ja auch noch viele andere schöne Projekte. Lena Wiggers von den Partnerschaften für Demokratie und Norbert Bergmann von der Gruppe, die den Lokalomaten in Oldenburg hier mit aufgebaut haben, waren heute meine Gäste. Vielen Dank, dass ihr bei uns wart und diese wichtigen Projekte für die kommende Wahl hier vorgestellt habt.
2: Danke auch.
1: Ja, danke schön.

0: Musik von Danny Livingston, Message for You. Rudy haben wir gerade gehört. 10:30 ist es jetzt, Zeit für unsere Oldenburg 1 Lokalnachrichten. Die hat heute Merle Riepe für Sie.
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2: Morgen wird um 11 Uhr im Rahmen des bundesweiten Warntags ein Probealarm ausgelöst. Es handelt sich dabei ausschließlich um eine Übung. Zum Einsatz kommen bundesweit unter anderem Radio und Fernsehen, Internetseiten, soziale Medien, digitale Anzeigetafeln, Warn-Apps, Cell-Broadcast und Sirenen. Die Übung soll dabei helfen, Schwachstellen im Warnsystem aufzudecken und die Bevölkerung mit den Warnwegen vertraut zu machen. Heute um 17 Uhr tagt der Sportausschuss im Sitzungssaal der Alten Fleiwa. Auf der Tagesordnung stehen unter anderem die Einwohnerfragestunde, ein mündlicher Bericht zur Radsportveranstaltung in Oldenburg sowie Anträge der Fraktionen, Gruppen, Rats- und Ausschussmitglieder zu verschiedenen Sportplätzen in Oldenburg. Die Abwicklung von Bauvorhaben soll ab sofort durch einen Online-Service erleichtert werden. Eine Reihe von Dienstleistungen stehen nach einer Authentifizierung durch die Bund-ID und MUK, mein Unternehmenskonto, jederzeit online über das städtische Serviceportal zur Verfügung. Unter den Dienstleistungen sollen sich Bauvoranfragen, Anträge auf Teilbaugenehmigungen, Bauanträge, vereinfachte Bau-, Genehmigungsverfahren und Abbruchanzeigen befinden.
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0: Momentan ist es bewölkt in Oldenburg. Wir haben so um die 16 Grad herum. Das ist heute ein wechselhafter Vormittag. Ein bisschen Sonnenschein, viele Wolken. Später im Laufe des Tages kommt ein bisschen Wind auf und am Nachmittag ist auch immer wieder mit Schauern zu rechnen. Also regnerisch wird es auch noch. 16 Grad haben wir jetzt, 18 Grad sollen es im Höchstfall werden. In der Nacht ist es teils regnerisch, auf jeden Fall bewölkt, also ähnlich wie letzte Nacht. Dann bei Temperaturen um 13 Grad. Morgen der Tag weitgehend grau, viele Wolken, wenig Sonnenschein. Es soll relativ trocken bleiben. Immer mit Vorsicht zu genießen, das Ganze bei maximal 17 Grad.
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0: Es gibt eine aktuelle Meldung von der A28 Oldenburg in Richtung Bremen zwischen Eversten und Krainbrück. Bitte Vorsicht, dort Gefahr durch Gegenstände auf der Fahrbahn. Im Oldenburger Stadtgebiet gibt es ein paar Baustellen. Deshalb ist die Donnerschwerstraße gesperrt zwischen der Tarstrupper Straße und der Karlstraße. Und die Peterstraße ist gesperrt auf Höhe der Hausnummer 41. Weiter etwas langfristig gebaut wird noch in der Twelbeker Tredde bis Mitte des Monats, in der Alexanderstraße und in der Tirpitzstraße bis Ende Oktober und in der Ziegelhofstraße bis zum Ende des Jahres. Auch dort ist weiterhin mit Straßensperrungen und Verkehrsbehinderungen zu rechnen. Blitzer gibt es auch, die stehen heute unter anderem im Badigsweg und im Sackhofsweg. Gute Fahrt mit Oldenburg 1 und einen schönen Mittwochvormittag. Wollen wir Sie uns auch zuhören, das ist Oldenburg 1 am Vormittag jetzt mit Musik von Churches.

Musik von den Kites um 20 Minuten vor 11 hier auf Oldenburg 1. Hier geht's jetzt um neue Musik. Unser Album der Woche, das kommt in dieser Woche von der amerikanischen Songschreiberin Phoebe Bridgers. Lost Weekend heißt das. Das ist bereits ihr drittes Album. Und ja, Phoebe Bridgers, die Musikerin aus Kalifornien, gilt ja seit einigen Jahren als eines der größten musikalischen Talente im Bereich Folk und Indie-Pop. Sie hat in Los Angeles an der Musikhochschule Jazzgesang studiert. Hat dann 2017 ihr erstes Album Stranger in the Alps herausgebracht. Das war ein ziemlicher Einschlag, hat auch gar nichts mit Jazz zu tun, sondern eher mit Folk und Indie-Pop. Und dann erschien ihr Durchbruchsalbum Punisher vor einigen Jahren. Jetzt gibt's also das Album Nummer 3. Neben ihrer Solo-Karriere ist sie auch noch Teil einer sehr erfolgreichen Girl-Group, nämlich Boy Genius. Da ist sie mit Julian Baker und Lucy Dacus zusammen, die ja beide auch ganz gute Solo-Karrieren übrigens natürlich hingelegt haben. Also da haben sich drei gefunden, aber allein geht's natürlich auch, wie jetzt auf dem neuen Album Lost Weekend. Das hat sie mit einem bewährten Team aufgenommen. Ihre Produzenten sind Ethan Gruska und Tony Burke. Tony Burke ist schon seit Jahrzehnten im Geschäft. Der hat unter anderem schon Platten von Amy Mann, von Lord, von The National und zuletzt auch von Somber betreut. Und dann gab es noch zusätzliche Unterstützung vom Star-Produzenten Jack Antonoff. Der ist ja den meisten bekannt durch seine langjährige Zusammenarbeit mit Lana Del Rey und Taylor Swift. Also richtig Star-Power hinter der Konsole, aber natürlich auch vorne am Mikrofon. Phoebe Bridgers.

von Phoebe Bridgers zu hören. Wir hören mal rein, Lost Boys, das ist eine der Vorab-Singles schon gewesen und ist auch lange bei uns in der Rotation schon vor dem Erscheinen des Albums gelaufen.

Musik von unserem Album der Woche hier bei Oldenburg 1. Phoebe Bridgers haben wir gerade gehört, Lost Boys. Und das Album heißt ja Lost Weekend. Phoebe Bridgers erweitert auf diesem dritten Album ihre musikalische Welt zwischen Folk, Dream Pop und Indie Rock um weitere experimentelle Facetten. Zwischen laut und leise, zwischen düster und optimistisch, zwischen fokussiert und locker. Die Songs wirken diesmal noch fragmentierter als zuvor. Sie spielen oft mit Stimmungswechseln oder zerfallen gar in ambientartiges Soundscapes. Die gesamte Vielschichtigkeit ihres musikalischen Kosmos erschließt sich auch diesmal vor allem erst nach mehrmaligem Hören des Albums. Das stimmt, ich habe auch ein paar Anläufe gebraucht, um da so richtig reinzukommen. Lost Weekend von Phoebe Bridgers, unbedingt lohnenswert, am 14. August ist das Album.

erschienen, teilweise mitproduziert vom berühmten amerikanischen Produzenten Jack Antonoff. Und das passt ganz gut zum nächsten Song, denn der hat auch viele Platten von Taylor Swift produziert.

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1: Der ADFC bietet heute eine Feierabend-Radtour an. Sowohl Mitglieder als auch Nichtmitglieder sind hier willkommen. Wer also frische Luft schnappen will und dabei sportlich aktiv sein möchte, der kann sich heute um 17.30 Uhr am Stautorkreisel auf der Hafenseite einfinden. Die Streckenlänge wird ca. 45 Kilometer betragen und lässt dann eine Rückkehr gegen 20 Uhr erwarten. Aus organisatorischen Gründen wird dabei um eine Anmeldung im ADFC-Tourenportal gebeten. Los geht es mit der Tour dann heute um 17.30 Uhr am Stautorkreisel. Heute um 19 Uhr macht Joel Havea Musik erlebbar. Er ist in Deutschland gerade auf Tour und spielt heute Abend im Haus am Walde in Oldenburg. Seine Songs sind von vielfältigen musikalischen und kulturellen Einflüssen geprägt und werden von einer sehr starken Soul-Stimme getragen. Heute geht's dann um 19 Uhr los im Haus am Walde in Oldenburg. Im Rahmen der Veranstaltungsreihe Oldenburger Vielfalt werden seit Montag iranische Filme im Kinoladen gezeigt. Heute geht es um eine Geschichte von einem Jungen, der vor dem Hintergrund des Krieges zwischen Iran und Irak auf sich allein gestellt ist in einer fremden Umgebung. Das Meisterwerk von Bahram Bazai wird heute dann um 19.30 Uhr im Originalton mit englischen Untertiteln im Kinoladen gezeigt. Im Rahmen der Open-Air-Veranstaltung zu Gast im Park in Bad Zwischenahn tritt heute die Band Forced to Mode auf. Sie gelten dabei als eine der besten Depeche Mode Cover Bands, die mit ihrer Show auch bereits schon in 18 Ländern erfolgreich waren. Sie bieten dabei eine sehr energetische Live-Performance, große Liebe zum Sounddetail und auch beachtliche Stimmen, die dem Original wirklich sehr nahe kommen. Beginn der Open-Air-Veranstaltung ist heute dann um 19.30 Uhr im Park der Gärten in Bad Zwischenahn. Und das waren auch schon unsere Veranstaltungstipps für heute.

Neue Musik vom EBBO Sound Machine. Give Me Peace haben wir da gerade gehört. Hier gibt es gleich die Nachrichten von NDR Info. Wie gewohnt zur vollen Stunde. Und danach geht es hier weiter mit Oldenburg 1 am Vormittag. Also, bis gleich.

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1: Um 11 Uhr mit Michael Hafke. AfD-Chefin Weidel hat die Generaldebatte im Bundestag eröffnet und dabei die Regierung scharf kritisiert. Schwarz-Rot sei vorbei, sagt sie. Aus Berlin, Anne-Kathrin Mellmann.
2: Alice Weidel gab sich angriffslustig bei ihrem ersten Auftritt im Bundestag nach der Sachsen-Anhalt-Wahl. Weidel bezeichnete den Haushaltsentwurf der Bundesregierung für das kommende Jahr als Kapitulationserklärung. Die hohe Schuldenaufnahme sei verfassungswidrig. Ein Schwerpunkt ihrer Rede war das Thema Migration. Weidel forderte eine schärfere Abschiebepolitik. Zudem verlangte sie von der Bundesregierung, sich im Ukraine-Konflikt für Verhandlungen einzusetzen. Bundeskanzler Friedrich Merz sagte zu Beginn seiner Rede, die AfD könne vor Kraft kaum laufen, habe ihr Wahlziel in Sachsen-Anhalt jedoch verfehlt und keine absolute Mehrheit erreicht. 56% der Menschen hätten nicht AfD gewählt. Die AfD sei eine destruktive Kraft. Friedrich Merz verteidigte den Bundeshaushalt. Die hohen Schulden begründete er auch mit dem Klimaschutz.
1: Mit Blick auf die schlechten deutschen Ergebnisse bei der Bildungsstudie PISA hat Grünchefin Brandner eine bessere Zusammenarbeit der Länder mit dem Bund gefordert. Sie sagte der Rheinischen Post, die Länder sollten für Bildung verantwortlich bleiben, aber mehr voneinander lernen und erfolgreiche Konzepte verbindlich übernehmen. Die Präsidentin des Sozialverbands VdK, Bentele, warf der Bundesregierung vor, beim Einsatz für Bildungsgerechtigkeit zu versagen. Bentele sagte dem Redaktionsnetzwerk Deutschland, arme Familien bräuchten mehr Unterstützung. Dabei kritisierte sie auch die geplante Streichung des monatlichen Sofortzuschlags für Kinder und Jugendliche, die von Armut betroffen sind. Die EU-Kommission plant schärfere Regeln für Kurzzeitvermieter wie Airbnb. Die Pläne gehören zum Gesetz für bezahlbaren Wohnraum, das die Kommission heute Mittag vorstellt. Was genau die EU-Kommission plant, sagt Katrin Schmidt in Brüssel.
3: Die EU-Kommission, das ist wichtig, will keinen europaweiten Bann von Airbnb, ein Verbot erreichen. Sie will vielmehr einen gemeinsamen Rahmen schaffen, der festlegt, wann Städte und Gemeinden in Europa Kurzzeitvermietungen begrenzen dürfen. Dazu könnten dann einheitliche Kriterien dienen für sogenannten Wohnungsstress. Das ist also zum Beispiel das Verhältnis von Immobilienpreisen zum Einkommen in einer Stadt oder einer Touristenregion oder eben auch von Angebot und Nachfrage auf dem Wohnungsmarkt. Und in besonders angespannten Märkten könnten dann demnach Obergrenzen für Ferienwohnungen möglich werden. Entscheiden müssen über diese Pläne aber auch noch EU-Staaten und das Europaparlament.
1: Die Republikaner kommen heute in Dallas im US-Bundesstaat Texas zu einem großen Parteitag zusammen. Die Veranstaltung findet 2 Monate vor den wichtigen Zwischenwahlen statt, obwohl solche Parteitage in den USA traditionell nur von den Präsidentschaftswahlen abgehalten werden. Aus Dallas, Carsten Kühntop.
4: Der Parteitag wird ganz im Zeichen von Donald Trump stehen. Die Botschaft, der Präsident hat bereits Großartiges geleistet. Auch in der zweiten Hälfte seiner Amtszeit braucht er Unterstützung, um den Job zu Ende zu bringen. Doch Trumps Umfragewerte sind schlecht. Die Republikaner im Kongress stehen vor einer schwierigen Aufgabe. Umfragen zeigen, dass die Demokraten gute Chancen haben, im Repräsentantenhaus die Mehrheit zu holen. Und selbst eine demokratische Mehrheit im Senat erscheint mittlerweile nicht mehr ausgeschlossen.
1: In Israel ist eine Diskussion darüber entbrannt, ob Ministerpräsident Netanyahu eine explizite Warnung vor dem Terrorüberfall am 7. Oktober 2023 fahrlässig ignoriert hat. Behauptet hat das die israelische Zeitung Haaretz. Aus Tel Aviv, Julia Lai.
5: Darin beschreiben die Autoren ein 45-minütiges Telefonat zwischen Netanyahu und dem Präsidenten der Vereinigten Arabischen Emirate, Mohammed bin Zayed. In dem Gespräch habe der Emir Netanyahu eindringlich vor einem bevorstehenden Großangriff der Hamas gewarnt, nur 1,5 Wochen vor dem Massaker vom 7. Oktober. Bin Zayed habe Netanyahu gedrängt, die Bedrohung ernst zu nehmen, schildern die Autoren. Doch der habe die Warnung relativ gelassen aufgenommen und sie nicht an die Chefs von Militär und Geheimdiensten weitergegeben. Ob es dieses Telefonat gab, ist nun zum zentralen Streitpunkt geworden. Netanyahu selbst hat sich dazu bisher nicht geäußert, den Bericht aber über sein Büro dementieren lassen. Sein Team wirft der Haaretz vor, Einfluss auf die bevorstehenden Wahlen nehmen zu wollen. Denn Ende Oktober wird in Israel ein neues Parlament gewählt.
1: Und das waren die Nachrichten.
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7: Das Wetter im Nordwesten. Momentan ist es bewölkt in Oldenburg. Heute ist ein wechselhafter Vormittag. So um die 16 Grad haben wir jetzt. 18 Grad werden es im Laufe des Tages höchstens werden. Wir haben schon Sonnenschein gehabt. Jetzt hat es sich ein bisschen zugezogen. Das wird also weitergehen. Später im Laufe des Tages sind immer wieder Regenschauer möglich. Also genau wie gestern, heute auch ein etwas regnerischer Tag. Später im Tagesverlauf werden wir dann so um die 18 Grad haben. Wie gesagt, das sind die Höchstwerte für heute. Auch in der Nacht ist es eher bewölkt und teilweise auch regnerisch wieder bei Temperaturen um 13 Grad. Morgen den ganzen Tag über viele Wolken, wenig Sonnenschein. Es soll weitgehend trocken bleiben, aber auch das ist mit Vorsicht zu genießen. Maximal 17 Grad, ähnlich wie heute, also die Temperaturen sind da für morgen vorausgesagt.
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7: Von den Autobahnen um Oldenburg herum gibt es momentan keine akuten Störungen zu vermelden. Die Meldung von der A28 ist mittlerweile auch aufgehoben. Das heißt, es bleiben uns noch die Baustellen im Oldenburger Stadtgebiet. Gebaut wird unter anderem in der Donnerschwerstraße. Die ist zwischen Tarstrupper Straße und Karlstraße gesperrt. Die Peterstraße ist gesperrt auf Höhe der Hausnummer 41. Und langfristige Baustellen gibt es noch in der Twelbeker Tredde, in der Alexanderstraße, in der Tirpitzstraße und in der Ziegelhofstraße. Einiges davon bis Mitte des Monats, anderes sogar bis zum Ende des Jahres. Also auch dort ist weiterhin mit Verkehrsbehinderungen wegen Bauarbeiten zu rechnen. Blitzer stehen heute in Oldenburg unter anderem im Badigsweg und im Sackhofsweg. Gute Fahrt mit Oldenburg 1 heute an diesem Mittwoch, den 9. September 2026. Das ist Musik von Natasha Bedingfield. Unwritten hören wir. Mein Name ist Oliver Schäfer. Ich wünsche einen schönen Mittwoch. Moin zusammen.

10 Minuten nach 11 haben wir es. Der September ist ja Plattdeutschmonat und deshalb haben wir zusammen mit der Oldenburgischen Landschaft ja auch jeden Tag ein plattdeutsches Sprichwort im Programm. Das gibt's gleich hier bei uns nach neuer Musik von Il Civetto. Im Herbst auch wieder in Oldenburg zu Gast. Spielen dann demnächst mal wieder in der Kulturetage.

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0: der platte Mond September, jed ein Dach ein Wort o platt. Im plattdeutschen Monat September gibt es jeden Tag ein Sprichwort ob platt. Annalü-Böker sind stur to lesen. Das heißt, anderer Leute Bücher sind schwer zu lesen und bedeutet, man kann anderen Leuten nur vor den Kopf gucken und nicht hinein.
1: Das war unser tägliches Zitat auf Plattdeutsch im Plattdeutschmonat September, ausgewählt und vorgestellt von Bernd Grünefeld von der Oldenburgischen Landschaft.

0: Musik von ABC pünktlich zu Ende um 11:30 Uhr. Zeit für die Oldenburg 1 Lokalnachrichten. Merle Riepe ist heute für Sie im Studio.
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2: Morgen wird um 11 Uhr im Rahmen des bundesweiten Warntags ein Probealarm ausgelöst. Es handelt sich dabei ausschließlich um eine Übung. Zum Einsatz kommen bundesweit unter anderem Radio und Fernsehen, Internetseiten, soziale Medien, digitale Anzeigetafeln, Warn-Apps, Cell-Broadcast und Sirenen. Die Übung soll dabei helfen, Schwachstellen im Warnsystem aufzudecken und die Bevölkerung mit den Warnwegen vertraut zu machen. Heute um 17 Uhr tagt der Sportausschuss im Sitzungssaal der Alten Fleiwa. Auf der Tagesordnung stehen unter anderem die Einwohnerfragestunde, ein mündlicher Bericht zur Radsportveranstaltung in Oldenburg sowie Anträge der Fraktionen, Gruppen, Rats- und Ausschussmitglieder zu verschiedenen Sportplätzen in Oldenburg. Die Abwicklung von Bauvorhaben soll ab sofort durch einen Online-Service erleichtert werden. Eine Reihe von Dienstleistungen stehen nach einer Authentifizierung durch die Bund-ID und MUK, mein Unternehmenskonto, jederzeit online über das städtische Serviceportal zur Verfügung. Unter den Dienstleistungen sollen sich Bauvoranfragen, Anträge auf Teilbaugenehmigungen, Bauanträge und vereinfachte Baugenehmigungsverfahren und Abbruchanzeichen befinden.
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0: Das ist heute ein wechselhafter Tag in Oldenburg. Wir hatten schon ein paar freundliche und sonnige Abschnitte. Momentan viele Wolken, grau in grau das Ganze. Im weiteren Tagesverlauf kann es auch immer wieder leichte Regenschauer geben. Außerdem wird es noch ein bisschen windig im Laufe des Tages werden. Also eher ungemütlich in der zweiten Tageshälfte. Maximal 18 Grad sind heute im Laufe des Tages vorausgesagt. In der Nacht ist es bewölkt, teils regnerisch, bei Temperaturen um 13 Grad herum. Morgen sieht es ganz ähnlich aus, so wie jetzt. Nämlich vor allen Dingen grau. Also morgen viele Wolken im Lauf des Tages, wenig Sonnenschein, soll weitgehend trocken bleiben, aber das ist immer mit Vorsicht zu genießen. So wie es momentan ist, kann es auch immer mal wieder den einen oder anderen Schauer geben bei diesem wechselhaften Wetter. Die Temperaturen nicht ganz so stark wie heute, aber auch nicht viel niedriger. Maximal 17 Grad sind da für morgen vorausgesagt.
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0: Es gibt eine Meldung von den Autobahnen um Oldenburg herum. Das betrifft die A28 Oldenburg in Richtung Leer. Vorsicht dort zwischen Vilsum und Leer Ost. Da hat es einen Unfall gegeben. Da findet momentan noch die Unfallaufnahme statt. Bitte fahren Sie entsprechend vorsichtig an die Unfallstelle heran. Im Oldenburger Stadtgebiet gibt es Baustellen, unter anderem in der Donnerschwerstraße. Die ist zwischen Tarstrupper Straße und Karlstraße gesperrt. Die Peterstraße ist gesperrt auf Höhe der Hausnummer 41. Und dann haben wir noch ein paar langfristige Baustellen. Die befinden sich in der Twelbeker Tredde, in der Alexanderstraße, in der Türpitzstraße und in der Ziegelhofstraße. Dort ist teilweise noch Wochen bis Monate mit Bauarbeiten und Verkehrsbehinderungen zu rechnen. Blitzer haben wir auch, die stehen heute in Oldenburg unter anderem am Badigsweg und am Sackhofsweg. Gute Fahrt mit Oldenburg 1 und jetzt mit Musik von Stretch.

0: früher aus keiner gut sortierten Diskothek wegzudenken. Stretch haben wir gerade gehört, Why Did You Do It? Das dürfte auch meinem jetzigen Gast noch ein Begriff gewesen sein, Thorsten. Das ist bestimmt auch in der einen oder anderen Disco in Hannover mal gelaufen früher.
1: Ja, das habe ich, glaube ich, sogar auf meiner Playlist.
0: Sehr gut, dann da sind wir ja schon mal mitten im Geschäft. Das Filmfest Oldenburg steht vor der Tür. Thorsten Neumann, der Festivalleiter, ist bei mir im Studio. Wir haben uns ja vor 4 Wochen schon mal getroffen hier an dieser Stelle, haben schon mal die ersten Filme vorgestellt. Jetzt ist das Programm ja komplett draußen. Montag habt ihr die Trailer-Show gemacht, die ersten Filmausschnitte gezeigt und auch das Programmheft vorgestellt. Wir haben auch eine kleine Kiste mit Programmheften hier bei uns im Flur. Also jetzt gibt es kein Zurück mehr, jetzt steht alles fest. Wie war es bei der Trailer-Show? Ich habe gehört, alle Seele im Cinecar wurden bespielt.
1: Ja, das war tatsächlich ein großer emotionaler Moment, weil es war super gut besucht und das große Cinecar, ich verwechsel die mal, das Studio ist es, glaube ich, hat ja so knapp 100 Plätze und das war übervoll. Und dann hat Jonas vom Cinecar relativ schnell reagiert und hat gesagt, komm, wir machen das Kleine noch auf. Und dann haben wir 2 volle Säle gehabt tatsächlich. Wir haben alle erst auf den Treppenstufen verbotenerweise gesessen, als ich so ein bisschen durchs Programm navigiert habe. Und dann, bevor das Kino angefangen hat, haben sich alle auf 2 Säle aufgeteilt und es war eine super Stimmung und ich glaube, das hat wirklich Lust auf das Festival gemacht.
0: Ist ja auch schön, weil das Cinecar ist natürlich auch lange Spielort, seit es das Kino eigentlich gibt, glaube ich schon. Ich weiß noch, die erste Vorstellung, die ich hier beim Filmfest Oldenburg anno 1998 gesehen habe, war noch in der großen Halle der Kulturetage. Da gab es noch so Liegestühle, so vom Strand, die da unten aufgestellt waren. Aber das Cinecar ist ja auch fester Kooperationspartner seit vielen, vielen Jahren für euch.
1: Ein ganz wichtiges Kino in Oldenburg, ganz eindeutig. Ein Programmkino, das sozusagen noch eine Lücke schließt, die das Casablanca glücklicherweise auch offen lässt und sozusagen uns Filmkunst aus aller Welt hierher bringt, wirklich so handverlesenes Programm macht. Und das habe ich auch am Montag nochmal alle dran erinnert. Das ist ja so, wenn so ein Filmfest stattfindet, ist so ein bisschen Welle, da sind Gäste da, da trifft man sich und redet, was super ist. Aber das Wichtigste ist, dass ein Filmfest immer nur ein Impuls ist, um uns dran zu erinnern, dass es Kinos weitergeben muss. Und die Arbeit, die das Cinecar übers Jahr macht, die müssen wir eigentlich unheimlich hoch einschätzen und wertschätzen. Aber genauso natürlich das Casablanca. Das ist so ein ganz wichtiges Kulturgut, was wir uns erhalten, indem wir da hingehen. Ganz einfach.
0: Für die Eröffnung reicht das aber bei beiden Fällen natürlich nicht aus. Da musst du schon in eine größere Hütte umziehen. Dieses Jahr, erfreulicherweise, ist das wieder das Staatstheater. Viele Jahre war es das Cinemax. Die hatten natürlich auch entsprechend riesengroße Säle. Aber die Stimmung, der Vibe und das Ambiente im Staatstheater ist natürlich nochmal ein anderes. Also in diesem Jahr geht's da wieder los.
1: Das ist auch, ein wunderbarer, ganz toller Ort, also sowohl von draußen drauf zuzulaufen oder zu fahren, als auch reinzugehen. Der große Saal im Staatstheater ist natürlich einfach mal ein visuelles Erlebnis, nur in den Saal reinzugehen. Und das ist für uns als Festival schon ein ziemlich wertvoller und wichtiger Auftakt, wenn man so Gäste aus aller Welt hierher holt. Viele davon denken sich im Vorfeld, warte mal, wo ist Oldenburg, müssen das auf der Landkarte mal einmal suchen. Kommen dann an und wissen überhaupt nicht so ganz genau, was sie erwartet. Inzwischen haben wir einen ganz guten Ruf, aber in der Welt. Aber das heißt ja nicht, dass es erklärt, wie man hier vor Ort behandelt wird. Und wir sind immer schon so ein Festival, was sich sehr auf seine Gäste konzentriert und sozusagen gastfreundlich ist im besten Sinne. Und dann ist so ein Auftakt einfach für uns auch wertvoll, weil dann alle gute Laune haben. Die Gäste, die für die nächsten 5 Tage sind gerettet, wenn der Auftakt gut läuft.
0: Für den Auftakt des Festivals, der Eröffnungsfilm des Oldenburger Filmfest, ist ja berühmt-berüchtigt. Du hast da ja schon alle möglichen Sachen präsentiert. Teilweise waren es auch Left-Field-Geschichten, das waren manchmal Komödien, deutsche Komödien, die den einen oder anderen Star rangelockt haben. Dann auch wieder Sachen wie Oh Boy, mit denen keiner gerechnet hat, die dann später richtig groß durchgeschlagen sind in den Kinos. Manchmal auch Dinge, die dann wirklich nur in Oldenburg gelaufen sind. Aber ich glaube, so weit draußen, was so eine andere Art von Kino angeht, wie in diesem Jahr, war der Eröffnungsfilm schon lange nicht mehr, weil du hast dir wirklich etwas sehr Besonderes, auch für das wenn man so sich das Programm des Filmfests vor Augen führt, für den Eröffnungsabend vorgenommen. Das ist nämlich ein Film, der heißt Strange Neighbors. Und da werden gar nicht so viele Darsteller und Darstellerinnen von kommen können, denn das ist ein Film, der sich als Dokumentarfilm vor allen Dingen mit der Tierwelt, mit der Natur, aber auch mit der Gestaltung des Menschen dieser Natur befasst. Sehr ungewöhnlich für einen Eröffnungsfilm oder überhaupt ein sehr ungewöhnlicher Film.
1: Ja, das kann ich genauso unterschreiben. Wir haben das auch schon gesagt, als wir das vermeldet haben. Das ist tatsächlich beim 33. Filmfestival jetzt das erste Mal, dass ein Dokumentarfilm das Festival eröffnet. Das haben wir jetzt auch zuletzt ja bei größeren Festivals ab und zu mal gesehen, dass Dokumentarfilme irgendwie weit nach vorne getragen werden. Dieses hier ist allerdings ein Film, wo ich Schwierigkeiten habe, das Wort Dokumentarfilm in den Mund zu nehmen, ehrlich gesagt, weil ich glaube, das ist irgendwas anderes zwischen Erzählkino und Dokumentarfilm, denn der Film erlaubt uns Zuschauern, die Geschichte selber zu entschlüsseln, zu sehen, zu verstehen.

0: mir in so einer großen Geschichte zusammenkommt. Also eigentlich viel mehr als ein Dokumentarfilm im klassischen Sinne.
1: Das ist ja nicht nur ein Dokumentarfilm, sondern obendrauf ist es auch noch ein Debütfilm. Das kommt ja noch dazu. Mie Steinbach hat den gedreht und es geht um Schwarztonnensand. Das ist für diejenigen, die das nicht wissen, ich wusste das vorher auch nicht, das ist eine Insel in der Nähe von Hamburg, mehr oder weniger die was damit zu tun hat, dass dort in Hamburg der Hafen ausgebaut worden ist und diese Insel ist irgendwann mal entstanden. Also es war gar kein natürlicher Prozess. Was ist das Besondere an Schwarztonnensand und warum hat Mie Steinbach dort diesen Film gedreht?
0: Also diese Geschichte um diese Insel ist schon so absurd und was daraus geworden ist, dass es natürlich in dem Kurzpitch schon eine faszinierende Geschichte ist. Das war Ende der 60er Jahre, wurde die Elbmündung ausgebaggert, um immer größere, riesige Containerschiffe bis in den Hamburger Hafen durchzubringen. Der globale Handel ist halt alles, was zählt sozusagen im Kapitalismus. Und da wurde aus dem Schotter der Elbvertiefung eine Insel aufgehäuft. Also die ist sozusagen aus dem Schotter von dem Wahnsinn des globalen Handels, des Kapitalismus oder wie man es nennen will, der Industrialisierung entstanden. Und da hat sich über die Jahre ein Kleinod an Natur ausgebildet, so quasi von Null, von Müll, von einer Schotterhalde auf ein Kleinod an Natur. Und es gibt wahrscheinlich nirgends so ein nahes Beieinander von so Schwerindustrie und großem Lebensadern des globalen Handels zu unberührter Natur wie dort. Und die Mie Steinbach hat sich über 3 Jahre immer wieder auf diese Insel fahren lassen. Das ist ein Naturschutzgebiet inzwischen und das ist auch toll so. Die ist 500 Meter breit oder 300 Meter breit und 2,5 Kilometer lang. Und da hat sich unheimlich viel Leben ausgebildet und das hat sie beobachtet und immer vor diesem Backdrop der Schwerindustrie, der Industrialisierung, der Entmenschlichung unserer Zivilisation sozusagen. Das ist ein irre spannendes Projekt, was sie da gemacht hat. Und das ist nur durch Montage und Musik und Bilder erzählt sie eine Geschichte, die uns hoffentlich dann am Mittwoch ziemlich berührt. Also mich hat es ziemlich umgehauen, muss ich gestehen. Ich habe lange nicht mehr so einen intensiven Film gesehen. Grandiose Bilder, die ist eine Kamerafrau. Die hat ein paar Bilder gedreht, wo ich so an Stanley Kubrick gedacht habe, an Barry Lyndon und so weiter. Also so wirklich, wirklich sehr besondere Momente geschaffen.
1: Also das Ganze erzählt sie nur mit Bild und Ton, mit entsprechendem Soundtrack, ohne Belehrung, ohne Overvoice, ohne dass uns da irgendwas erklärt wird, sondern wir müssen selbst im Kino sozusagen den Schlüssel und den Zugang zu dem finden, was dort passiert und was dort zu sehen ist. Also Kino auch durchaus mal wieder als Gedächtnisübung, als Herausforderung.
0: Ja, das ist vielleicht fast zu schwer anmoderiert, weil man kann sich schon darauf einlassen und ich würde jetzt mal jede Wette eingehen, dass das funktioniert, dass das was auslöst in dem Zuschauer und man irgendwann diesen Catch in sich drin fühlt, was die uns erzählt, weil sie es nicht kommentiert und das ist, finde ich, immer sehr, sehr wertvoll. Wenn man uns als Erwachsene noch ernst nimmt, dann müssen wir auch in der Lage sein, irgendwie unsere eigene Schlüsse zu ziehen, was Eigenes daraus zu verstehen. Vielleicht verstehen das Menschen unterschiedlich, aber darauf kommt es gar nicht an. Man hat eine ziemlich intensive Wirkung.
1: Also, der Eröffnungsfilm des diesjährigen Filmfests von Mie Steinbach, Strange Neighbors heißt der Film, ist dann am Mittwochabend im Staatstheater zu sehen. Wir reden gleich noch ein bisschen über weitere Filme, logischerweise, und später in der nächsten Stunde dann auch noch über die besonderen Gäste des Festivals. Jetzt haben wir einen Song hier rausgesucht, der heißt Our Time. Thorsten, du hast die Musik selbst mitgebracht. Bitte erzähl uns kurz was.
0: Ja, das ist ein Song von den Yeah Yeah Yeahs und die habe ich, glaube ich, muss ich mindestens einmal im Jahr bei dir mitbringen, Olli. Das ist schon so eine Band, die mich sehr begleitet und Our Time ist so ein bisschen das Lied, was wir jetzt gerade im Filmfestbüro, glaube ich, so brauchen. Das ist jetzt so die Crunch Time, die uns gerade beschäftigt, wo wir durchmarschieren, um dann am Mittwoch einen schönen Festivalstart zu haben. Übrigens ist das eine Weltpremiere am Mittwoch und wir Oldenburger sind, genau wie du es jetzt eben mal kurz angebahnt hast, diejenigen, die diesem Film möglicherweise einen Push geben können oder auch nicht. Das kann ja auch passieren, aber ich freue mich da total drauf.

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0: Musik von den Yeah Yeah Yeahs. Thorsten Neumann vom Filmfest Oldenburg ist mein Gast. Wir stellen nochmal vor den Nachrichten einen Film vor. Wir haben ja einige Filme, die wir hier in Oldenburg zum ersten Mal sehen dürfen. Ich glaube, es gibt 8 Weltpremieren im Programm, wenn ich richtig gezählt habe. Und eine davon ist der amerikanische Film Jack Rabbit. Also nicht Jack Rabbit, sondern Jack Rabbit, also zusammengeschrieben. Von Jared Hogan mit Frank Mosley in einer der Hauptrollen. Das ist schön. Frank Mosley bin ich ein großer Fan von. Der hatte auch schon mal 2016 einen Film hier, Some Beasts. Einige kennen ihn aus Upstream Colors. Also durchaus ein wiedererkennbares Gesicht im amerikanischen Independent-Kino. Den Regisseur kannte ich noch nicht. Ich glaube, das ist auch ein Debüt fast oder zumindest einer seiner ersten Spielfilme, Jared Hogan. Stell doch mal Jack Rabbit und die Crew uns ein bisschen vor.
1: Ja, das ist tatsächlich ein Debütfilm. Jared Hogan hat Musikvideos gemacht und ist ein sehr visueller Filmemacher. Und das Interessante an, oder es gibt einiges Interessantes an Jack Rabbit. Der Kameramann ist Corey Walters, heißt er meiner Meinung nach, wenn ich jetzt nicht ganz daneben liege.
0: Und Walters.
1: Walters.
0: Genau.
1: Und der hat zuletzt den Kristen Stewart Film Chronology of Water fotografiert. Den haben wir ja letztes Jahr als Abschlussfilm bei uns als Deutschlandpremiere gezeigt. Das ist ein ziemlich guter Kameramann, und das war, glaube ich, bei Jack Rabbit so, dass die ganz große Idee, dass so eine Geschichte aus den 30er Jahren in Utah in der Depressionszeit erzählt wird, wie so dieses, so ein bisschen Amerikaner, John Ford, Terrence Malick, in der Glut des Südens, haben wir in Erinnerung. Wenn man den Film guckt, sieht man so Bilder, wo man sofort weiß, dass so das klassische große amerikanische Kino hier und da mal zitiert wird und so eine Hommage gibt, und das ist sehr beeindruckend, visuell sehr beeindruckend. Jack Rabbit ist der Langohr-Feldhase, glaube ich, das ist die Bezeichnung, und ich muss dann immer sofort an Alice im Wunderland denken, der Kurs des Hasen im Feld, im Zickzack, und so ein bisschen ist das die Geschichte dieser Hauptfigur, von Frank Mosley übrigens super großartig gespielt, der so seinen Halt verliert, als er seinen Job verliert und dann diese geraden Wege nicht mehr gehen kann, so zur Arbeit, zurück zur Familie, zur Arbeit, zurück zur Familie. Und dann nimmt die Geschichte einen Verlauf, den ich überhaupt nicht spoilern will, aber das ist ein ziemlich genau und unheimlich beeindruckend erzählter Film, auf den man sich auch ein bisschen wie Strange Neighbors einlassen soll und darf, und man muss nicht wie im Blockbuster-Kino darauf spekulieren, dass irgendwie jede 2 Minuten irgendwo eine Bombe explodiert oder irgendwas Grandioses passiert, sondern wir lassen uns auf die Figuren ein, und das, da hat der Jared Hogan eben mit seinen Hauptdarstellern echt gute Leute, die da unheimlich viel rüberbringen. Und Frank Mosley wird auch in Oldenburg zu Gast sein, der Regisseur, und der Kameramann wird auch da sein. Also die kommen, glaube ich, mit 5, 6 Leuten hierher. Und das sind alles für sich genommen ziemlich spannende und interessante Gäste. Olli, es ist schön zu hören, dass du ein Fan von Frank Mosley bist.
0: Unbedingt. Ich freue mich da sehr drauf. Freue mich drauf, dass das endlich klappt und dass er hier mal mit dem Film nach Oldenburg kommt. Und werde mit Sicherheit auch das ein oder andere Wort mit ihm wechseln. Vielleicht sogar an dieser Stelle, wer weiß. Also da freue ich mich sehr drauf. Jack Rabbit mit Frank Mosley von Jared Hogan als Weltpremiere dann in der Independent-Reihe beim Filmfest Oldenburg. Wir hören jetzt noch ein bisschen Musik. Macho, das ist eine Geschichte, die du aus Finnland mitgebracht hast, oder was ist das?
1: Ja, ist das, und es ist tatsächlich, ich habe es in irgendeinem Film gehört, aber kein Film, der bei uns läuft, und habe das Shazamt, wie man das so macht, und dann ein bisschen gelesen, das ist ein finnischer Straßenbahnfahrer, wirklich, der so minimalistische, dadaistische Musik macht, und der Song ist ziemlich großartig, müssen wir einfach mal hören. Sag mal, wie der heißt, der, nee, steht gar nicht drauf.
0: Steht nicht dabei, nee, ja. Müssen wir mal gleich rausfinden.
1: Müssen wir dann nochmal rausfinden.

Musik von Jaakko Aino Kalevi aus Finnland, der ehemalige Straßenbahnfahrer, ist ja seit vielen Jahren als Indie-Musiker im Bereich Elektropop erfolgreich und das ist ein Stück, was er schon 2013 auf einer EP rausgebracht hat. Hier gibt's jetzt die Nachrichten vom NDR und danach geht's hier weiter auf Oldenburg 1 mit der Sendung am Vormittag. Dann in der nächsten Stunde auch noch Thorsten Neumann vom Filmfest Oldenburg hier bei mir zu Gast. Wir reden dann über die Star- und Ehrengäste des Festivals und stellen auch noch den ein oder anderen Film aus dem Programm vor. Bis gleich.

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1: Um 12 Uhr mit Astrid Fietz. AfD-Chefin Weidel hat in der Generaldebatte des Bundestags den Kurs der schwarz-roten Koalition scharf kritisiert. Die Staatsfinanzen seien zerrüttet, die Migrationspolitik gescheitert. Außerdem erdrücke die Energiewende die Wirtschaft, sagte die Vorsitzende der AfD-Fraktion. Wie Bundeskanzler Merz auf Weidels Rede reagiert hat, sagt uns Uwe Berndt aus Berlin.
2: Friedrich Merz hat der AfD vorgeworfen, sie sei eine destruktive Kraft. Ihr Ziel sei es, unser Land zu destabilisieren. Den Begriff Remigration bezeichnet er als ethnische Säuberung nach Herkunft und Hautfarbe. Abschiebungen von abgelehnten Asylbewerbern seien notwendig, aber die Fremdenfeindlichkeit der AfD würde dazu führen, dass uns eines Tages viele ausländische Fachkräfte fehlen, die wir dringend brauchen. Alice Weidel hätte nur die Absicht, das Land schlecht zu reden. Er verwies darauf, dass es inzwischen wieder Wirtschaftsprognosen gibt, die einen leichten Aufschwung erkennen. Und wenn die nötigen Reformen umgesetzt werden, dann würde sich die Wirtschaft bald wieder erholen.
1: Die Grünen haben in der Generaldebatte Konsequenzen aus dem AfD-Sieg bei der Landtagswahl in Sachsen-Anhalt gefordert. Fraktionschefin Dröge sagte, sie nehme Bundeskanzler Merz seine Erschütterung über den Wahlausgang ab. Das allein reiche aber nicht aus. Die Menschen erwarteten konkrete Antworten der Bundesregierung darauf, wie mit dem Wahlergebnis umzugehen sei. In diesem Zusammenhang brachte Dröge erneut ein AfD-Verbot ins Spiel.
3: Gleichzeitig sind wir mittlerweile an einem Punkt in unserer Demokratie, wo die politische Auseinandersetzung alleine vielleicht nicht mehr reicht. Und unser Grundgesetz hat dafür als letztes Mittel auch das Parteienverbot vorgesehen. Und ich kann nur an Sie appellieren, an alle demokratischen Abgeordneten hier im Deutschen Bundestag. Wir müssen jetzt einen Prüfantrag für ein AfD-Verbot auf den Weg bringen. Es ist an der Zeit.
1: Die Grünen-Fraktionsvorsitzende Dröge. Der Ölpreis ist zum ersten Mal seit Mitte Juli wieder über die Marke von $100 pro Barrel gestiegen. Die Nordseesorte Brent verteuerte sich heute früh zwischenzeitlich auf $100.07 pro Barrel, also pro 159 Liter. Seit Anfang August ist der Preis damit um ein Viertel gestiegen. Hintergrund sind der Krieg der USA gegen den Iran und die weitgehende Blockade der Straße von Hormus. Beide Seiten haben die wechselseitigen Angriffe zuletzt wieder verstärkt. Norddeutschland ist schlecht versorgt mit Psychotherapieplätzen. Das Datenteam des NDR hat Zahlen der Kassenärztlichen Bundesvereinigung ausgewertet. Einzelheiten hat Inken Henkel aus der NDR Nachrichtenredaktion.
4: 5 Monate warten psychisch Erkrankte im Schnitt auf einen Therapieplatz. In Mecklenburg-Vorpommern und Schleswig-Holstein ist die Versorgung am schlechtesten. Dort ist nämlich ein Psychotherapeut durchschnittlich für mehr als 4.000 Einwohner zuständig. Im Bundesdurchschnitt für rund 3.200. Nordwestmecklenburg ist am schlechtesten versorgt. Dort gibt es nur 14 Therapeuten für 100.000 Einwohner. Besser sieht es in den Stadtstaaten Hamburg und Bremen aus. Die haben über 50 Therapeuten pro 100.000 Einwohner und damit deutlich mehr als der Bundesschnitt.
1: Fahrgäste der Deutschen Bahn müssen sich in Niedersachsen in den kommenden Monaten auf erhebliche Einschränkungen im Fernverkehr einstellen. Grund sind umfangreiche Sanierungsarbeiten auf der Strecke zwischen Nordrhein-Westfalen und Berlin, die normalerweise über Hannover führt. Wie die Bahn mitteilte, werden sämtliche Fernzüge zwischen Berlin und Hannover ab Oktober bis Ende 2027 umgeleitet. Die Fahrzeit verlängert sich im Schnitt um 80 Minuten. Auch auf Reisende im Nahverkehr kommen Einschränkungen zu. Norwegen nimmt heute Abend Abschied von seinem König Harald V. Er wird in Oslo mit einem Staatsbegräbnis beigesetzt. Der Monarch war Ende August im Alter von 89 Jahren gestorben. Aus Oslo, Jana Sinram.
5: Zu der Trauerfeier werden zahlreiche royale Gäste und Staatsoberhäupter aus aller Welt erwartet. Der Sarg wird am Mittag in einem feierlichen Trauerzug vom Schloss zum Osloer Dom gebracht. Zu Beginn des Trauergottesdienstes ist im ganzen Land eine Schweigeminute geplant. Anschließend wird Harald V. im königlichen Mausoleum auf der Festung Akershus beigesetzt. Der verstorbene König war in Norwegen ausgesprochen beliebt. Entlang der Strecke des Trauerzugs werden wohl tausende Menschen stehen, um Abschied zu nehmen. Wegen der vielen hochrangigen Gäste gelten in Oslo außergewöhnlich strenge Sicherheitsvorkehrungen.
1: Das waren die Nachrichten.
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7: Das Wetter im Nordwesten.
6: Das ist heute ein wechselhafter Tag in Oldenburg. Aktuell haben wir um die 16 Grad herum. Es ist bedeckt, teils sonnig. Eben war es noch bedeckt, jetzt ist es sonnig. Dahinter sind aber schon dicke graue Wolken. Also es kann heute im Laufe des Tages auch noch viel Wind und einige Regenschauer geben. Das kann immer mal wieder ungemütlich werden. Aber wie gesagt, es ist sehr wechselhaft. Mal ist es noch ganz nett und spätherbstlich schön und mal ist es auch dann regnerisch, genau wie gestern. Teilweise kann es am Abend dann auch kräftige Schauer geben. Das Ganze bei Höchstwerten heute bis zu 18 Grad. Da fehlt nicht mehr viel. In der Nacht ist es ebenfalls bewölkt, teilweise regnerisch, bei Temperaturen um 13 Grad herum. Morgen sind erstmal nur viele graue Wolken vorhergesagt, also eher ein bedeckter Tag. Kein Regen bisher in der Voraussage, aber das kann sich natürlich schnell ändern. Wir wissen ja, dass immer mal wieder jetzt gestern Nacht und heute im Laufe des Tages der ein oder andere Schauer hier durchgezogen ist. Also weitgehend bewölkt, morgen Temperaturen ganz ähnlich wie heute. Maximal 18 Grad sind auch für morgen vorausgesagt.
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6: Zunächst nochmal mit der Meldung von der A28, Oldenburg in Richtung Leer, Vorsicht zwischen Filsum und Leer Ost. Dort hat es einen Unfall gegeben, immer noch etwas Gefahr an der Stelle durch die Unfallaufnahme. Bitte fahren Sie da vorsichtig an die Unfallstelle heran. Im Oldenburger Stadtgebiet ist die Donnerschwerstraße gesperrt zwischen Tarstrupper Straße und Karlstraße. Die Peterstraße ist gesperrt auf Höhe der Hausnummer 41 und dann haben wir noch ein paar Baustellen, die uns langfristig begleiten werden. Gebaut wird in der Twelbeker Tredde noch bis Mitte des Monats, in der Alexanderstraße und in der Tirpitzstraße bis Ende Oktober und in der Ziegelhofstraße bis zum Ende des Jahres. Dort kann es auch weiterhin Straßensperrungen und Verkehrsbehinderungen wegen Bauarbeiten geben. Blitzer gibt es auch, die stehen heute unter anderem im Badigsweg und im Sackhofsweg. Gute Fahrt mit Oldenburg 1. Und jetzt mit neuer Musik von den Linda Lindas featuring Hayley Williams. Danach geht es dann hier weiter mit dem Filmfest Oldenburg. Thorsten Neumann vom Filmfest ist beim hier dann live im Studio zu Gast. Mein Name ist Oliver Schäfer. Ich wünsche einen schönen Mittwochmittag.

0: Das Festival ist natürlich hier in Oldenburg beim Filmfest Oldenburg immer davon geprägt, dass es auch eine Retrospektive gibt, dass also ein Ehrengast kommt und dann mehrere Filme von ihm oder von ihr gezeigt werden. Thorsten Neumann vom Filmfest Oldenburg ist live bei mir im Studio zu Gast und in diesem Jahr ist das mal wieder jemand gewesen, wo ich auf den ersten Blick gedacht habe, aha, okay, interessant, aber beim zweiten Hinsehen habe ich natürlich festgestellt, Neil Labute hat ja auch eine Geschichte mit Oldenburg, zumindest seine Filme sind ja hier vor vielen Jahren auch schon noch fast in den Anfangstagen des Festivals von dir präsentiert worden.
1: Also ich glaube tatsächlich nur einer, Olli.
0: Nurse Betty auf jeden Fall.
1: Ist bei uns gelaufen.
0: Ich dachte, in The Company of Man wäre auch hier gelaufen.
1: Ja, vielleicht. Wer weiß. Muss ich auch nochmal die alten Programme durchfühlen.
0: Aber Nurse Betty auf jeden Fall, da kann ich mich noch gut dran erinnern.
1: Der ist tatsächlich gelaufen und das war ja dann auch sein erster großer, also größerer Erfolg, der so das klassische, kleinere Mainstream-Kino ein bisschen verlassen hat. René Zellweger und Chris Rock und Morgan Freeman haben gespielt und der lief in Cannes auch im Wettbewerb und hat auch den Preis für das beste Drehbuch gewonnen und hatte in Deutschland auch einen relativ guten Kinostart. Der ist bei uns gelaufen und die ersten beiden Filme von ihm in The Company of Man und Your Friends and Neighbors waren so Indie-Sensationen, weil der Neil Labute kommt ja eigentlich vom Theater, ist ein großer Dramatiker eigentlich, der Theaterstücke schreibt wie wenige andere super smarte und scharfe geschliffene Dialoge und der sich auch immer in den Clash zwischen den Geschlechtern, in wahrscheinlich schon mit toxischer Männlichkeit beschäftigt hat, als wir diesen Begriff noch gar nicht geprägt hatten. Also alles, was sich so reibt und es gibt so ein paar schöne Quotes. Eins hat, glaube ich, gesagt, dass es wohl keinen Autor gibt, der das Gemeine unter den Nettigkeiten so rausholt, wie Neil Labute. Und diese beiden ersten Filme waren schon so richtige Supersensationen. Sundance großen Erfolg gehabt. Und der hat dann eine Zeit lang sich leicht auch in das größere Hollywood-Kino reinbewegt, weil alle großen Schauspieler wussten eigentlich, mit dem arbeiten heißt, man hat grandiose Rollen und tolle Texte, die man spielen kann. Und inzwischen ist er wieder bei seinem Independent-Kino angekommen, was ihm, glaube ich, auch am meisten Spaß macht. Oder das habe ich aus unseren Gesprächen jetzt auch schon rausgehört, wo es auch die meiste Kontrolle gibt für den Filmemacher, der ein Autor und Regisseur ist, wo man so kleine quasi Kammerspiele inszenieren kann. Und der neueste ist ja tatsächlich sogar eine Weltpremiere dann bei uns, Murderous. Der wird hier als Weltpremiere in Oldenburg laufen. Da habe ich natürlich als Filmfestmacher sehr, sehr, sehr heftig gestaunt. Der war nämlich bei uns eingereicht. Und ich habe so gedacht, was? So ein großer Filmemacher reicht seinen neuen Film bei uns ein? Dann hat der Produzent gesagt, Thorsten, das wird eine Weltpremiere. Und dann habe ich gedacht, gut, dann müssen wir aber mehr machen. Der Neil will unbedingt kommen, denn das geht nicht, ohne eine Retro zu machen, weil das wirklich ein Filmemacher ist, den wir in Gänze vorstellen möchten und den man auch nochmal kennenlernen muss.
0: Es gibt ein paar von seinen frühen Werken zu sehen, in The Company of Man, Your Friends and Neighbors. Das sind Filme, die er, glaube ich, mit Aaron Eckhart in der Hauptrolle gedreht hat. Ja. Den kennen ja die meisten als Two-Face oder Harvey Dent aus Christopher Nolans The Dark Knight. Das ist ja seine größte Rolle im Blockbuster-Kino gewesen. Der hat da schon ganz früh mitgespielt. Nurse Betty ist auch wieder mit dabei. Zwei Stücke, die noch zu sehen sind, sind aus der späteren Phase von 2013, 2022. Und der neue Film Murderous dann in diesem Jahr als Weltpremiere. Auch da habt ihr euch ja was Besonderes überlegt, denn die Gala für diese Weltpremiere, die ja auch zugleich Gala für Tribute und Retro-Gast ist, die wird im Globe stattfinden. Das ist also auch ein neuer Spielort für euch.
1: Ja, das ist ja jetzt schon eine ganze Weile im Restaurationsprozess, Renovierung kann man gar nicht sagen. Das ist ja wirklich ein neu aufgebautes Kino, wie eine Zeitreise in die 50er Jahre, so ein großer alter Kinosaal auf dem Donnerschwergelände der Kaserne. Und die haben jetzt ihre erste offizielle Genehmigung, diesen Saal zu bespielen. Noch nicht in voller Pracht, bis zu 200 Menschen dürfen rein und das ist natürlich ein tolles Timing, dass wir da irgendwie auch zu Gast sein können und einen Film präsentieren, diesen Ort präsentieren können, der, glaube ich, wirklich was sehr Besonderes für Oldenburg wird.
0: Das ist ja auch ein interessanter Gast, weil er eben aus diesen beiden Welten kommt. Der hat ja im Kino durchaus auch Auftragsarbeiten fast schon angenommen, hat Hollywood-Geschichten gemacht, hat auch schräge Filme, Genrefilme im Programm, The Wicker Man mit Nicolas Cage, ja, berühmt, berüchtigt, muss man sagen. Also da hat er die unterschiedlichsten Sachen gemacht, hat mit Samuel L. Jackson, glaube ich, schon einen Film gedreht. Also eine enorme Bandbreite, die auch die ganzen Genres durchzieht, durchaus auch Unterhaltungskino mit dabei. Im Theater ist es aber durchaus noch was anderes. Man hat so das Gefühl, dass er als Theatermacher nochmal ganz anders auftritt, weil er da doch sehr strikte Dramen und ernsthafte Geschichten verhandelt. Also es ist ja auch interessant, dass ein Künstler solche zwei Persönlichkeiten in sich vereint.
1: Ja, das ist schon sehr, sehr spannend, aber er fühlt sich am wohlsten, wenn er sozusagen das Theatralische und diese Dramatik ins Kino tragen kann. Ich habe mit ihm ja über die Auswahl der Filme gesprochen, als wir diese Retro zusammengestellt haben. Das finde ich immer ganz wichtig und wertvoll, dass man dann mit dem Ehrengast auch mal sich so kurz schließt und sagt, was findest du denn, was würdest du denn gerne zeigen? Und natürlich habe ich auch den Nicolas Cage-Film angesprochen. The Wicker Man, das ist ja ein Remake von einem alten britischen Klassiker, ein Horror, Folk-Horror-Klassiker, den wir Filmfans alle lieben. Und das Ding ist irgendwie relativ hart in die Hose gegangen, aber ich musste ihn ja mal drauf ansprechen und da hat er auch sofort abgewunken, hat gesagt, nee, Thorsten, also bei aller Liebe, aber nee, da, was ich auch interessant war, er meinte dann, da haben so viele Leute mit reingeredet, da hat er gar nicht mehr das Gefühl, dass das sein Film ist überhaupt, also das ist so, das ist dann, wenn man so in diese Region des Hollywood-Kinos geht, da, die Studios sind ja alle paranoid und wollen immer Kontrolle bewahren und zerstören ja so manchen Film. Gibt es ja große Geschichten, die interessieren sich immer erstmal für die Filmkünstler, aber dann wollen sie die gängeln und in irgendwelche anderen Formen pressen. Das geht dann zum Glück häufig schief. In dem Fall wollte er da gar nicht drüber reden oder nichts von wissen und deswegen bin ich auch ganz froh, dass wir ihn jetzt sozusagen in einer Art zeigen, die so einen Ansatz vom Hollywood vielleicht mitnimmt, mit Nurse Betty. Darsteller hat er immer tolle dabei. Der House of Darkness ist ja auch so eine quasi Umsetzung des Dracula-Motivs in seine Welt des Dialogs auch. Es gibt so ist eigentlich ein Drei-Personen-Film, der aber eben mit Genre-Elementen versetzt ist. Also es ist schon ein super, super spannender Filmemacher, der aber auch immer ein bisschen kontrovers gesehen wird, weil er eben Geschichten erzählt, die nicht bequem oder Feel-Good-Geschichten sind, sondern so ein bisschen den Finger in die Wunde der menschlichen Schwächen legt, würde ich mal sagen.
0: Ja, das hast du ja schön formuliert. Also wer in das Rabbit Hole von Neil Labute mal einsteigen will, kann das online tun. Da gibt's ja auch Stimmen, die sagen, das sei einer der großen Misanthropen der amerikanischen Kultur, also ein Menschenhasser, jemand, der wirklich sehr düster an Sachen dran geht. Es wird ihm auch vorgeworfen, dass seine Stücke Anleitungen wären, wie Männer Frauen klein halten und angreifen könnten. Also es gibt da wirklich ganz viele Sachen, wo ich gedacht habe, Mann, nach dem richtigen Spaßkopf klingt das ja nicht gerade. Wie ist denn dein Eindruck von ihm persönlich? Wie geht er mit dieser Kritik um? Man kann ja auch durchaus düstere Themen behandeln, muss das aber nicht unbedingt persönlich sein.
1: Das ist ja immer das große, große Thema. Wenn man will, könnte man ja in so manchen Filmemacher etwas reininterpretieren. Also ich weiß immer, Sam Peckinpah wurde immer wegen der Gewalt in seinen Filmen angegriffen. Da gab es so eine berühmte Kämpfe mit der Pauline Kiel, die Chefkritikerin von der New York Times damals in den 70ern, und die hat gesagt, das wäre ein Gewaltfaschist. Und ich glaube, Peckinpah hat mal gesagt, wenn ich einen Film über einen Mann mache, der gerne Tische und Stühle aufisst, dann heißt das ja nicht, dass ich das tue. Und so muss man da, glaube ich, ganz vorsichtig mit umgehen. Und ich finde es schon immer spannend, wenn Leute uns einen Spiegel vorhalten, denn das sind ja eher Sachen, wo die die Gesellschaft oder die Menschen sich möglicherweise selber mal drin sehen sollten, als den, der es erzählt, als so etwas anzugreifen. Ich habe den bisher als wahnsinnig interessanten Menschen kennengelernt, der sich irre drauf freut, hier geehrt zu werden und der sehr auf uns und auf das, was wir machen, eingeht. Er hat auch gesagt, ich finde, für das, was ihr seid, wollen wir doch gar nicht meinen Hollywood-Krams hier zeigen. Ihr seid doch ein Independent-Kino und ich fühle mich da auch viel wohler in dem Bereich. Also ich freue mich total auf den. Der wird auch, glaube ich, sehr offen mit dem Publikum reden und hat da total Bock drauf. Als Theatermann ist man ja auch ein Feedback vom Publikum anders gewöhnt als ein Filmemacher. Da kommt ein ziemlich spannender und ziemlich kluger Mensch nach Oldenburg. Das wird schon ganz spannend.
0: Das ist ja nicht die erste kontroverse Figur, beziehungsweise die erste Figur, die auch kontroverse Themen, sagen wir mal, verhandelt in ihren Arbeiten. Also ein bisschen ist dieser Spiegel der Gesellschaft ja auch ein Teil von der Aufgabe, die Theater und Kino hat. Das ist ja auch etwas, wovor du bei der Filmauswahl und bei der Programmierung auch nie zurückgeschreckt hast. Also dieses wir gucken uns selbst mal im Kino an, ist auch ein zentraler Teil von dem, was hier in den letzten 30 Jahren zu sehen war.
1: Auf jeden Fall, das ist genau was wir machen, wie wir uns definieren, und ich würde immer die Kontroverse vorziehen vor irgendeinem Film, der so gefällig jedem gefällt und der sozusagen nichts, keine Fragen aufwirft, will ich mal so sagen. Das finde ich immer sehr, sehr viel wichtiger, und ich finde, Kunst muss sowas machen. Wir müssen so Grenzen ausloten und müssen uns auch in so Richtungen bewegen, die vielleicht erstmal auf den ersten Blick nicht ganz so bequem sind. Also so Fahrstuhlmusik haben wir noch nie präsentieren wollen.
0: Ich bin gespannt, was Neil Labute selbst dazu erzählen wird. Der ist ja durchaus beredt in allem, was seine Kunst, aber auch was ihn selbst angeht. Er ist ja hier nicht nur, um seine Filme zu präsentieren, das ist er sowieso, das wird er auch bei all diesen Filmen, die in der Retro zu sehen sein werden, machen. Das gehört ja auch ganz essentiell mit zum Programm des Festivals dazu, dass auch die Retro-Gäste nochmal kommen und mit dem Publikum auch über ihre Klassiker sprechen. Aber nicht nur das, er ist ja auch nochmal hier zu einer Masterclass, also er wird selbst nochmal Rede und Antwort stehen, auch seine eigenen Konzepte nochmal vorbringen, und du hast in diesem Zusammenhang auch die Kooperation mit dem Staatstheater nochmal ausgeweitet, denn es wird nicht nur um seine Filme, sondern auch um seine Theaterarbeit gehen am Samstag des Festivals.
1: Genau, das ist eine ganz spannende Sache, die wir machen. Das hat er sogar auch mal vorgeschlagen in einem unserer frühen Gespräche, dass er Lust hätte, irgendwas zu machen, ob wir ihn brauchen für irgendwas, er könnte eine Lesung machen etc. Und ich habe das relativ früh mit dem Staatstheater mal so heimlich ausgetauscht, als wir wussten, dass wir ihn für eine Retro haben, mit dem Georg Heckel, und die wusste ja, dass die da irgendwie drauf reagieren müssen, weil er natürlich in der Theaterwelt schon durchaus auch ein Superstar ist. Und dann haben wir uns ein ganz tolles Format ausgedacht. Er macht eine szenische Lesung gemeinsam mit der Hauptdarstellerin aus seinem neuen Film, Gia Krovatin. Ich kann sie wahrscheinlich noch nicht richtig aussprechen. Die haben sich so zwei kurze Stücke ausgeguckt, und das machen wir im Foyer vom Staatstheater. Der Rainer Ortmann, der Chefdramaturg, wird dann mit mir zusammen so ein bisschen, so ein kleines Gespräch drumherum auch moderieren, also ein bisschen seine Karriere beleuchten, und dann gibt's eine Lesung von zwei kurzen Stücken. American Solos nennt sich das in der Zusammenfassung, und da ist Eintritt frei, und das im Foyer gibt's ja diese kleine Bühne vom Staatstheater, da können sich so 100 interessierte Leute drumherum setzen. Die Bar ist offen, und ich glaube, das wird ein richtig cooles kleines Event. Die beiden, also Neil und Gia, die freuen sich da auch total drauf. Denn diese Verbindung zwischen Theater und Film, ja, diesen Glücksfall haben wir ja jetzt ja auch hier mit uns, mit dem Filmfest, mit Oldenburg, dass wir viel mit dem Staatstheater machen. Das ist ein wichtiger Ort für uns. Und wenn man da so Schnittmengen findet, ist das natürlich cool.
0: Das ist auch etwas, was man vielleicht auch dringend nochmal den Leuten ans Herz legen muss. Du hattest ja öfter schon mal diese Masterclass-Geschichten, dass dann auch die Ehrengäste des Festivals wirklich lange und ausführlich Rede und Antwort gestanden haben. Da wurde um alles Mögliche diskutiert, um Filmgeschichte, um Zensur, Freiheit der Kunst und so weiter und so fort. Ich kann mich erinnern, dass zum Beispiel auch jemand wie Dominik Graf da lange, lange den Leuten irgendwie Rede und Antwort gestanden hat. Das sind Veranstaltungen, die im Rahmenprogramm laufen, die sollten nicht überschattet werden von den Filmvorführungen, weil das Tolle daran eben auch ist, dass das zum Beispiel am Samstagnachmittag eine kostenlose Veranstaltung ist, wo einfach alle hingehen können, die sich halbwegs für diese Geschichten interessieren. Das ist ja sowas, was in dem großen Programm auch doch dringend nochmal hervorgehoben werden muss.
1: Naja, das Festival hat schon eine ganz wichtige Funktion, dass es nicht nur Filme hierher bringt, sondern dass es sozusagen die Filmschaffenden und mitbringt. Die können was zu ihren Filmen erzählen. Es gibt bei uns, wir sind ein sehr niedrigschwelliges Festival. Die Filmemacher sind froh, wenn sie mit Publikum in Kontakt treten und kommen. Das haben mir viele in den letzten Jahren gesagt, auch größere Leute, die mit ihren Filmen auf den Berlin, Cannes, Venedig Festivals laufen, haben mir immer schon gesagt, das ist hier halt, in den großen Festivals sitzt du im Hotel, wirst mit dem Auto zur Pressekonferenz gebracht, wirst wieder ins Hotel gebracht, läufst irgendwo über einen roten Teppich, stellst deinen Film vor und dann wieder zurück ins Hotel. Also das hat nie so eine Verbindung zu dem, für wen man das eigentlich macht, für ein Publikum. Das ist hier ja ganz anders und das genießen auch die Gäste, die eben auf den, Neil LaBute hat seine Filme eben auch in Cannes und in Venedig gezeigt und das sind so Sachen, die fehlen da, das kann man da vielleicht auch nicht so herstellen. Das ist die Qualität von so einem kleinen Festival wie Oldenburg, wo wir sowas machen können.
0: Also, da freuen wir uns drauf. Am Festival Samstag nachmittags ist das dann im Staatstheater im Foyer. Du hast es ja gesagt, ab 16 Uhr geht's da los mit dem Programm American Solos, also eine szenische Lesung plus Masterclass mit Neil LaBute.

0: The War on Drugs hier bei Oldenburg 1. Jetzt haben wir es 12:30, Zeit für unsere Lokalnachrichten. Merle Riepe ist heute für Sie im Studio.
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2: Morgen wird um 11 Uhr im Rahmen des bundesweiten Warntags ein Probealarm ausgelöst. Es handelt sich dabei ausschließlich um eine Übung. Zum Einsatz kommen bundesweit unter anderem Radio und Fernsehen, Internetseiten, soziale Medien, digitale Anzeigetafeln, Warn-Apps, Cell-Broadcast und Sirenen. Die Übung soll dabei helfen, Schwachstellen im Warnsystem aufzudecken und die Bevölkerung mit den Warnwegen vertraut zu machen. Heute um 17 Uhr tagt der Sportausschuss im Sitzungssaal der Alten Fleiber. Auf der Tagesordnung stehen unter anderem die Einwohnerfragestunde, ein mündlicher Bericht zur Radsportveranstaltung in Oldenburg sowie Anträge der Fraktionen, Gruppen, Rats- und Ausschussmitglieder zu verschiedenen Sportplätzen in Oldenburg. Die Abwicklung von Bauvorhaben soll ab sofort durch einen Online-Service erleichtert werden. Eine Reihe von Dienstleistungen stehen nach einer Authentifizierung durch die Bund-ID und MUK, mein Unternehmenskonto, jederzeit online über das städtische Serviceportal zur Verfügung. Unter den Dienstleistungen sollen sich Bauvoranfragen, Anträge auf Teilbaugenehmigungen, Bauanträge, vereinfachte Baugenehmigungsverfahren und Abbruchanzeigen befinden.
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0: Um die Mittagszeit ist es in Oldenburg jetzt gerade mal wieder sonnig, aber das ist ein sehr wechselhafter Tag, das kann schnell mal trügen. Wir haben schon so ein bisschen Wolken gehabt, wir haben schon so ein bisschen Sonne gehabt und es ist immer ein fröhliches Wechselspiel heute. Also ein wechselhafter Tag, im Laufe des Tages kann sich's noch weiter zuziehen, ab Nachmittag zum Abend hin sind auch wieder Regenschauer möglich, 16, 17 Grad haben wir jetzt, 18 Grad sollen es heute im Höchstfall werden. Auch in der Nacht ist es dann bewölkt und regnerisch, Temperaturen um 13 Grad herum. Morgen sieht ganz ähnlich aus wie heute, größtenteils grau in grau, wenig Sonnenschein, viele Wolken. Regen ist erstmal noch nicht so sehr vorhergesagt, aber das kann sich bis morgen noch ändern. Auch heute haben wir ja gemerkt, dass das schnell mal umschlägt. Also, ganz ähnliches Wetter auch morgen. 18 Grad Maximaltemperatur sind dann auch für morgen nochmal vorhergesagt.
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0: Von den Autobahnen um Oldenburg herum gibt es noch eine Meldung von der A1 Bremen in Richtung Osnabrück. Vorsicht zwischen Groß-Ippener und Wildeshausen Nord, dort Gefahr durch Gegenstände auf dem rechten Fahrstreifen. Dann das Oldenburger Stadtgebiet, da ist die Donnerschwerstraße gesperrt zwischen Tarstrupper Straße und Karlstraße. Die Peterstraße ist gesperrt auf Höhe der Hausnummer 41 und wir haben noch ein paar Dauerbaustellen. Langfristig wird noch gebaut in der Twelbeker Tredde bis Mitte des Monats, in der Alexanderstraße und in der Tirpitzstraße bis Ende Oktober und in der Ziegelhofstraße sogar noch bis zum Ende des Jahres. Auch dort ist weiterhin mit Verkehrsbehinderungen und Straßensperrungen zu rechnen. Blitzer stehen heute unter anderem im Bardieksweg und im Sackhofsweg. Gute Fahrt mit Oldenburg 1 und jetzt mit Musik von Cake.
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0: Musik von Cake haben wir da gerade gehört, The Distance, ein Lied darum, vorwärts zu gehen, zu rennen, unterwegs zu sein. Das ist auch nicht ohne Grund unser Thema und unser Song, denn wir wollen ein bisschen über den weiteren Ehrengast des Festivals sprechen. Neil Labute haben wir schon vorgestellt, aber der Tribute ist einer Frau gewidmet, die auch ganz wichtig in der Filmgeschichte ist, dürfen wir mittlerweile wohl sagen, denn sie hat nicht nur als Stuntfrau ihre Spuren hinterlassen in der Filmgeschichte, sondern auch als Schauspielerin. Das ist ja ein Wechsel, der nicht allen gelingt. Unter anderem ist sie ja prominent besetzt bei Quentin Tarantino in einigen seiner Filme. Death Proof ist einer der Filme, der zu sehen sein wird und deshalb auch The Distance. Zoe Bell heißt die Frau, die du eingeladen hast, Thorsten, zu deinem Festival in diesem Jahr. Erzähl uns noch mal ein bisschen was zu deinem Bezug zu ihr. Wie ist das zustande gekommen? Wie bist du darauf gekommen, zu sagen, wir müssen unbedingt mal eine Frau einladen, die auch im Bereich Stunt schon ihre Spuren hinterlassen hat?
1: Ja, tatsächlich ist das so, dass wir die Zoe Bell auch schon, ja, ich glaube seit ein oder zwei Jahren schon mal immer gucken, ob was passt. Das hat aber noch nicht richtig gepasst. Jetzt ist ja noch dazu gekommen, dass im nächsten Jahr zum ersten Mal die Oscars für die besten Stunts verliehen werden. Und das ist ja sozusagen das letzte Gewerk im Kino, was so noch keine Ehrung im Rahmen der Oscars bekommen hat, weil das auch so die unsichtbare Kunst ja ist. Also die sind ja dann gut, wenn sie gar nicht gesehen werden, wenn man immer glaubt, dass die Hauptdarsteller da diese super artistischen Stunts selber ausführen. Und dieser Übersprung in die Sichtbarkeit, das ist, glaube ich, in der Tat sehr wenigen gelungen, wenn überhaupt irgendwelchen anderen. Es gibt so ein paar berühmte Stunt-Leute, Stunt-Frauen auch, aber Zoe Bell hat halt tatsächlich auch dank ihres großen Mentors Quentin Tarantino diesen Übersprung hingekriegt, denn der hat mehr oder weniger, nachdem sie bei Kill Bill Uma Thurman gedoubelt hat und das so gut gemacht hat, dass er gemeint hat, sie fühlt diesen Charakter selbst in den Kampfszenen, sie kann auch spielen, und das, dann hat er mehr oder weniger für sie Death Proof geschrieben, diesen Auto-Fetisch-Film von Quentin Tarantino. Ich bin ja auch so ein kleiner Autofetischist, deswegen stehe ich auf sowas. Aber wir haben auch gedacht, also ich finde immer schon, dieses sogenannte kinetische Kino, wenn man das so nennen kann, also ein Kino, was so Vorwärtsdrang hat, was sozusagen sich nicht vor Kollisionen irgendwie fürchtet und was sozusagen anders als so das manchmal mir zu sterile und bürgerliche Arthouse-Kino ist, also was sozusagen näher am alten Ursprung des Kinos, dem Jahrmarktvergnügen, noch dran ist. Das finde ich weiterhin einen der spannendsten Bereiche des Kinos und auch einen der am wenigsten gewertschätzten. Also da gibt es so B-Movies, wir kennen das, Olli, da gibt es Klassiker, da gibt es auch großartige Filme, die Filmsprache beherrschen, besser als großes Hollywood-Kino. Und da ist Zoe Bell jetzt inzwischen so ein richtiger Superstar geworden durch diesen Übergang vom Stuntfrau zur Schauspielerin durch Death Proof. Und deswegen haben wir eben auch Cake gehört. The Distance ist ja so ein bisschen Quarter Mile und Autofahren und Vorwärtskommen. Das ist ein Kino, was ich immer schon toll finde. Und deswegen ist das eine ideale Person, um die hier zu ehren. Also freue ich mich auch massiv drauf.
0: Zoe Bell hat ja mehrere Meilensteine in ihrer Karriere vorgelegt. Also zum einen kommt sie ja aus Neuseeland. Das ist ja nicht gerade Hollywood. Also mittlerweile vielleicht schon, aber Peter Jackson war da noch nicht vor Ort. Das heißt, sie hat den Sprung sozusagen nach Amerika geschafft. Und sie hat dort ja auch, wo wir gerade bei Peter Jackson waren, auch mit Sam Raimi zusammengearbeitet. Also beides Genregrößen, die später auch Blockbuster gedreht haben. Sam Raimi hat ja nicht nur Spider-Man gemacht und vorher auch Tanz der Teufel oder ähnliche Geschichten, sondern er hat ja auch die Fernsehserie Xena, die Kriegerprinzessin, produziert mit Lucy Lawless. Und da hat Zoe Bell schon mitgearbeitet als Stuntfrau, was enorm wichtig ist, und das wird ja auch in einer Dokumentation, die ihr zeigt beim Festival, nochmal aufgegriffen, weil, das war ja bis in die 80er Jahre noch so, wenn eine Frau oder eine Schauspielerin gedoubelt werden sollte, dann hat man einfach einem Typen eine Perücke aufgesetzt und dann ist der aus dem Hochhaus rausgesprungen. Also, dass Frauen als Stuntwoman selbst arbeiten, ist ja auch etwas, was sie maßgeblich mit vorangetrieben hat.
1: Ja, tatsächlich. Also das, da ist sie schon eine Ikone in ganz vielen Bereichen und das stimmt. Das ist, ich muss sofort schmunzeln, wenn du das erzählst. Das erinnert man sich wahrscheinlich noch an irgendwelche schlechten Filme, wenn sozusagen die muskelbepackten Stuntmen mit Perücke und im langen Rock irgendwie aus dem Auto springen oder sowas. Das ist etwas, was so auch dank Zoe Bell nicht mehr so gibt. Das ist in der Tat so, auf jeden Fall. Die hat ein bisschen was zur Emanzipation damit beigetragen.
0: Der Film, um den es geht, Double Dare, ist eine Doku, die auch ihre Arbeit schon zu dieser Zeit beleuchtet.
1: Das war quasi der Beginn ihrer Karriere. Sie war ein paar Jahre da bei Xena, wie ist der auf Deutsch? Was hast du gerade gesagt?
0: Die Kriegerprinzessin.
1: Ja. Als Stuntfrau aktiv und dann hat eine amerikanische Filmemacherin zwei Stuntfrauen porträtiert, Jeannie Epper und Zoe Bell, die sozusagen jung und eine schon berühmte Stuntfrau in einem Film namens Double Dare porträtiert. Das ist auch ein schöner Film, der sozusagen genauso diese Geschichte erzählt, dass eben Frauen in diesem Bereich nicht selbstverständlich waren und wahrscheinlich auch immer noch nicht so ganz sind, aber die waren so groundbreaking. Und mit diesem Film ist dann auch tatsächlich Tarantino auf sie aufmerksam geworden, beziehungsweise in diesem Film wird auch die Geschichte erzählt, wie sie zum Casting geht für Kill Bill und diese Rolle dann kriegt. Und der Film covert auch noch ein bisschen von den Dreharbeiten. Es gibt

0: Vereinen gab, wobei der eine davon meistens das Eintrittsgeld gar nicht wert gewesen ist oder zumindest auch gar nicht so eine große Rolle gespielt hat, weil dieses Autokino-Feeling war für viele ja so ein Wochenend-Feeling in Amerika, wo sie wirklich auch rausgekommen sind zu Hause, wo sie sich mit ihren Leuten getroffen haben. Das ist ja ein ganz anderes Kinoerleben im Autokino als im regulären Kino. Gibt's ja fast gar nicht mehr. Ist aber in diesem Jahr wieder beim Filmfest Oldenburg zu erleben, denn ihr habt für Death Proof euch eine Autokino-Vorstellung überlegt. Wie soll das ablaufen? Ja, soll das ablaufen?
1: Ja, ich glaube, das wird sehr, sehr spannend. Klar, mit dem Film und dieser Geschichte war natürlich so ein Gedanke mal schnell da, und dass wir so versuchen, immer mal so ein paar verrückte Sachen umzusetzen, das ist ja auch klar. Das finde ich auch immer weiterhin wichtig. Wir wollen nicht so im Standard oder im immer Gleichen erstarren und müssen uns immer mal wieder was überlegen. Auch Orte, die wir bespielen in Oldenburg, finde ich sehr wichtig als Festival. Dass das gelingt, hätte ich aber nicht gedacht, denn das bei uns funktioniert ja immer alles sehr kurzfristig, bis wir dann das Programm zusammen haben, die Rechte geklärt haben und wissen, was Sache ist, sind wir schon sehr knapp am Filmfestival dran. Und die Idee, ein Autokino zu machen, haben wir natürlich erstmal technisch besprochen. Das ist alles machbar, heutzutage ja sogar viel bequemer, als man das früher in den großen Autokino-Zeiten hatte. Da hat man sich ja so einen Lautsprecher und so eine Standheizung ins Auto durchs offene Fenster reingepackt. Heute kriegt man per Frequenz auf Ultrakurzwelle den 5.1 Ton ins Auto gespielt. Das haben ja die meisten Autos, haben ja mehr Boxen als, keine Ahnung, jedes zweite Kino. Also da geht das, und wir haben es tatsächlich hingekriegt, von unserer Stadt sehr kurzfristig eine Genehmigung zu bekommen, dieses Event auf dem Pferdemarktparkplatz zu machen. Das ist natürlich spektakulär, finde ich, weil so zentral in Oldenburg, so einen großen Ort, wo wir dann Filmfest auf ganz ungewöhnliche Weise feiern, zu bekommen und zu bespielen, das wird, glaube ich, bin gespannt, auch noch ein ganz tolles Ereignis. Da wollen wir natürlich viele Autofans auch sehen, die dann da vorfahren und rumcruisen und vielleicht sich einen Platz ergattern. Da werden nicht so wahnsinnig viele Plätze sein. Ich hoffe, dass sogar ein paar mehr Autos da sich zeigen und dass das so ein Ereignis wird, mit dem wir dann Zoe natürlich ein bisschen abfeiern können.
0: Also gleich nach der Masterclass mit Lina Labut am Samstagnachmittag rüber zum Autokino auf dem Pferdemarkt. Also der Samstag ist wirklich vollgepackt mit interessanten Geschichten.
1: Oliver, eine Sache muss ich dazu noch sagen. Das müssen wir uns ja alles noch so in diesen letzten 8 Tagen überlegen. Eigentlich, da müssen wir ja irgendwas machen. In diesem Death Proof gibt es ja 5 Autos, glaube ich, die so eine Hauptrolle spielen. Der berühmteste Stunt der Filmgeschichte, was einige inzwischen schon so sagen, oder einer der berühmtesten, gibt es bestimmt noch ein paar coole andere, ist ja Zoes Ritt auf der Motorhaube von einem 1970er Dodge Challenger. Da macht sie natürlich ihren eigenen Stunt, und die sind schnell gefahren, und das war sozusagen halsbrecherisch. Wer jetzt mit einem 70er Dodge Challenger da vorfährt, hat aber sowas von freien Eintritt in der ersten Reihe, einen Ehrenplatz. Also das kann ich jetzt schon mal sagen. Also ich hoffe, dass wir da so ein bisschen Vintage-Vibe auch rüberbringen werden.
0: Das also dann am Filmfest Samstag. Wir gucken gleich nochmal auf 1, 2 Filme, hören vorher nochmal ein bisschen passende Musik dazu.

0: Das bereitet uns auch musikalisch schön vor auf die Reihe Midnight Express beim Filmfest. Das ist ja da die Reihe, die dann spät in der Nacht ruhig stattfinden kann. Manchmal auch nicht spät in der Nacht, aber sie ist nominell ja an das Mitternachtskino angelehnt. Das heißt Genrefilme, transgressive Filme, grenzüberschreitende Filme. Filme, die auch in der Form weit über das hinausgehen, vielleicht was wir vom regulären Kino gewöhnt sind. Und die auch akustisch weit über das hinausgehen, was wir vielleicht von einem normalen Soundtrack gewöhnt sind. So wie das, was wir gerade gehört haben. Das war nämlich ein Stück aus dem Soundtrack von JIT. Das ist ein amerikanischer Film, der hier seine internationale Premiere haben wird in der Reihe Midnight Express, gedreht von Ethan Gaffman und Jorge Rodriguez. Also das ist ein anderer Rodriguez, nicht der von Planet Terror, sondern auch das sind junge amerikanische Filmemacher, die hier ihren Film mit nach Oldenburg gebracht haben. Erzähl uns doch mal ein bisschen was zu JIT. Was wird es da zu sehen geben zu der Musik, die wir gerade gehört haben?
1: Also die Musik, die wir gehört haben, war tatsächlich sehr nah an dem, was der Film auch erzählt oder wie der sich gibt. Das ist nämlich so richtiges Underground-Kino und das ist so Local Rap aus Florida. Die haben einen ziemlich coolen Soundtrack gemacht und JIT ist einer von drei Filmen in diesem Jahr bei uns im Programm, die Geschichten aus und um Florida erzählen. Florida ist ja so ein bisschen der absonderlichste Staat in den USA, die ja in sich als Ganzes schon recht absonderlich sind. Und das ist so eine Reise durch die Verrücktheiten dieses Staates, der ja so eine glitzernde Oberfläche hat, und was da drunter ist, erfahren wir in JIT. Das ist ein super, super, ich finde, witzig und originell erzählter Underground-Film, wo so ein Brüderpärchen sozusagen die kommen gerade aus dem Knast und wollen jetzt irgendwie den richtigen Weg einschlagen, aber das ist in Florida mit diesen abgefahrenen Menschen, die auf dieser treffen, nicht ganz so leicht möglich. Hochunterhaltsam, visuell super, super spannend, ein geiler Soundtrack, das finde ich so Underground-Kino, das richtig, richtig Freude macht, also da freue ich mich total drauf. Und Florida, wir wissen ja, Scarface ist ja so ein bisschen der große Florida-Kultfilm für die Rapper, diese Palmen im Sonnenuntergang, vor denen Al Pacino in der einen Scarface-Szene sitzt, das kennen die Fans in- und auswendig, das taucht in JIT überall auf. Also das auf einem, also wir müssen diesen Film nur gucken auf Scarface-Referenzen und freuen uns diebisch darüber, wo das überall drin versteckt ist.
0: Wir könnten noch viele, viele andere Filme vorstellen aus dem Programm. Wer mal schauen möchte, auf der Seite des Filmfests oder filmfest-oldenburg.de gibt es alles zu sehen, was da im Programm ab nächsten Mittwoch dann auch in den Kinos sein wird. Wer ein Programmheft lesen möchte, kann sich auch eins holen. Wir haben noch ein paar Exemplare hier bei Oldenburg 1 rumliegen. Im Cinecar liegen, glaube ich, auch noch ein paar Exemplare in den Kinos, in denen das gezeigt wird, logischerweise auch. Ein Wort möchte ich von dir noch hören zu Alex Cox. Der wird nicht bei uns sein, aber sein neuer Film Dead Souls. Das ist auch eine schöne Geschichte eigentlich, weil er ja zu den ganz frühen Gästen dieses Festivals gehört und natürlich mit Filmen wie Walker und Repo Man auch ganz exemplarisch steht für das Independent-Kino.
1: Nicht nur das Independent-Kino, sondern eigentlich so ein bisschen das Punk-Kino. Da ist er ja wirklich eine Ikone und ist ein subversiver Filmemacher durch und durch. Wir haben im allerersten Jahr unseres Festivals eine Retrospektive für Alex Cox gemacht. Und da war er auch da mit seiner Frau. Und das Festival sah natürlich noch ein bisschen anders aus, als es jetzt ist. Der war eigentlich fast eine Nummer zu groß für so einen ersten Gehversuch. Da sind natürlich auch Sachen passiert, irre Geschichten, dass der bei uns geblieben ist und Spaß gehabt hat, ist erstaunlich. Ich habe eine Geschichte, an die ich mich furchtbar gerne erinnere. Er hat ja mit den Pogues damals auch einen Film gedreht, Straight to Hell, so ein Spaghetti-Western mit Punkmusik von den Pogues. Die haben auch alle mitgespielt. Und da habe ich ihn hier in der Kulturetage in der Halle vorgestellt. Und dann hat er dem Publikum gesagt, eigentlich ist das ein Film, den man mit einem Bier in der Hand mindestens gucken muss oder einen Drink dabei haben muss, sonst geht das nicht. Und dann habe ich gesagt, naja, hier gegenüber ist ja das Villon, dann lass uns noch mal vielleicht drüber gehen. Das war die Spätvorstellung, gab keinen anderen Film danach. Und dann hat das ganze Publikum gesagt, ja, los, das lass uns machen. Dann sind wir alle rüber in die Kneipe hier, haben wir uns ein Getränk geholt und so 20 Minuten später saßen wir wieder im Kino und dann hat er den anmoderiert. Das war natürlich, das war tatsächlich, hat ein bisschen den Weg unseres Festivals auch mit geebnet und hat vielleicht auch ein bisschen aufgezeigt, in welche Richtung wir uns bewegen wollen und was uns interessiert. Und jetzt hat er einen Film gemacht, der heißt Dead Souls, eine brillante Allegorie auf Amerikas Paranoia-Politik dieser Tage. Und das hat er selber angekündigt, als das ist jetzt, wird jetzt sein letzter Film sein. Und da habe ich mit ihm jetzt auch gesprochen. Wir haben Kontakt gehabt und ich habe gesagt, es wäre so, so schön, wenn du nochmal wieder nach Oldenburg kommen würdest mit deinem letzten Film. Du hast das Filmfest ja erlebt, als es noch gar nicht so richtig ein Filmfest war. Das hat sich ja dann irgendwann erst entwickelt. Und dann hat er mir gesagt, er würde eigentlich super gerne und er findet das auch charmant, aber der hat müde Knochen und mag nicht mehr die langen Reisen machen. Und der wird uns vielleicht eine Videobotschaft schicken. Und der Film atmet aber immer noch diesen unangepassten Geist von Alex Cox, den er sich nie hat verbiegen lassen. Super Ding.
0: Das war's auch schon wieder für heute. Wir sind mit den letzten anderthalb Minuten am Ende der heutigen Sendung angekommen. Oldenburg 1 am Vormittag. Wir wollen noch darauf hinweisen, dass du ja direkt von hier aus rüber ins Polyester geht, weil da geht's heute Abend weiter mit Oldenburg 1. Ganz kurz angekündigt, heute Abend die erste Produktion von drei Fernsehsendungen zum Filmfest, die dann auch laufen werden. Die zwei davon werden erst während des Festivals produziert, aber die erste heute Abend und die Leute können auch heute schon zu dir ins Polyester kommen.
1: Um 16 Uhr geht das schon los. Also heute Nachmittag. Und das ist tatsächlich so gedacht. Das ist eine Sendung, die wie so eine Festival-Lounge funktionieren soll. Da sollen auch Leute sein, dürfen auch ein bisschen flüstern. Wenn es zu laut wird, rufe ich mal einmal, seid mal leise. Und wir dürfen alles live mitmachen. Wir ändern die Locations im Polyester, haben in allen Ecken irgendwelche Gäste sitzen. Und es ist so ein bisschen Free-Floating, es hat letztes Jahr irre Spaß gemacht, das zu drehen und umzusetzen. Das gibt natürlich auch den Gästen einen anderen Vibe, zu reden, zu erzählen, wenn das nicht so steif und alles ruhig sein ist als oberstes Gebot, sondern wenn wir uns so ein bisschen freier bewegen können, dann redet man auch anders und das kommt hoffentlich rüber. Wir haben heute schon ein paar ganz spannende Filmemacher und Gäste hier zu Gast, unter anderem einen unserer Superstars aus den letzten Jahren, eine tolle Schauspielerin, Amanda Plummer ist nämlich schon hier, die wird zum Filmfest auch wieder dabei sein, ohne Film, die findet uns als Festival großartig, die hat auch über die Jahre immer mal Filme mitgeguckt und ausgewählt, ist in unserem Advisory Board, hat schon Schauspielerpreise mitvergeben und die ist heute Abend da. Wir haben den Gewinner vom besten Erstlingsfilm im letzten Jahr, Alejandro Castro aus Panama. Der hat letztes Jahr Harakiri I Miss You gemacht, ein ziemlich spannender Indie-Film, der nach Oldenburg dann auch noch eine ganz tolle Runde gemacht hat und sehr viel Wahrnehmung gewonnen hat. Also es ist so ein erster Auftakt für ein Filmfest. Es gibt auch Musik. Wir haben ja in der Sendung dann immer eine Band oder einen Sänger, Sängerin, die was machen. Also es ist so eine bunte Sendung und wichtig ist, es gibt den Filmfest-Cocktail an der Bar.
0: Das heißt, heute Nachmittag ab 16 Uhr, Atlantic Manfred werden dann live spielen. 10 Sekunden haben wir noch. Thorsten sagt Tschüss. Vielen Dank, dass du da warst. Hat großen Spaß gemacht. Das Filmfest startet nächsten Mittwoch auf filmfest-oldenburg.de. Gibt es die weiteren Informationen. Das war Oldenburg 1 am Vormittag. Mein Name ist Oliver Schäfer und hier gibt es gleich die Nachrichten vom NDR. Und dann geht's weiter im Programm von Oldenburg 1. Dankeschön.

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1: Um 13 Uhr mit Astrid Fietz. AfD-Chefin Weidel hat der Bundesregierung ein Totalversagen vorgeworfen. In der Generaldebatte des Bundestags sprach sie von einer verfehlten Haushaltspolitik sowie einer energiepolitischen Geisterfahrt. Zudem sprach sie sich erneut für Massenabschiebungen aus. Kanzler Merz konterte, die AfD setze auf Destabilisierung und ethnischer Säuberung. Dabei verwies er auf Millionen Beschäftigte mit Migrationshintergrund, etwa im Handwerk oder in Pflegeberufen. Kritik an der Politik der Bundesregierung kam aber auch von den Grünen. Aus Berlin, Isabel Karas.
2: Wie konnte das so schief gehen und was ist auch unser Anteil daran? Mit diesen Fragen reagierte Grünen-Fraktionschefin Katharina Dröge auf den Erfolg der AfD in Sachsen-Anhalt. Sie kritisierte, dass die Union mit einer immer härteren Asylpolitik versucht habe, der AfD Stimmen abzunehmen. Auch beim Haushalt sieht sie falsche Prioritäten. Union und SPD kürzten bei sozialen Leistungen und beim Klimaschutz. Das sei ungerecht und schäbig. Man spüre, hier werde sehr Grundsätzliches erörtert, bemerkte SPD-Fraktionschef Matthias Miersch. Die demokratischen Parteien dürften sich angesichts des AfD-Erfolgs aber nicht selbst zerlegen, forderte Miersch. Er warb für Reformen bei Rente und Gesundheit, räumte aber ein, die Bundesregierung müsse den Menschen besser deutlich machen, warum diese Veränderungen notwendig seien.
1: Kritik an der Bundesregierung kam auch von der Linken. Fraktionschefin Reichineck warf dem Kanzler vor, eine verfehlte Politik zu betreiben, unter anderem im Gesundheitsbereich. Dafür bekomme er nun die Quittung.
3: Wenn ich von Ihnen noch einmal höre, dass Sie Ihre Politik einfach besser erklären müssen, ich vergesse mich. Die Leute merken ganz genau, was Sie machen. Das ist das Problem. Wenn Sie sich hier hinstellen und sagen, wir haben eine Reform der gesetzlichen Krankenkassen umgesetzt, damit die Beiträge nicht steigen, aber nächstes Jahr steigen sie, dann merken die Leute das. Wenn Sie plötzlich mehr für Ihre Medikamente zuzahlen müssen, dann merken die Leute das. Wenn die zusammenbricht, weil Rettungsdienste, Psychotherapeuten, Hausärzte sagen, wir können das nicht mehr leisten, dann merken die Leute das doch. Die lassen sich doch nicht verarschen. Und für diese Politik strafen die Menschen sie ab.
1: Linken-Fraktionschefin Reichineck. Nach der Landtagswahl in Sachsen-Anhalt hat die AfD die anderen Parteien im Landtag zu Sondierungsgesprächen eingeladen, bekommt aber bislang nur Absagen. Die Spitzenkandidatin der Grünen, Ciborra Seidlitz, erklärte, es sei absurd anzunehmen, dass ihre Partei mit der rechtsextremen AfD über die Zukunft von Sachsen-Anhalt sprechen werde. Zuvor hatte bereits die SPD bekannt gegeben, dass sie das Gesprächsangebot nicht annehmen wird. Die AfD hatte die Landtagswahl vor 3 Tagen mit deutlichem Vorsprung gewonnen. Eine Koalition mit ihr schließen alle anderen Parteien aber aus. Der Ölpreis ist zum ersten Mal seit Mitte Juli wieder über die Marke von $100 pro Barrel gestiegen. Die Nordseesorte Brent verteuerte sich heute früh zwischenzeitlich auf $100,07 pro Barrel, also pro 159 Liter. Aus der ARD-Finanzredaktion Lilly-Marie Hilscher.
4: Seit Anfang August hat der Preis für Brentöl damit um rund ein Viertel zugelegt. Grund ist die Angst vor Lieferunterbrechungen aus dem Nahen Osten, denn in der Nacht gab es erneut Angriffe. US-Streitkräfte haben nach eigenen Angaben 5 iranische Öltanker zerstört und einen davon versenkt. Iran meldete, noch in der Nacht mit Gegenangriffen reagiert zu haben, unter anderem auf US-Schiffe und auf Ziele in Jordanien. Für die Energiemärkte ist der andauernde Krieg eine Belastung. Die Straße von Hormuz ist eigentlich eine zentrale Lebensader für die Weltwirtschaft. Vor Beginn des Krieges lief etwa ein Fünftel der weltweiten Öltransporte durch die Meerenge.
1: Eine amerikanisch-israelische Rüstungsfirma will in Sachsen Marschflugkörper produzieren. Wie das Unternehmen Covenant mitteilte, sollen die Langstreckenwaffen im Raum Leipzig für europäische Kunden gefertigt werden. Start ist demnach Anfang kommenden Jahres. Langfristig ist eine Jahresproduktion von 5.000 Stück geplant. Das Unternehmen bewirbt seinen Marschflugkörper mit dem Namen Anthem als preiswerte Alternative zu Waffen wie dem amerikanischen Tomahawk-System. In Oslo beginnt in diesen Minuten der Trauergottesdienst für den verstorbenen König Harald. Zuvor war sein Sarg mit einem Trauerzug durch die Innenstadt zur Domkirche gebracht worden. Tausende Bürgerinnen und Bürger säumten die Route, um Abschied zu nehmen. Zu der Beisetzung sind Gäste aus aller Welt angereist, darunter der britische Thronfolger Prinz William, das spanische Königspaar sowie zahlreiche Staats- und Regierungschefs. Deutschland wird von Bundespräsident Steinmeier vertreten. König Harald war Ende August im Alter von 89 Jahren verstorben. Das waren die Nachrichten.
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1: Um 14 Uhr mit Astrid Fietz. Zentrales Thema bei der Generaldebatte im Bundestag ist heute der Wahlerfolg der AfD in Sachsen-Anhalt gewesen. Zwischen der AfD und den anderen Fraktionen kam es zu hitzigen Debatten. AfD-Chefin Weidel griff die Bundesregierung an. Sie sprach von einem Totalversagen und einem verfassungswidrigen Haushalt. Kanzler Merz und die schwarz-rote Koalition seien am Ende. Wie Merz auf die Kritik reagiert hat, sagt Dagmar Pepping in Berlin.
2: Er hat sich Annalise Weidel abgearbeitet, kämpferisch. Ich habe ihn noch nie so häufig sagen hören, Frau Weidel. Er hat ihr vorgeworfen, dieses Land destabilisieren zu wollen. Er hat auch gesagt, wir werden dafür sorgen, dass ihre Partei in Deutschland nie in die Mehrheit, in die Verantwortung kommen wird. Das war unfassbar laut im Bundestag. Zwischenrufe. Bundestagspräsidentin Klöckner hat gedroht, wenn das so weitergeht mit der lautstarken Schreierei, dann würde sie AfD-Abgeordnete aus dem Saal verweisen. Aber Friedrich Merz hat, so gut er konnte, versucht, nach der Rede von Alice Weidel dagegen zu halten.
1: Einer der größten Einzelposten im Bundeshaushalt ist der Etat des Verteidigungsministeriums. Dessen Ausgaben sollen auf fast 140 Milliarden Euro steigen und damit auf einen Höchststand seit Ende des Kalten Krieges. Verteidigungsminister Pistorius weist Kritik daran zurück. In der ARD sagte der SPD-Politiker, sein Haus gehe verantwortungsvoll mit dem Geld um.
3: Wir müssen in kurzer Zeit viele, viele Aufträge auslösen, weil wir riesige Lücken zu schließen haben, die in den letzten 30 Jahren entstanden sind. Wir haben eine Bedrohung, der wir begegnen müssen. Das heißt, wir müssen Tempo machen, wir müssen das Richtige beschaffen, also die richtige Mischung aus tradierten Systemen und neuer Technologie. Das tun wir. Ich wünschte mir, wir würden in einem Europa leben, in dem das nicht notwendig wäre. Aber diese Situation, in der wir jetzt sind, haben wir uns ja nicht geschaffen, die hat Wladimir Putin geschaffen. Und deswegen ist es wichtig, dass wir das Geld schnell und richtig ausgeben, damit wir schnell auf dem Status sind, in dem wir sagen können, wir sind abschreckungs- und vollverteidigungsfähig im Rahmen der NATO.
1: Bundesverteidigungsminister Pistorius. Die EU-Kommission will schärfere Regeln für Kurzzeitvermieter wie Airbnb. Städte und Regionen sollen solche Mietmodelle einschränken oder ganz verbieten können. Am Mittag hat die Kommission ihre Pläne vorgestellt. Aus der NDR-Nachrichtenredaktion Lisa Posorske.
4: Wer eine Wohnung über Plattformen wie Airbnb mietet, der bleibt je nach Region laut unterschiedlichen Studien im Schnitt nur wenige Tage. Das ist für viele Städte ein Problem, denn dadurch stehen die Wohnungen dort Wohnungssuchenden nicht zur Verfügung. Viele Städte in Europa haben deshalb solche Kurzzeitmietmodelle schon eingeschränkt oder verboten. Deshalb will die EU jetzt für rechtliche Sicherheit sorgen. Ob und wie viele Ferienunterkünfte in einer Region angeboten werden dürfen, das soll sich vor allem danach richten, wie groß die Wohnungsnot dort ist. Städte und Regionen sollen unter anderem schauen, wie hoch die Immobilienpreise dort sind und wie viel Einkommen die Menschen haben.
1: In Großbritannien sorgt eine technische Störung weiterhin für Chaos an vielen Flughäfen. Für heute meldete das Flugdatenportal Flightradar 24 hunderte annullierte Flüge. Fast alle davon betreffen dem nach Großbritanniens größten und verkehrsreichsten Flughafen London Heathrow. Schon gestern waren 1300 Flüge von und zu britischen Flughäfen gestrichen worden. Die Flugsicherung hat das Problem inzwischen nach eigenen Angaben behoben. Es werde noch einige Zeit dauern, bis sich der Betrieb wieder vollständig normalisiert habe, hieß es. Bahnpassagiere müssen in Niedersachsen ab Oktober mit Umleitungen und Verspätungen rechnen. Der Grund ist, dass die Strecke zwischen Nordrhein-Westfalen und Berlin, die über Hannover führt, saniert wird. Aus Hamburg Marco Grün.
5: Alle Fernzüge zwischen Berlin und Hannover werden bis Ende 2027 über Braunschweig und Magdeburg umgeleitet. Dadurch dauert die Fahrt im Schnitt fast anderthalb Stunden länger. Auch für den Nahverkehr gibt es während der Sanierung Änderungen. Wie genau die aussehen, bespricht die Bahn gerade mit den zuständigen Unternehmen. Sie hat aber schon gesagt, es soll ein verlässliches Grundangebot geben. Und da, wo keine Züge mehr fahren können, sollen dann Ersatzbusse eingesetzt werden.
1: Der Niedersächsische Landtag hat die Immunität eines Abgeordneten aufgehoben, damit die Staatsanwaltschaft Anklage erheben kann. Nach NDR-Informationen geht es um den AfD-Vorsitzenden Schledde. Er soll interne Parteispenden über mehrere Jahre auf einem Privatkonto gesammelt haben, ohne sie im Rechenschaftsbericht der Partei anzugeben. Schledde selbst weist die Vorwürfe zurück. Das waren die Nachrichten.
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7: Das Wetter im Nordwesten. Derzeit ist es regnerisch bei 18 Grad. Hin und wieder gibt es hier eine frische Brise. Und jetzt auch am Nachmittag gibt es da noch teils kräftige Schauer und die Höchsttemperatur haben wir schon mit 18 Grad erreicht. Nachts ist es dann teils regnerisch und die Temperaturen sinken auf die 13 Grad. Morgen ist es dann wieder meist grau, weniger die Sonne, aber dennoch wieder trocken mit maximal 18 Grad.
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7: Auf unseren Fernstraßen ist momentan nichts los, deswegen schauen wir weiter ins Stadtgebiet. Die Donnerschwerstraße ist zwischen der Tarstruberstraße und der Karlstraße gesperrt. Die Peterstraße ist auf der Höhe der Hausnummer 41 ebenfalls gesperrt. Zu unseren Dauerbaustellen, die sind weiterhin in der Trebeker Tredde, Alexanderstraße, Tierbrittstraße und der Ziegelhofsstraße.
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7: Für Sie im Studio bei Oldenburg 1 ist heute Romy Hennig. Ich begleite Sie durch die nächste Stunde und wir starten mit dem Song Hurts So Good von John Mellencamp.

0: Stoff- und Nähmaschine statt Stift und Papier, die ehemalige Stipendiatin des Horst-Janssen-Museums, ist mit ihren Werken zurück in Oldenburg. Christine Keller hat mit ihr über die Nähtechnik in Bezug auf Horst-Janssen sowie die Ausstellung gesprochen.
1: Fake News im Internet, künstliche Intelligenz und Bilder, bei denen man kaum noch weiß, ist das echt oder generiert. Genau darum geht es unter anderem in einer außergewöhnlichen Ausstellung im Horst-Janssen-Museum What is the Truth and Where Did It Go? Zu Gast im Studio ist die Künstlerin Andrea Ziegler, die dafür gesorgt hat, dass im Museum aktuell Nadel und Faden auf Horst-Janssens Zeichnungen treffen. Schön, dass Sie bei uns sind, Frau Ziegler.
2: Hallo.
1: Hallo. Wenn man an Handwerk denkt, fallen einem meistens Hobelspäne, Holz, Metall oder man denkt auch an Baustellen, etwas weniger an eine ratternde Nähmaschine. Sie nutzen dieses Werkzeug aber seit Jahren als eine Art Zeichenstift. Für alle, die jetzt im Radio sitzen und sich das bildlich vorstellen, wie zeichnet man denn mit einer Nähmaschine auf Stoff?
2: Das ist eigentlich ganz einfach. Also ich meine, ich habe, wie ich das angefangen habe, so als Experiment mal während des Studiums, habe ich so eine ganz handelsübliche, billige Plastiknähmaschine gehabt und habe dann einfach gedacht, so ich mache jetzt irgendwie eine Zeichnung, um quasi das einfach mal auszuprobieren. Ich habe jetzt aber immer so eine alte Nähmaschine, also so eine sehr alte aus Gusseisen, schon elektrisch, kann man immer wieder den Motor austauschen. Das Wichtigste ist nur, dass man den Transporteur versenkt. Und dann kann man eigentlich ganz normal das hin und her schieben. Also es ist mit ein bisschen Übung leichter, als man denkt.
1: Genau, mit dem Transporteur kann man das dann navigieren, ob das selber quasi fährt oder ob man das mit der Hand navigiert.
2: Wenn man quasi ein bisschen Übung hat oder so, geht es eigentlich ganz einfach. Es machen nur viele nicht, weil es halt so weit weg ist von Fertigung, also von Kleidung, Fertigungstechnik. Genau, und dann aber, ja, einfach zeichnen mit der Nähmaschine.
1: Also das klingt auf jeden Fall nach extrem viel Fingerspitzengefühl, das man dafür schon braucht.
2: Fuß braucht man auch Gefühl, weil man ja das Pedal unten
1: genau,
2: hat.
1: Genau, man hat ja das Pedal drunter, ja. Und diese Technik trifft jetzt auf Horst Janssen. Seine Bilder kennt man ja vor allem als Bleistiftstriche und darunter liegen oft handschriftliche Notizen im Hintergrund. Wie kam es zu der Idee, diese eher zarten Zeichnungen dann mit der Nähmaschine nachzuerzählen?
2: Also ich meine, das ist so meine einzige Technik, die ich mache. Ich habe schon viele Techniken im Studium und so gelernt, aber es ist eigentlich seit sehr vielen Jahren eigentlich das Einzige, was ich mache. Deswegen ist es immer logisch für mich, das zu nähen. Ich finde es ganz lustig, weil Horst Janssen ist ja in der Lerchenstraße aufgewachsen in einem Schneiderhaushalt. Sein Großvater war Schneidermeister und seine Mutter ja auch. Deswegen ist ihm ja die Nähmaschine eigentlich nicht fern, aber er hat es scheinbar selber nie ausprobiert. Bei mir ist es ja ganz praktisch, weil ich habe ja immer zwei Seiten. Also jeder, der mal mit einer Nähmaschine gearbeitet hat, weiß, dass da Ober- und Unterfaden ist. Und man kann natürlich dann den Oberfaden anders, also quasi verschiedene Farben. Schon hat man zwei Bilder eigentlich in verschiedener Farbigkeit, aber man kann dann natürlich auch mit falscher Fadenspannung und alles das noch ein bisschen anders machen. Oder dann mit anderen Teilen, die man hinten drauf setzt. Und das ist ja irgendwie auch ein bisschen Kern der Ausstellung, dass es so zwei Seiten oder es ist Oberfläche und Tiefe so gibt. Und das ist auch ja ein Kernthema von Horst Janssen. Also es geht ja sehr viel um Szenen in der Ausstellung und man hat dann so eine Vorderseite, aber dann geht man nach hinten und sieht nochmal eine andere. Also da ist schon ein kleiner Überraschungsmoment eigentlich dabei.
1: Das Ergebnis von diesem Nähen mit Horst Janssen zusammenzubringen, das sieht man ja auch auf dem Ausstellungsplakat. Und da sieht man das Werk Transhumanism, ein Gesicht, das nach unten hin so in lauter bunte, offene Fäden sich auflöst. Wenn ich davor stehe, leuchten diese Fäden auf diesem tiefschwarzen Stoff sehr knallig. Mich persönlich hat das ein bisschen an einen Comic erinnert. Das kommt ja auch aus Horst Janssens Kunst, dass es so was Morbides hat, fast wie so ein Röntgenbild oder so ein Computertomograph, dass man quasi so anatomisch in den Körper reinschauen kann. Wollen Sie bewusst diesen knalligen Kontrast zu Janssens eher dunklen Bildern schaffen?
2: Ja, es ist eigentlich immer auch Teil von meinem Stil irgendwie. Ich frage mich selber immer, warum ich so bunt arbeite. Und das ist natürlich auf dem schwarzen Stoff, ist es immer sehr schön, wenn es sehr kontrastreich ist. Ich finde es ganz lustig mit dem Comic, weil ich habe eigentlich bei einer Comiczeichnerin auch studiert, also bei Anke Feuchtenberger, die aber sehr eigentlich nur schwarz-weiß arbeitet. Ich finde es immer ganz interessant, weil das ja ein Motiv ist, was irgendwie schön aussieht. Aber wenn man es sich anguckt, ist es ja eigentlich irgendwie sehr morbide oder irgendwie unheimlich oder wenn das so alles aufreißt und dann sind da so komische Kabel und Fäden und so teilweise so ganz stilisierte so Computerplatinen und das finde ich eigentlich immer auch ganz gut, weil es auch so ein zweiter Blick so ist. Könnte blumenartig oder irgendwie sowas sein und dann sieht man so, das sind ja irgendwie so komische Kabel, die aus einem Menschen rauskommen. Der Mensch hat auch keine Menschenfarbe, also ist ja kein natürlicher Hautton.
1: Genau, also das war mir auch aufgefallen, dass da so Platinen hinter sind. Das ist ja im Original bei Horst Janssen auch nicht so. Also vom Rattern der Nähmaschine bis zur großen Frage, was Wahrheit heute noch bedeutet und Menschlichkeit. Erstmal einen ganz herzlichen Dank für das spannende Gespräch mit Ihnen. Andrea Ziegler, die Ausstellung What is the Truth and Where Did It Go? Läuft noch bis zum 8. November im Horst Janssen Museum hier in Oldenburg.
0: Das war Christine Keller im Interview mit Andrea Ziegler. Wie Horst Janssens Werke auf Stoff aussieht, sind in der Ausstellung zu sehen. Im Rahmen dieser findet zudem am 15. September das erste Tribünengespräch mit Investigativjournalisten und Faktencheckerin Alice Echtermann statt. Weitere Infos dazu finden Sie auf der Webseite des Horst Janssen Museums. Und nun geht es hier am Nachmittag mit Oldenburg weiter. Drive by Darling von Dem Boy.

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1: Unser Song des Tages kommt heute von Elif Batman und heißt Hold Me Like. Der Song ist die erste Single aus ihrem neuen Album Soulport Universe Volume 1, das am 15. Oktober erscheint. Musikalisch geht es in die Richtung Soul mit einer Mischung aus modernen Sounds. Und jetzt gibt's den neuen Song für euch, Elif Batman mit Hold Me Like.

0: Es ist 14.30 Uhr und das heißt, es ist wieder Zeit für unsere Lokalnachrichten heute mit Lilly Hausam.
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3: Morgen wird um 11 Uhr im Rahmen des bundesweiten Warntags ein Probealarm ausgelöst. Es handelt sich dabei ausschließlich um eine Übung. Zum Einsatz kommen bundesweit unter anderem Radio und Fernsehen, Internetseiten, soziale Medien, digitale Anzeigetafeln, Warn-Apps, Cell-Broadcasts und Sirenen. Die Übung soll dabei helfen, Schwachstellen im Warnsystem aufzudecken und die Bevölkerung mit den Warnwegen vertraut zu machen. Heute um 17 Uhr tagt der Sportausschuss im Sitzungssaal der Alten Flavor. Auf der Tagesordnung stehen unter anderem die Einwohnerfragestunde, ein mündlicher Bericht zur Radsportveranstaltung in Oldenburg sowie Anträge der Fraktionen, Gruppen, Rats- und Ausschussmitglieder zu verschiedenen Sportplätzen in Oldenburg. Die Abwicklung von Bauvorhaben soll ab sofort durch einen Online-Service erleichtert werden. Eine Reihe von Dienstleistungen stehen nach einer Authentifizierung durch die Bund-ID und MUK Mein Unternehmenskonto jederzeit online über das städtische Serviceportal zur Verfügung. Unter den Dienstleistungen sollen sich Bauvoranfragen, Anträge auf Teilbaugenehmigungen, Bauanträge, vereinfachte Baugenehmigungsverfahren und Abbruchsanzeigen befinden.
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0: Derzeit ist es regnerisch und bewölkt bei 17 Grad. Hin und wieder erwischt uns hier eine frische Brise. Und jetzt am Nachmittag teils dann aber auch kräftige Regenschauer. Die Höchsttemperatur ist heute bei 18 Grad. Nachts ist es dann bewölkt und teils regnerisch und die Temperaturen sinken auf die 13 Grad. Morgen ist es dann meist grau, weniger wieder die Sonne zu sehen und dennoch aber trocken bei maximal 18 Grad.
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0: Auf unseren Fernstraßen ist nichts los, deshalb schauen wir einmal schon weiter in unser Stadtgebiet. Die Donnerschwerstraße ist zwischen der Tarstrupper Straße und der Karlstraße gesperrt. Die Peterstraße ist auf Höhe der Hausnummer 41 gesperrt. Zu unseren Dauerbaustellen, die weiterhin in der Trebeker Tredde, Alexanderstraße, der Tierprittstraße und der Ziegelhofstraße sind. Das war Oldenburg 1 und jetzt geht es weiter mit

Wer sich für Fotografie interessiert, kann sich diese Woche bei der Sprechstunde Fotografie vorbeischauen. Dieses Mal geht es um Fotografie und künstliche Intelligenz. Der Fotograf Christian Borowski zeigt, wie KI bei neuen Fotoideen helfen kann. Danach gibt es noch eine offene Runde, in der auch eigene Fotos gezeigt werden können. Die Teilnahme ist kostenlos. Die Sprechstunde ist am Donnerstag, den 10. September um 18.30 Uhr im Horst-Janssen-Museum am Stadthafen im Denk- und Kreativraum im 4. Stock. Wer Lust hat, kann gerne vorbeischauen.

Veranstaltungstipps. Der ADFC Oldenburg bietet heute eine Feierabendradtour an. Sowohl Mitglieder als auch Nichtmitglieder sind hier willkommen. Wer also frische Luft schnappen und dabei sportlich aktiv sein möchte, kann sich um 17.30 Uhr am Stautorkreisel auf der Hafenseite einfinden. Die Streckenlänge wird ca. 45 Kilometer betragen und lässt eine Rückkehr gegen 20 Uhr erwarten. Aus organisatorischen Gründen wird um eine Anmeldung im ADFC-Tourenportal gebeten. Los geht's mit der Tour an der frischen Luft um 17.30 Uhr am Stautorkreisel auf der Hafenseite. Heute um 19 Uhr macht Jel Havea Musik erlegbar. Er ist in Deutschland auf Tour und spielt heute Abend im Haus am Walde hier in Oldenburg. Seine Songs sind von vielfältigen musikalischen und kulturellen Einflüssen geprägt und werden von seiner starken Soul-Stimme getragen. Warm und gefühlvoll, Beginn seiner faszinierenden Performance, ist heute um 19 Uhr im Haus am Walde hier in Oldenburg. Im Rahmen der Veranstaltungsreihe Oldenburger Vielfalt werden seit Montag iranische Filme im Kinoladen gezeigt. Heute geht es um eine Geschichte von einem Jungen, der vor dem Hintergrund des Krieges zwischen Iran und Irak auf sich allein gestellt in einer fremden Umgebung bestehen muss. Und das Meisterwerk von Bahram Basaye wird heute um 19.30 Uhr im Originalton mit englischen Untertiteln im Kinoladen gezeigt. Im Rahmen der Open-Air-Veranstaltung Zu Gast im Park in Bad Zwischenahn tritt heute die Band Forced to Mode mit ihrem Programm The Divisional Tribute to

Depeche Mode auf. Sie gelten als einer der besten Depeche Mode Coverbands, die mit ihrer Show bereits in 18 Ländern erfolgreich die Menschen begeisterte. Sie bieten eine energetische Live-Performance, die perfektionistische Liebe zum Sounddetail und beachtliche Stimmen, die dem Original sehr ähnlich sind. Beginn der Open-Air-Veranstaltung ist um 19.30 Uhr im Park der Gärten in Bad Zwischenahn. Und das war's hier auch schon fast mit unserer heutigen Sendung der Mixtour hier bei Oldenburg 1 mit mir, Romy Hennig. Ich wünsche Ihnen noch einen schönen Nachmittag und übergebe an Lilly Hauser mit der Sendung am Nachmittag.

0: um 15 Uhr mit Tarek Yusbashi. Der Wahlerfolg der AfD in Sachsen-Anhalt hat auch die Generaldebatte im Bundestag geprägt. Bundeskanzler Merz warf der Partei vor, sie plane ethnische Säuberungen. Aus der NDR-Nachrichtenredaktion Christoph Johansen.
1: Merz nannte die AfD eine destruktive Kraft und prophezeite, mit ihrer Politik werde die Partei nirgendwo in Deutschland eine Mehrheit bekommen. Scharf kritisierte Merz die migrationspolitischen Forderungen der AfD. Das Wort Remigration sei nichts anderes als ein Synonym für ethnische Säuberung nach Herkunft und Hautfarbe. Zuvor hatte AfD-Fraktionschefin Weidel der Bundesregierung Totalversagen vorgeworfen. Die Wähler in Sachsen-Anhalt hätten das klare Signal gesendet, dass Schwarz-Rot vorbei ist. Konkret warf Weidel Union und SPD unter anderem vor, die Energiesicherheit zu gefährden, den Staat in die Überschuldung zu treiben und den Konflikt mit Russland anzuheizen. Die SPD warb in der Generaldebatte für Zusammenhalt im Kampf gegen die AfD. Die Grünen brachten erneut ein AfD-Verbotsverfahren ins Spiel. Die Linke warf der Bundesregierung vor, für das Erstarken der Rechten mitverantwortlich zu sein.
0: Nach der Landtagswahl in Sachsen-Anhalt hat die AfD die anderen Parteien im Landtag zu Sondierungsgesprächen eingeladen, bekommt aber bislang nur Absagen. Die Spitzenkandidatin der Grünen, Ciborra Seidlitz, erklärte, es sei absurd anzunehmen, dass ihre Partei mit der rechtsextremen AfD über die Zukunft von Sachsen-Anhalt sprechen werde. Von der Linken hieß es, mit einer Partei, die Menschen nach ihrer Herkunft aussortiere, gebe es keine Basis für Gespräche. Zuvor hatte bereits die SPD bekannt gegeben, dass sie das Gesprächsangebot nicht annehmen wird. Europäische Unternehmen sollen bei öffentlichen Aufträgen künftig leichter bevorzugt werden können. Die EU-Kommission hat am Mittag entsprechende Pläne vorgestellt. Industriekommissar Séjourné sagte zur Begründung, die öffentliche Auftragsvergabe sei ein strategisches Instrument. Großmächte wie China, Indien und die USA nutzten sie, um ihre Industrie- und Wirtschaftsstrategien voranzutreiben. Bisher ist bei der Vergabe öffentlicher Aufträge häufig der Preis entscheidend. Künftig soll der Nutzen für die europäische Wirtschaft eine größere Rolle spielen. Der Ölpreis ist zum ersten Mal seit Mitte Juli wieder über die Marke von $100 pro Barrel gestiegen. Die Nordseesorte Brent verteuerte sich heute früh zwischenzeitlich auf $100,07 pro Barrel, also pro 159 Liter. Aus der ARD-Finanzredaktion Lili Marie Hilscher.
2: Seit Anfang August hat der Preis für Brentöl damit um rund ein Viertel zugelegt. Grund ist die Angst vor Lieferunterbrechungen aus dem Nahen Osten, denn in der Nacht gab es erneut Angriffe. US-Streitkräfte haben nach eigenen Angaben 5 iranische Öltanker zerstört und einen davon versenkt. Iran meldete, noch in der Nacht mit Gegenangriffen reagiert zu haben, unter anderem auf US-Schiffe und auf Ziele in Jordanien. Für die Energiemärkte ist der andauernde Krieg eine Belastung. Die Straße von Hormuz ist eigentlich eine zentrale Lebensader für die Weltwirtschaft. Vor Beginn des Krieges lief etwa ein Fünftel der weltweiten Öltransporte durch die Meerenge.
0: Niedersachsens Ministerpräsident Lies sieht den VW-Konzern nach der Sparkurseinigung aus der vergangenen Woche vor einem langen, harten und schmerzhaften Weg. Das sagte Lies heute bei seiner Regierungserklärung in Sachen VW im Landtag. Aus Hannover, Amelia Wischnewski.
3: Lies hat vor allem den Erfolg der Verhandlungen und der Einigung noch einmal herausgehoben. Alle hätten mit einer Eskalation bei Volkswagen gerechnet, was man auch an der Börse habe erkennen können, wo die VW-Aktie nach der Einigung zeitweise um fast 10% gestiegen sei. Allerdings stünden jetzt weitere harte Verhandlungen bevor. Vieles sei noch nicht entschieden. Zwar soll bis spätestens Ende Juni kommenden Jahres über die Perspektiven der VW-Standorte entschieden werden. Lies will aber eher Ergebnisse haben. Die Zukunft der Werke sei weiter gestaltbar, betonte Lies. Vorrangiges Ziel sei es, dass überall weiter Autos gebaut werden.
0: In Oslo wird der verstorbene König Harald heute mit einem Staatsbegräbnis beigesetzt. Am Mittag fand in der Domkirche ein Gottesdienst statt. Zuvor war sein Sarg mit einem Trauerzug durch die Innenstadt dorthin gebracht worden. Zehntausende Bürgerinnen und Bürger säumten die Route, um Abschied zu nehmen. Zu der Beisetzung sind Gäste aus aller Welt angereist. Deutschland wird von Bundespräsident Steinmeier vertreten. König Harald war Ende August im Alter von 89 Jahren verstorben. Das waren die Nachrichten.
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6: Das Wetter im Nordwesten.
7: Derzeit ist es bewölkt hier bei uns in Oldenburg und etwas regnerisch, das Ganze bei 17 Grad. Mit diesen 17 Grad haben wir auch schon die Höchsttemperaturen für heute erreicht. Im Verlauf des Nachmittags bleibt es leider bewölkt und es kann teilweise zu starken Regenschauern kommen. In der Nacht soll es dann auch bewölkt weitergehen und auch teils regnerisch, das Ganze dann bei um die 13 Grad. Und auch morgen bleibt es leider meist grau, nur mit wenig Sonne, aber es soll trocken bleiben und das Ganze dann bei maximal 18 Grad.
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7: Nichts los auf den Fernstraßen, deshalb schauen wir direkt in unser Stadtgebiet. Dort ist die Donnerschwerstraße zwischen der Tastrupper Straße und der Karlstraße gesperrt. Und die Petersstraße ist auf Höhe der Hausnummer 41 ebenfalls gesperrt. Dann kommen wir noch zu unseren Dauerbaustellen. Die befinden sich in der Twebeker Tredde, der Alexanderstraße, der Tirpitzstraße und in der Ziegelhofstraße. Das war's mit dem Verkehr. Kommen Sie gut und sicher an Ihr Ziel. Wir starten jetzt in den Nachmittag hier bei Oldenburg 1. Für Sie ist in den nächsten 3 Stunden im Studio Lilly Hausam. Und wir hören jetzt Alles neu von Peter Fox.

0: Im Rahmen des Projektes Sportstätten als Erinnerungsorte untersucht die oldenburgische Landschaft derzeit den Frauenfußball im Oldenburger Land während der Zeit des DFB-Verbots von 1955 bis 1970. Worum es dabei genau geht, das hat Kevin Heidenreich mit Sonja Breu von der oldenburgischen Landschaft besprochen.
1: Das Projekt Sportstätten als Erinnerungsorte hat als zentrales Ziel, die gesellschaftliche und soziale Bedeutung von Sportstätten hervorzuheben. Weil Turnhallen, Fußballplätze, Schwimmbäder sind ja zum einen Orte des Alltags, man trifft sich dort, tauscht sich aus, aber die meisten Menschen wissen sehr wenig über die Geschichte der Anlagen.
2: Unter anderem geht es ja auch aktuell dabei um Frauenfußball und um das Verbot von 1955 bis 1970. Warum hat der DFB eigentlich dieses Fußballverbot damals verhängt?
1: Ja, das muss man in den historischen Kontext setzen. Der Fußball wurde ja in England sozusagen erfunden. Dementsprechend haben sich auch in England schnell Frauenmannschaften gegründet. Und dann haben wir in England, wie auch in Deutschland, in sehr vielen Ländern in der Welt Verbote gesehen, die mehr oder weniger auf den gleichen Gründen beruhten. Um es mal etwas platter auszudrücken, patriarchale Gründe. Beim deutschen Verbot befanden wir uns in den 50er Jahren, 1954, das Wunder von Bern. Das heißt, die Frauen interessierten sich für den Sport, hatten auch vorher schon gespielt, drängten auf den Fußballplatz. Aber das klassische gesellschaftliche Bild führte die Frau eher in die Küche. Und dementsprechend wurde der Frauenfußball verboten, weil es sich nicht ziemt, nicht gehörte, für Frauen Fußball zu spielen. Es wurden gesundheitliche und auch ästhetische Gründe angeführt, dass es eben auch ja nicht so aussieht, weil es ein Kampfsport ist.
2: Und aktuell suchen Sie ja auch nach Zeitzeuginnen für genau diesen Zeitraum und das Verbot. Gab es damals denn Frauen, die sich über das Verbot hinweggesetzt haben und trotzdem Fußball gespielt haben?
1: Ja, die gab es im ganzen Land, auch international. Wir wissen, dass viele Frauen trotz des Verbots gespielt haben. Die Frage ist eben nur, wo? Weil der DFB seinen Vereinen untersagt hat, die Fußballplätze der Vereine zu nutzen. Deswegen gibt es Berichte davon, dass Frauen zum Beispiel auf Kuhwiesen gespielt haben oder im Dunkeln auf die Plätze der Männer gegangen sind und dann die Plätze mit Autoscheinwerfern beleuchtet haben. Und was noch so ein bisschen fehlt, ist das Wissen darüber, wo in Oldenburg und der Region in Norddeutschland eben während der Verbotsphase gespielt wurde und wie man sich da organisiert hat. Wir suchen also Personen, die Alltagsgeschichten erzählen können, als Spielerinnen, vielleicht auch als ZuschauerInnen bei solchen Spielen oder die etwas sagen können zu den Strukturen. Es gab zum Beispiel, wenn wir nach Oldenburg schauen, eine sehr interessante Situation im Jahr 1956. Trotz des DFB-Verbotes sollte ein Frauenfußballspiel im Oldenburger Marschwegstadion ausgetragen werden. Zumindest gab es eine Anfrage von Fortuna Dortmund. Und die wollten eben hier in Oldenburg spielen. Die Stadt Oldenburg hat diese Anfrage aber abgelehnt. Und da wäre es natürlich auch spannend, Personen zu finden oder vielleicht gibt es noch Dokumente, die sich erinnern können zu dieser Entscheidung der Stadt. Was wurde da hinter den Kulissen diskutiert? Und letztlich auch die Frage, wie kam es dazu, dass Fortuna Dortmund in Oldenburg angefragt hat?
2: Und wieso ist das Thema eigentlich jetzt gerade so wichtig?
1: Im kommenden Jahr wird die WM der Frauen in Brasilien stattfinden und dann 2029 erleben wir aber eine EM der Frauen hier in Deutschland. Und um die quasi ein bisschen vorzubereiten, weil große Turniere, die dienen ja auch dazu, nochmal den Blick auf Aspekte abseits des Platzes zu richten, haben wir uns diesen Fokus gesucht.
2: Und wenn sich jetzt eine Spielerin aus dieser Verbotszeit erinnert fühlt, wie kann man die oldenburgische Landschaft bei dem Projekt unterstützen und sie erreichen?
1: Wenn es Zeitzeugen und Zeitzeuginnen gibt oder Personen, die noch Dokumente haben, uns interessieren zum Beispiel auch alte Zeitungsartikel, gibt es Fotos, gibt es Urkunden etc., dann gerne bei der oldenburgischen Landschaft melden, direkt nach mir fragen oder eine E-Mail schicken an erinnerungsorte@oldenburgische-landschaft.de. Gerne auch einfach spontan vorbeikommen während der Öffnungszeiten in der Gartenstraße, telefonisch, per E-Mail, per Post. Wir sind auf allen Wegen erreichbar.

0: Es ist 15:31 und somit höchste Zeit für unsere Oldenburg-Lokalnachrichten. Die kommen jetzt live aus dem Studio von Romy Hennig.
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2: Heute um 17 Uhr tagt der Sportausschuss im Sitzungssaal der Alten Flaiver. Auf der Tagesordnung stehen unter anderem die Einwohnerfragestunde, ein mündlicher Bericht zur Radsportveranstaltung in Oldenburg sowie Anträge der Fraktionen, Gruppen, Rats- und Ausschussmitglieder zu verschiedenen Sportplätzen in Oldenburg. Morgen wird um 11 Uhr im Rahmen des bundesweiten Warntags ein Probealarm ausgelöst. Es handelt sich dabei ausschließlich um eine Übung. Zum Einsatz kommen bundesweit unter anderem Radio und Fernsehen, Internetseiten, soziale Medien, digitale Anzeigetafeln, Warn-Apps, Cell-Broadcast und Sirenen. Die Übung soll dabei helfen, Schwachstellen im Warnsystem aufzudecken und die Bevölkerung mit den Warnwegen vertraut zu machen. Für 998 Oldenburgerinnen und Oldenburger begann im Jahr 2025 ein neuer Lebensabschnitt. Sie haben die deutsche Staatsbürgerschaft erhalten. Für dieses Jahr rechnet das Ausländerbüro mit über 1300 Einbürgerungen. Damit würde Oldenburg einen neuen Höchststand innerhalb eines Kalenderjahres erreichen. Stand Ende Juli 2026 leben insgesamt 23.886 Ausländerinnen und Ausländer in Oldenburg. Damit verzeichnet Oldenburg mit Abstand die meisten Einbürgerungsverträge.
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0: Derzeit ist es etwas bewölkt hier bei uns in Oldenburg und regnerisch, das Ganze bei 16 Grad. Im Verlauf des Nachmittags soll es auch bewölkt bleiben und es kann immer wieder zu Regenschauern kommen. In der Nacht soll es ebenfalls bewölkt bleiben mit teils Regen, das Ganze bei Temperaturen um die 13 Grad. Und auch morgen bleibt es leider grau und die Sonne kommt nur wenig zum Vorschein. Dennoch soll es trocken bleiben, das Ganze bei maximal 18 Grad.
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0: Nichts los auf den Fernstraßen, deshalb schauen wir direkt in unser Stadtgebiet. Dort ist die Donnerschwerstraße zwischen der Tastrupper Straße und der Karlstraße gesperrt. Und außerdem ist die Petersstraße auf Höhe der Hausnummer 41 gesperrt. Dann haben wir natürlich noch unsere Dauerbaustellen, die befinden sich in der Twelbeker Trette, der Alexanderstraße, der Tirpitzstraße und in der Ziegelhofstraße. Das war's mit dem Verkehr, kommen Sie gut und sicher an Ihr Ziel hier mit Oldenburg 1.

Lost Weekend ist das dritte Album der amerikanischen Songschreiberin Phoebe Bridgers und auch unser Album der Woche. Die Musikerin aus Kalifornien gilt seit Jahren schon als eines der größten musikalischen Talente im Bereich Folk und Indie-Pop. Nachdem sie in Los Angeles an der Musikhochschule Jazzgesang studiert hatte, veröffentlichte sie 2017 ihr erstes Album Stranger in the Alps und vor 4 Jahren erschien dann mit Punisher ihr Album Nummer 2. Neben ihrer Solo-Karriere ist Bridgers auch Teil der sehr erfolgreichen Indie-Girl-Group Boy Genius, in der sie mit Julian Baker und Lucy Dacus zusammenspielt. Das neue Album hat sie, wie schon die beiden Platten zuvor, gemeinsam mit Ethan Grusker und Tony Berg produziert. Zusätzliche Unterstützung kam für dieses Album noch vom Star-Produzenten Jack Antonoff, der vor allem für seine langjährige Zusammenarbeit mit Lana Del Rey und Taylor Swift bekannt ist. Phoebe Bridgers Lieder untersuchen auf eine sehr poetische Art und Weise das menschliche Zusammenspiel zwischen Liebe, Macht, Geschlechterfragen und Kommunikation, wobei persönliche Geschichten und universale Themen in düstere bis zerbrechliche amerikanische Song- und Bildwelten übersetzt werden. Hören wir einmal in einen Song von Phoebe Bridgers hinein. Hier ist sie mit Still Standing.

Das war Phoebe Bridgers mit dem Song Still Standing aus unserem Album der Woche Lost Weekend. Die Oldenburg 1 Musikredaktion meint, Phoebe Bridgers erweitert auf ihrem dritten Album ihre musikalische Welt zwischen Folk, Dreampop und Indie-Rock um weitere experimentelle Facetten zwischen laut und leise, zwischen düster und optimistisch und zwischen fokussiert und locker. Die Songs wirken diesmal noch fragmentierter als zuvor. Sie spielt oft mit Stimmungswechseln oder zerfallen gar in ambientartige Soundscapes. Die gesamte Vielschichtigkeit ihres musikalischen Kosmos erschließt auch dieses Mal vor allem erst nach mehrmaligen Hören des Albums. Lost Weekend von Phoebe Bridgers ist am 14. August erschienen.

Veranstaltungstipps. Der ADFC Oldenburg bietet heute eine Feierabend-Radtour an. Sowohl Mitglieder als auch Nichtmitglieder sind hier willkommen. Wer also frische Luft schnappen und dabei sportlich aktiv sein möchte, kann sich um 17:30 am Stautorkreisel auf der Hafenseite einfinden. Die Streckenlänge wird ca. 45 Kilometer betragen und lässt eine Rückkehr gegen 20 Uhr erwarten. Aus organisatorischen Gründen wird um eine Anmeldung im ADFC-Tourenportal gebeten. Los geht es mit der Tour an der frischen Luft um 17:30 am Stautorkreisel auf der Hafenseite. Heute um 19 Uhr macht Joel Havé Musik erlebbar. Er ist in Deutschland auf Tour und spielt heute Abend im Haus am Walde hier in Oldenburg. Seine Songs sind von vielfältigen musikalischen und kulturellen Einflüssen geprägt und werden von seiner starken Soul-Stimme getragen. Warm und gefühlvoll. Beginn seiner faszinierenden Performance ist heute um 19 Uhr im Haus am Walde hier in Oldenburg. Im Rahmen der Veranstaltungsreihe Oldenburg Vielfalt werden seit Montag iranische Filme im Kinoladen gezeigt. Heute geht es um eine Geschichte von einem Jungen, der vor dem Hintergrund des Krieges zwischen Iran und Irak auf sich allein gestellt in einer fremden Umgebung bestehen muss. Das Meisterwerk von Bahram Bazaie wird heute um 19:30 Uhr im Originalton mit englischen Untertiteln im Kinoladen gezeigt.

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1: Um 16 Uhr mit Tarek Yusbashi. Hitziger Schlagabtausch in der Generaldebatte des Bundestages. AfD-Chefin Weidel hat die Bundesregierung scharf attackiert und ihr ein Totalversagen vorgeworfen. Der von Finanzminister Klingbeil vorgelegte Haushalt sei verfassungswidrig. Die schwarz-rote Koalition sei am Ende. Wie Merz auf die Kritik reagiert hat, sagt uns Dagmar Pepping in Berlin.
2: Er hat sich Annalies Weidel abgearbeitet, kämpferisch. Ich habe ihn noch nie so häufig sagen hören, Frau Weidel. Er hat ihr vorgeworfen, dieses Land destabilisieren zu wollen. Er hat auch gesagt, wir werden dafür sorgen, dass ihre Partei in Deutschland nie in die Mehrheit, in die Verantwortung kommen wird. Das war unfassbar laut im Bundestag, Zwischenrufe. Bundestagspräsidentin Klöckner hat gedroht, wenn das so weitergeht mit der lautstarken Schreierei, dann würde sie AfD-Abgeordnete aus dem Saal verweisen. Aber Friedrich Merz hat, so gut er konnte, versucht, nach der Rede von Alice Weidel dagegen zu halten.
1: CDU, SPD, Grüne und Linke schließen eine Zusammenarbeit mit der AfD in Sachsen-Anhalt weiterhin aus. Alle vier Parteien haben ein schriftliches Gesprächsangebot über eine Regierungsbildung in Magdeburg abgelehnt. Von der Linken hieß es, mit einer Partei, die Menschen nach ihrer Herkunft aussortiere, gebe es keine Basis für Gespräche. Die Grünen in Sachsen-Anhalt bezeichneten das AfD-Gesprächsangebot als absurd. Einzig das BSW hat angekündigt, über die AfD-Einladung noch im Landesvorstand zu beraten. Die Staatsanwaltschaft Hannover ermittelt gegen den Spitzenkandidaten der Berliner SPD, Krach. Das bestätigte eine Sprecherin der Behörde. In diesem Zusammenhang seien drei Objekte in Hannover und Berlin durchsucht worden. Nach Medienberichten geht es um den Verdacht der Bestechlichkeit. Demnach soll Krach in seiner Regierungszeit in Hannover von einem Träger im Gesundheitswesen möglicherweise eine Spende erhalten haben, um sich in einem Bieterverfahren für ihn einzusetzen. Ein Sprecher der Berliner SPD wies die Vorwürfe zurück. Der Ölpreis ist zum ersten Mal seit Mitte Juli wieder über die Marke von $100 pro Barrel gestiegen. Die Nordseesorte Brent verteuerte sich heute früh zwischenzeitlich auf $100,07 pro Barrel, also pro 159 Liter. Aus der ARD-Finanzredaktion Lilly Marie Hilscher.
3: Seit Anfang August hat der Preis für Brentöl damit um rund ein Viertel zugelegt. Grund ist die Angst vor Lieferunterbrechungen aus dem Nahen Osten, denn in der Nacht gab es erneut Angriffe. US-Streitkräfte haben nach eigenen Angaben 5 iranische Öltanker zerstört und einen davon versenkt. Iran meldete, noch in der Nacht mit Gegenangriffen reagiert zu haben, unter anderem auf US-Schiffe und auf Ziele in Jordanien. Für die Energiemärkte ist der andauernde Krieg eine Belastung. Die Straße von Hormuz ist eigentlich eine zentrale Lebensader für die Weltwirtschaft. Vor Beginn des Krieges lief etwa ein Fünftel der weltweiten Öltransporte durch die Meerenge.
1: Niedersachsens Ministerpräsident Lies sieht den VW-Konzern nach der Sparkurseinigung aus der vergangenen Woche vor einem langen, harten und schmerzhaften Weg. Der SPD-Politiker gab heute im Landtag eine Regierungserklärung ab. Aus Hannover Amelia Wischnewski.
4: Lies hat vor allem den Erfolg der Verhandlungen und der Einigung noch einmal herausgehoben. Alle hätten mit einer Eskalation bei Volkswagen gerechnet, was man auch an der Börse habe erkennen können, wo die VW-Aktie nach der Einigung zeitweise um fast 10% gestiegen sei. Allerdings stünden jetzt weitere harte Verhandlungen bevor, vieles sei noch nicht entschieden. Zwar soll bis spätestens Ende Juni kommenden Jahres über die Perspektiven der VW-Standorte entschieden werden, Lies will aber eher Ergebnisse haben. Die Zukunft der Werke sei weiter gestaltbar, betonte Lies. Vorrangiges Ziel sei es, dass überall weiter Autos gebaut werden.
1: Die Menschen in Norwegen und zahlreiche Gäste aus dem Ausland haben Abschied vom verstorbenen König Harald genommen. Dem Trauergottesdienst im Dom von Oslo wohnten zahlreiche Vertreter anderer Königshäuser sowie Staats- und Regierungschefs bei, unter ihnen Bundespräsident Steinmeier. Am Nachmittag kam der Sarg mit dem Leichnam an seiner letzten Ruhestätte im königlichen Mausoleum in der Festung Akershus an. Harald V. war vor 2 Wochen im Alter von 89 Jahren verstorben. Das waren die Nachrichten.
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5: Flaute oder Rückenwind?
6: Das Wetter im Nordwesten. Derzeit ist es regnerisch hier bei uns in Oldenburg bei 16 Grad. Im Verlauf des Nachmittags soll es leider auch so bleiben oder zumindest bewölkt. In der Nacht soll es dann auch bewölkt bleiben und es kann teilweise auch zu Regenschauern kommen. Und die Temperaturen sinken hier auf 13 Grad herab. Und auch morgen bleibt es grau und die Sonne kommt nur wenig zum Vorschein. Dennoch soll es trocken bleiben bei maximal 18 Grad.
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6: Nichts los auf den Fernstraßen, deshalb schauen wir direkt in unser Stadtgebiet. Dort ist die Donnerschwerstraße zwischen der Tastrupperstraße und der Karlstraße gesperrt. Und auch die Petersstraße ist auf Höhe der Hausnummer 41 gesperrt. Dann kommen wir noch zu unseren Dauerbaustellen. Die befinden sich in der Twilbeker Tredde, der Alexanderstraße, in der Tirpitzstraße und in der Ziegelhofstraße. Das war's mit dem Verkehr. Kommen Sie gut und sicher an Ihr Ziel. Wir machen weiter mit dem Nachmittag hier bei Oldenburg 1. Für Sie im Studio ist weiterhin Lilly Hausam.

Unser Song des Tages kommt heute von Elif Batman und heißt Hold Me Like. Der Song ist die erste Single aus ihrem neuen Album Soulport Universe Volume 1, das am 15. Oktober erscheint. Musikalisch geht es in die Richtung Soul mit einer Mischung aus modernen Sounds. Und hier ist sie mit unserem Song des Tages, Elif Batman, mit Hold Me Like.

Nach Jahren als prägende Stimme an der Seite der legendären Blues Company beginnt sie nun ihr eigenes Kapitel. Mit einer unverwechselbaren Stimme, tiefem Respekt für die Wurzeln schwarzer amerikanischer Musik und einer ganz eigenen musikalischen Sprache. Das war Elif Batman mit unserem Song des Tages Hold Me Like hier bei Oldenburg 1.

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1: Das war Herbst mit Was dein Type und es ist 16:30 und somit Zeit für unsere Oldenburg-Lokalnachrichten. Die hören Sie jetzt live aus dem Studio von Romy Hennig.
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3: Morgen wird um 11 Uhr im Rahmen des bundesweiten Warntags ein Probealarm ausgelöst. Es handelt sich dabei ausschließlich um eine Übung. Zum Einsatz kommen bundesweit unter anderem Radio und Fernsehen, Internetseiten, soziale Medien, digitale Anzeigetafeln, Warn-Apps, Cell, Broadcast und Sirenen. Die Übung soll dabei helfen, Schwachstellen im Warnsystem aufzudecken und die Bevölkerung mit den Warnwegen vertraut zu machen. Heute um 17 Uhr tagt der Sportausschuss im Sitzungssaal der Alten Flaiwa. Auf der Tagesordnung stehen unter anderem die Einwohnerfragestunde, ein mündlicher Bericht zur Radsportveranstaltung in Oldenburg sowie Anträge der Fraktionen, Gruppen, Rats- und Ausschussmitglieder zu verschiedenen Sportplätzen in Oldenburg. Für 998 Oldenburgerinnen und Oldenburger begann im Jahr 2025 ein neuer Lebensabschnitt. Sie haben die deutsche Staatsbürgerschaft erhalten. Für dieses Jahr rechnet das Ausländerbüro mit über 1300 Einbürgerungen. Damit würde Oldenburg einen neuen Höchststand innerhalb eines Kalenderjahres erreichen. Stand Ende Juli 2026 leben insgesamt 23.886 Ausländerinnen und Ausländer in Oldenburg. Damit verzeichnet Oldenburg mit Abstand die meisten Einbürgerungsverträge.
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4: Das Wetter im Nordwesten.
1: Derzeit ist es bewölkt hier bei uns in Oldenburg bei 16 Grad. Im Verlaufe des Nachmittags kann es immer wieder zu starken Regenschauern kommen oder es bleibt zumindest weiterhin bewölkt. In der Nacht soll es ebenfalls bewölkt bleiben mit teilweise starken Regenschauern und die Temperaturen sinken auf 13 Grad herab. Und auch morgen bleibt es grau und die Sonne kommt nur wenig zum Vorschein, dennoch soll es trocken bleiben, das Ganze bei maximal 18 Grad.
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1: Nichts los auf den Fernstraßen, deshalb schauen wir direkt in unser Stadtgebiet. Dort ist die Donnerschwerstraße zwischen der Tastrupper Straße und der Karlstraße gesperrt. Außerdem ist die Peterstraße auf Höhe der Hausnummer 41 gesperrt. Dann haben wir natürlich noch unsere Dauerbaustellen, die befinden sich in der Twebeker Tredde, der Alexanderstraße, der Tirpitzstraße und in der Ziegelhofstraße. Das war's mit dem Verkehr, kommen Sie gut und sicher an Ihr Ziel hier mit Ihrem Lokalsender Oldenburg 1.

0: 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Jed ein Dach ein Wort o platt. Im plattdeutschen Monat September gibt es jeden Tag ein Sprichwort ob platt. Annalü-Böcker sind stur to lesen. Das heißt, anderer Leute Bücher sind schwer zu lesen und bedeutet, man kann anderen Leuten nur vor den Kopf gucken und nicht hinein.
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0: Folge.
1: Veranstaltungstipps. Der ADFC Oldenburg bietet heute eine Feierabend-Radtour an. Sowohl Mitglieder als auch Nichtmitglieder sind hier willkommen. Wer also frische Luft schnappen und dabei sportlich aktiv sein möchte, kann sich um 17.30 Uhr am Stautorkreisel auf der Hafenseite einfinden. Die Streckenlänge wird ca. 45 Kilometer betragen und lässt eine Rückkehr gegen 20 Uhr erwarten. Aus organisatorischen Gründen wird um eine Anmeldung beim ADFC-Tourenportal gebeten. Los geht es mit der Tour an der frischen Luft um 17.30 Uhr am Stautorkreisel auf der Hafenseite. Heute um 19 Uhr macht Joel Haver Musik erlebbar. Er ist in Deutschland auf Tour und spielt heute Abend im Haus am Walde hier in Oldenburg. Seine Songs sind von vielfältigen musikalischen und kulturellen Einflüssen geprägt und werden von seiner starken Soul-Stimme getragen, warm und gefühlvoll. Beginn seiner faszinierenden Performance ist heute um 19 Uhr im Haus am Walde hier in Oldenburg. Im Rahmen der Open-Air-Veranstaltung Zu Gast im Park in Bad Zwischenahn tritt heute die Band Force to Mode mit ihrem Programm The Devotional Tribute to Depeche Mode auf. Sie gelten als einer der besten Depeche Mode Coverbands, die mit ihrer Show bereits in 18 Ländern erfolgreich die Menschen begeistert. Sie bieten eine energetische Live-Performance, die perfektionistische Liebe zum Sounddetail und beachtliche Stimmen, die dem Original sehr ähnlich sind. Beginn der Open-Air-Veranstaltung ist um 19.30 Uhr im Park der Gärten in Bad Zwischenahn.

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1: Um 17 Uhr mit Tarek Yusbashi. Der Wahlerfolg der AfD in Sachsen-Anhalt hat auch die Generaldebatte im Bundestag geprägt. Bundeskanzler Merz warf der Partei vor, sie plane ethnische Säuberungen. Aus der NDR-Nachrichtenredaktion Christoph Johansen.
2: Merz nannte die AfD eine destruktive Kraft und prophezeite, mit ihrer Politik werde die Partei nirgendwo in Deutschland eine Mehrheit bekommen. Scharf kritisierte Merz die migrationspolitischen Forderungen der AfD. Das Wort Remigration sei nichts anderes als ein Synonym für ethnische Säuberung nach Herkunft und Hautfarbe. Zuvor hatte AfD-Fraktionschefin Weidel der Bundesregierung Totalversagen vorgeworfen. Die Wähler in Sachsen-Anhalt hätten das klare Signal gesendet, dass Schwarz-Rot vorbei ist. Konkret warf Weidel Union und SPD unter anderem vor, die Energiesicherheit zu gefährden, den Staat in die Überschuldung zu treiben und den Konflikt mit Russland anzuheizen. Die SPD warb in der Generaldebatte für Zusammenhalt im Kampf gegen die AfD. Die Grünen brachten erneut ein AfD-Verbotsverfahren ins Spiel. Die Linke warf der Bundesregierung vor, für das Erstarken der Rechten mitverantwortlich zu sein.
1: Die Staatsanwaltschaft Hannover ermittelt gegen den Spitzenkandidaten der Berliner SPD, Krach. Das bestätigte eine Sprecherin der Behörde. In diesem Zusammenhang seien drei Objekte in Hannover und Berlin durchsucht worden. Nach Medienberichten geht es um den Verdacht der Bestechlichkeit. Demnach soll Krach in seiner Regierungszeit in Hannover von einem Träger im Gesundheitswesen möglicherweise eine Spende erhalten haben, um sich in einem Bieterverfahren für ihn einzusetzen. Ein Sprecher der Berliner SPD wies die Vorwürfe zurück. Eine US-Rüstungsfirma will in Sachsen Marschflugkörper produzieren. Wie das Unternehmen Covenant mitteilte, sollen die Langstreckenwaffen im Raum Leipzig für europäische Kunden gefertigt werden. Start ist demnach Anfang kommenden Jahres. Langfristig ist eine Jahresproduktion von 5000 Stück geplant. Das Unternehmen bewirbt seinen Marschflugkörper mit dem Namen Anthem als preiswerte Alternative zu Waffen wie dem amerikanischen Tomahawk-System. Die Bauteile sollen fast ausschließlich aus Europa kommen. Niedersachsens Ministerpräsident Lies sieht den VW-Konzern nach der Sparkurseinigung aus der vergangenen Woche vor einem langen, harten und schmerzhaften Weg. Der SPD-Politiker gab heute im Landtag eine Regierungserklärung ab. Aus Hannover, Amelia Wischnewski.
3: Lies hat vor allem den Erfolg der Verhandlungen und der Einigung noch einmal herausgehoben. Alle hätten mit einer Eskalation bei Volkswagen gerechnet, was man auch an der Börse habe erkennen können, wo die VW-Aktie nach der Einigung zeitweise um fast 10% gestiegen sei. Allerdings stünden jetzt weitere harte Verhandlungen bevor, vieles sei noch nicht entschieden. Zwar soll bis spätestens Ende Juni kommenden Jahres über die Perspektiven der VW-Standorte entschieden werden, Lies will aber eher Ergebnisse haben. Die Zukunft der Werke sei weiter gestaltbar, betonte Lies. Vorrangiges Ziel sei es, dass überall weiter Autos gebaut werden.
1: Norwegen hat sich von seinem verstorbenen König Harald mit einem Staatsbegräbnis verabschiedet. Der Monarch war Ende August im Alter von 89 Jahren gestorben. An der Trauerfeier nahmen zahlreiche königliche Gäste und Staatsoberhäupter aus aller Welt teil. Deutschland wurde durch Bundespräsident Steinmeier vertreten. Aus Oslo, Jana Sinram.
4: Am Mittag wurde der Sarg von Harald dem V. in einem feierlichen Trauerzug zunächst vom Schloss zum Osloer Dom gebracht. Mehr als 100.000 Menschen säumten die Strecke im Zentrum der norwegischen Hauptstadt, um ihrem verstorbenen König das letzte Geleit zu geben. Zu Beginn des einstündigen Trauergottesdienstes gab es in ganz Norwegen eine Schweigeminute. Norwegens Ministerpräsident Jonas Gahr Støre würdigte den verstorbenen König als jemanden, der Norwegen größer gemacht habe. Er habe für ein Wir in Norwegen gestanden und sich für eine Gemeinschaft eingesetzt, in der jeder gleichwertig sei.
1: Das waren die Nachrichten.
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5: Flaute oder Rückenwind?
6: Das Wetter im Nordwesten.
7: Derzeit ist es regnerisch hier bei uns in Oldenburg bei 16 Grad. Im Verlauf des Nachmittags bleibt es auch regnerisch oder zumindest bewölkt. Auch in der Nacht bleibt es bewölkt und teilweise kann es zu Regenschauern kommen, das Ganze bei um die 13 Grad. Und auch morgen bleibt es grau, die Sonne kommt nur wenig zum Vorschein. Dennoch bleibt es trocken und das Ganze bei maximal 18 Grad.
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7: Nichts los auf den Fernstraßen, deshalb schauen wir direkt in unser Stadtgebiet. Dort ist die Donnerschwerstraße zwischen der Tastrupper Straße und der Karlstraße gesperrt. Außerdem ist die Petersstraße auf der Höhe der Hausnummer 41 gesperrt. Kommen wir zu unseren Dauerbaustellen. Die befinden sich in der Twelbeker Tredde, der Alexanderstraße, der Tirpitzstraße und in der Ziegelhofstraße. Das war's auch schon mit dem Verkehr. Kommen Sie gut und sicher an Ihr Ziel. Wir machen weiter mit der letzten Stunde am Nachmittag hier bei Oldenburg 1. Für Sie, die im Studio, ist weiterhin Lilly Hausam.

0: In gut einer Woche beginnt das 33. Internationale Filmfest Oldenburg und wie in jedem Jahr werden wir hier im Radio täglich Infos, Filmtipps und Hintergründe zum Festival für Sie bringen. Wichtig für jedes Festival ist auch ein aussagekräftiger Werbetrailer. In diesem Jahr ist der Festival-Trailer gemeinsam mit Oldenburg 1 produziert worden. In Anlehnung an John Carpenters berühmtes Science-Fiction-Film Dark Star aus dem Jahr 1974 spielt Festivalleiter Thorsten Neumann hier einen abgehalfterten Raumschiffkapitän. Mit Hilfe eines Videotagebuchs blickt er zurück auf 33 Jahre Festivalgeschichte.
1: Wir haben immer schon, das war auch am Anfang so ein bisschen das, was sehr gut aufgenommen wurde, immer ein selbstironisches Verhältnis zu, hier findet ein Festival in einer Stadt, die nicht Nabel der Welt ist. Also wir haben immer sozusagen unseren Provinzstatus ein bisschen ausgespielt. Selbstironie finde ich ein unheimlich wichtiges, wertvolles Mittel in allen Kunstformen. Das darf auch nicht verloren gehen. Und in diesem Fall haben wir ja wie so eine Zeitreise, so einen Rückblick durch die 33 Jahre, du hast es eingangs gesagt, das ist ja schon echt eine verrückte Zahl, dieses Festivals gemacht. Und das hat natürlich unheimlich viele Facetten gebracht. Es hat Kämpfe gegeben und manche sind gut ausgegangen, manche sind schlecht ausgegangen. Aber alle Akteure haben ja irgendwie sich zusammengefunden und ich glaube, das ist ja das Wichtigste, was man über Kultur immer mal wieder in Erinnerung bringen muss. Die muss auch immer streitbar sein. Also wenn Kultur keine Kontroversen auslöst, dann ist es ja ganz schnell Propaganda und nicht mehr Kultur oder Kunst. Und das haben wir jetzt in diesem Trailer so ein bisschen ironisch ausgespielt. Ich hoffe, dass alle merken, dass derjenige, der am meisten veräppelt wird, ich selber bin. Und aber daneben auf dieser Reise gibt es natürlich auch Personen, die da jetzt auftauchen. Und ich glaube, die kennen uns schon lange genug, dass man das mit einem Augenzwinkern irgendwie nimmt. Und diese Szene aus dem alten Carpenter-Film, aus Dark Star, die hat das natürlich geradezu herausgefordert, dass man so diese Punkte dieses Video-Diaries zu einer Zeitreise des Festivals macht mit emotionalen Aufs und Abs. Und mal gucken, wie es ankommt.
0: Thorsten Neumann über den Trailer zum diesjährigen Internationalen Filmfest Oldenburg. Das Festival startet am 16. September. Alle Infos zu den Filmen und Spielorten des 33. Internationalen Filmfests gibt es auch online unter www.filmfest-oldenburg.de. Da ist auch der Trailer zu sehen.

Sendungen hier bei Oldenburg 1 gibt es heute Abend noch weitere spannende Programme. Um 18 Uhr beginnt Antonologie, wo Ralf Eismann Sie durch Klassiker und Raritäten von verstorbenen Musikern und anderen KünstlerInnen mitnimmt. Um 19 Uhr beginnt dann das Radio Global mit Musik und Gästen aus aller Welt. Ab 20 Uhr ist dann Harry Huben mit der Revival Show und Harry's 60s Beat hier im Sender. Und zu guter Letzt startet um 21 Uhr wieder die lange Radio Global Musiknacht. Doch jetzt genießen wir erstmal die letzte halbe Stunde des Nachmittags zusammen mit dem Surrender Song von Sonnenvolt.

0: Es ist 17:30 und somit Zeit für unsere Oldenburg 1 Lokalnachrichten. Die kommen nun live aus dem Studio von Romy Hennig.
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3: Morgen wird um 11 Uhr im Rahmen des bundesweiten Warntags ein Probealarm ausgelöst. Es handelt sich dabei ausschließlich um eine Übung. Zum Einsatz kommen bundesweit unter anderem Radio und Fernsehen, Internetseiten, soziale Medien, digitale Anzeigetafeln, Warn-Apps, Cell-Broadcasts und Sirenen. Die Übung soll dabei helfen, Schwachstellen im Warnsystem aufzudecken und die Bevölkerung mit den Warnwegen vertraut zu machen. Heute tagt der Sportausschuss im Sitzungssaal der Alten Flyver. Auf der Tagesordnung stehen unter anderem die Einwohnerfragestunde, ein mündlicher Bericht zur Radsportveranstaltung in Oldenburg sowie Anträge der Fraktionen, Gruppen, Rats- und Ausschussmitglieder zu verschiedenen Sportplätzen in Oldenburg. Für 998 Oldenburgerinnen und Oldenburger begann im Jahr 2025 ein neuer Lebensabschnitt. Sie haben die deutsche Staatsbürgerschaft erhalten. Für dieses Jahr rechnet das Ausländerbüro mit über 1300 Einbürgerungen. Damit würde Oldenburg einen neuen Höchststand innerhalb eines Kalenderjahres erreichen. Stand Ende Juli 2026 leben insgesamt 23.886 Ausländerinnen und Ausländer in Oldenburg. Damit verzeichnet Oldenburg mit Abstand die meisten Einbürgerungsverträge.
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2: Das Wetter im Nordwesten.
0: Derzeit ist es leicht wolkig hier bei uns in Oldenburg bei 16 Grad. Im Verlauf des Nachmittags soll es auch bewölkt bleiben und es können auch Regenschauer hinzukommen. In der Nacht bleibt es dann ebenfalls bewölkt und teilweise gibt es dann auch Regen, das Ganze bei 13 Grad. Und auch morgen bleibt es leider meist grau, die Sonne kommt nur wenig zum Vorschein und es bleibt aber trocken, das Ganze bei maximal 18 Grad.
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0: Nichts los auf den Fernstraßen, deshalb schauen wir direkt in unser Stadtgebiet. Dort ist die Donnerschwerstraße zwischen der Tastrupper Straße und der Karlstraße gesperrt. Außerdem ist die Petersstraße auf Höhe der Hausnummer 41 gesperrt. Dann kommen wir zu unseren Dauerbaustellen, die befinden sich in der Twelbeker Tredde, der Alexanderstraße, der Tirpitzstraße und in der Ziegelhofstraße. Das war's mit dem Verkehr, kommen Sie gut und sicher an Ihr Ziel hier mit Oldenburg 1. Wir hören David Bowie und Sound and Vision.

0: Im Rahmen des Projektes Sportstätte als Erinnerungsorte untersucht die oldenburgische Landschaft derzeit den Frauenfußball in Oldenburger Land während der Zeit des DFB-Verbots von 1955 bis 1970. Worum es dabei genau geht, das hat Kevin Heidenreich mit Sonja Breu von der oldenburgischen Landschaft besprochen.
1: Das Projekt Sportstätten als Erinnerungsorte hat als zentrales Ziel, die gesellschaftliche und soziale Bedeutung von Sportstätten hervorzuheben. Weil Turnhallen, Fußballplätze, Schwimmbäder sind ja zum einen Orte des Alltags, man trifft sich dort, tauscht sich aus, aber die meisten Menschen wissen sehr wenig über die Geschichte der Anlagen.
2: Unter anderem geht es ja auch aktuell dabei um Frauenfußball und um das Verbot von 1955 bis 1970. Warum hat der DFB eigentlich dieses Frauenfußballverbot damals verhängt?
1: Ja, das muss man in den historischen Kontext setzen. Der Fußball wurde ja in England sozusagen erfunden. Dementsprechend haben sich auch in England schnell Frauenmannschaften gegründet. Und dann haben wir in England, wie auch in Deutschland, in sehr vielen Ländern in der Welt Verbote gesehen, die mehr oder weniger auf den gleichen Gründen beruhten. Um es mal etwas platter auszudrücken, patriarchale Gründe. Beim deutschen Verbot befanden wir uns in den 50er Jahren, 1954, das Wunder von Bern. Das heißt, die Frauen interessierten sich für den Sport, hatten auch vorher schon gespielt, drängten auf den Fußballplatz. Aber das klassische gesellschaftliche Bild führte die Frau eher in die Küche. Und dementsprechend wurde der Frauenfußball verboten, weil es sich nicht ziemt, nicht gehörte, für Frauen Fußball zu spielen. Es wurden gesundheitliche und auch ästhetische Gründe angeführt, dass es eben auch ja nicht so aussieht, weil es ein Kampfsport ist.
2: Und aktuell suchen Sie ja auch nach Zeitzeuginnen für genau diesen Zeitraum und das Verbot. Gab es damals denn Frauen, die sich über das Verbot hinweggesetzt haben und trotzdem Fußball gespielt haben?
1: Ja, die gab es im ganzen Land, auch international. Wir wissen, dass viele Frauen trotz des Verbots gespielt haben. Die Frage ist eben nur, wo? Weil der DFB seinen Vereinen untersagt hat, die Fußballplätze der Vereine zu nutzen. Deswegen gibt es Berichte davon, dass Frauen zum Beispiel auf Kuhwiesen gespielt haben oder im Dunkeln auf die Plätze der Männer gegangen sind und dann die Plätze mit Autoscheinwerfern beleuchtet haben. Und was noch so ein bisschen fehlt, ist das Wissen darüber, wo in Oldenburg und der Region in Norddeutschland eben während der Verbotsphase gespielt wurde und wie man sich da organisiert hat. Wir suchen also Personen, die Alltagsgeschichten erzählen können, als Spielerinnen, vielleicht auch als ZuschauerInnen bei solchen Spielen oder die etwas sagen können zu den Strukturen. Es gab zum Beispiel, wenn wir nach Oldenburg schauen, eine sehr interessante Situation im Jahr 1956. Trotz des DFB-Verbotes sollte ein Frauenfußballspiel im Oldenburger Marschwegstadion ausgetragen werden. Zumindest gab es eine Anfrage von Fortuna Dortmund. Und die wollten eben hier in Oldenburg spielen. Die Stadt Oldenburg hat diese Anfrage aber abgelehnt. Und da wäre es natürlich auch spannend, Personen zu finden oder vielleicht gibt es noch Dokumente, die sich erinnern können zu dieser Entscheidung der Stadt. Was wurde da hinter den Kulissen diskutiert? Und letztlich auch die Frage, wie kam es dazu, dass Fortuna Dortmund in Oldenburg angefragt hat?
2: Und wieso ist das Thema eigentlich jetzt gerade so wichtig?
1: Im kommenden Jahr wird die WM der Frauen in Brasilien stattfinden und dann 2029 erleben wir aber eine EM der Frauen hier in Deutschland. Und um die quasi ein bisschen vorzubereiten, weil große Turniere, die dienen ja auch dazu, nochmal den Blick auf Aspekte abseits des Platzes zu richten, haben wir uns diesen Fokus gesucht.
2: Und wenn sich jetzt eine Spielerin aus dieser Verbotszeit erinnert fühlt, wie kann man die oldenburgische Landschaft bei dem Projekt unterstützen und sie erreichen?
1: Wenn es Zeitzeugen und Zeitzeuginnen gibt oder Personen, die noch Dokumente haben, uns interessieren zum Beispiel auch alte Zeitungsartikel, gibt es Fotos, gibt es Urkunden etc., dann gerne bei der oldenburgischen Landschaft melden, direkt nach mir fragen oder eine E-Mail schicken an erinnerungsorte@oldenburgische-landschaft.de. Gerne auch einfach spontan vorbeikommen während der Öffnungszeiten in der Gartenstraße, telefonisch, per E-Mail, per Post. Wir sind auf allen Wegen erreichbar.
3: Dankeschön, es war schön, wäre schön gewesen mit dem längeren

Veranstaltungstipps. Heute um 19 Uhr macht Joel Haver Musik erlebbar. Er ist in Deutschland auf Tour und spielt heute Abend im Haus am Walde hier in Oldenburg. Seine Songs sind von vielfältigen musikalischen und kulturellen Einflüssen geprägt und werden von seiner starken Soul-Stimme getragen, warm und gefühlvoll. Beginn seiner faszinierenden Performance ist heute um 19 Uhr im Haus am Walde in Oldenburg. Im Rahmen der Veranstaltungsreihe Oldenburg Vielfalt werden seit Montag iranische Filme im Kinoladen gezeigt. Heute geht es um eine Geschichte von einem Jungen, der vor dem Hintergrund des Krieges zwischen Iran und Irak auf sich allein gestellt in einem fremden Umgebung bestehen muss. Das Meisterwerk von Bahram Barzaieh wird heute um 19:30 im Originalton mit englischen Untertiteln im Kinoladen gezeigt. Im Rahmen der Open-Air-Veranstaltung zu Gast im Park in Bad Zwischenahn tritt heute die Band Force to Mode mit ihrem Programm The Devotional Tribute to Depeche Mode auf. Sie gelten als eine der besten Depeche Mode-Coverbands, die mit ihrer Show bereits in 18 Ländern erfolgreich die Menschen begeistert. Sie bieten eine energetische Live-Performance, die perfektionistische Liebe zum Sounddetail und beachtliche Stimmen, die dem Original sehr ähnlich sind. Beginn der Open-Air-Veranstaltung ist um 19:30 im Park der Gärten in Bad Zwischenahn.

Das war's auch schon fast mit der Sendung hier am Nachmittag. Für Sie im Studio war Lilly Hausam. Ich verabschiede mich von Ihnen und wünsche Ihnen noch einen wunderschönen Abend hier mit Oldenburg 1.

Es wird wieder Zeit für einen Rückblick auf verstorbene Musiker und andere KünstlerInnen. Da gibt es in diesem Jahr noch insgesamt 2 neue Folgen im Rahmen der Anthologie und auch in Klasse Kultur für Oldenburg, nämlich jetzt im September und dann noch einmal im November. Ja, der letzte Rückblick ist bereits ein halbes Jahr zurückliegend. Da sind wir dann bis Lalo Schifrin gekommen. Mit dem machen wir nun hier weiter. Sein Todestag liegt bereits über ein Jahr zurück. Am 26. Juni 2025 war er gestorben. Ein recht vielseitiger Komponist und auch Dirigent, hatte wenige Tage vor seinem Tod noch gerade seinen 93. Geburtstag begehen dürfen. Geboren war er ja in Argentinien, Buenos Aires. Ja, hat auch selbst auch einige Tangos geschrieben. Vor allem gab es dann ja auch diesen Film aus dem Jahre 1998 mit dem Titel Tango von Carlos Saura. Ja, Filmmusik war ohnehin sein Metier, aber auch Fernsehmusiken und bekannt war natürlich vor allem dann sein Thema zu Mission Impossible. Das hören wir dann auch gleich. Cobra übernehmen sie. Weitere TV-Titel waren dann Petrocelli, den ich persönlich ja auch immer gern gesehen habe, also Starsky und Hutch, das nur nebenbei. Und dann gab es ja im Frühjahr bereits einen Auszug aus seiner Sinfonie zu Ehren der letzten Königin von Hawaii, also auch in dem Metier Konzertmusik war er dann tätig. An dieser Stelle gibt es dann aber auch eine Hommage an Scott Joplin, denn mit dem Film Der Clou, das war ja dann so dieser große Film mit Paul Newman und Robert Redford aus dem Jahre 1973. Das war natürlich ein ganz großer Renner, auch wenn die Handlung des Films sich ein wenig zäh hinzog, das ist meine Erinnerung. Und dann hat man irgendwann doch nochmal versucht, daran anzuknüpfen, so circa 10 Jahre später. Damals in den 70ern hatte ja die Musik von Scott Joplin der Musical-Komponist Marvin Hamlisch bearbeitet. So, und dann hat aber dann in der Fortsetzung, war dann Lalo Schifrin für die Musik verantwortlich. Das heißt, in diesem Fall gab es weitere Bearbeitungen einiger bekannter Kompositionen von Scott Joplin, die auf diesem Wege dann nochmal wieder etwas bekannter wurden. Lalo Schifrin wurde dann auch für seine Arbeit dann für den Oscar nominiert, aber wie gesagt, der Film als solches war dann nicht ganz so berauschend. Wir hören aber daraus dann eine dieser Bearbeitungen. Nach Cobra übernehmen sie.

Am 16. Juli 2025 starb Connie Francis, die italienischer Abstammung war, und sie hatte ein sehr breites Repertoire als Sängerin. Wir hörten sie mal etwas außergewöhnlich mit zwei jüdischen Melodien. In Deutschland war sie dann vor allem bekannt mit Schöner fremder Mann und Die Liebe ist ein seltsames Spiel. Das darf hier natürlich nicht fehlen. Einen Tag später, am 17. Juli 2025, starb Alan Bergman. Er wurde 99 Jahre alt und dennoch kennt man ihn hierzulande kaum, hat aber ganz, ganz viel Filmmusik geschrieben. Aber einige Lieder dürften durchaus bekannt sein. Ich habe jetzt mal eins herausgesucht mit Neil Diamond. Der hat das ursprünglich eigentlich mit Barbara Streisand zusammen gesungen. You Don't Bring Me Flowers. Ja, und den Titel hören wir dann danach.

Auch Ozzy Osbourne fehlt nicht in unserem Rückblick auf verstorbene Musiker und andere KünstlerInnen des Jahres 2025. Am 22. Juli vergangenen Jahres, da starb der bekannte britische Rockmusiker, der eigentlich mit Vornamen John Michael hieß, und bekannt war er vor allem mit der Band Black Sabbath, und vor allem dieses Stück Paranoid ist ja recht bekannt geworden. Ja, nun wieder etwas völlig anderes. Da kommen wir nun zu einer Dame, und dies als Titel, das weist darauf hin, dass es sich um eine Britin handelt, Cleo Lane, Lady Dunkworth. Sie war ja mit dem Musiker John Dunkworth verheiratet. Er hat auch ein Musical für sie geschrieben, daraus wird gleich auch noch zu hören sein. Er starb allerdings schon im Jahre 2010. Beide waren der gleiche Jahrgang. Cleo Lane wurde vor fast 100 Jahren geboren, im Oktober 1927, und hatte doch ein recht langes Leben. Am 24. Juli 2025 ist sie gestorben. Sie war vor allem auch als Musical-Darstellerin bekannt. Unter anderem in Falmouth von Sandy Wilson wirkte sie mit, 1959 war das bereits. Und sie sang aber auch einige bekannte Broadway-Musicals, vorzugsweise auch von Stephen Sondheim, da vor allem auch aus A Little Night Music. Da werden wir sie noch hören, wenn Sie möchten, am nun folgenden Montag in Klasse Kultur für Oldenburg. Für heute herausgesucht habe ich Anyone Can Whistle. Da wird sie begleitet von dem bekannten Flötisten James Galway. Ja, dann sagte ich schon, auch ihr Ehemann schrieb ein Musical für sie. Colette hieß es, und daraus ist mit ihr dann anschließend noch ein Lied zu hören. Und danach kommen wir dann zu einer anderen bekannten Sängerin, die übrigens noch ein paar Jahre älter wurde als sie.

Die Sängerin Jane Morgan konnte sogar noch ihren 100. Geburtstag begehen und auch noch ihren 101., bevor sie am 4. August 2025 starb. Sie hatte einige große Hits, vor allem war es so die englische Version eines bekannten französischen Chansons, das hierzulande mit Am Tag, als der Regen kam, bekannt war. Wir hörten soeben aus ihrem umfangreichen Repertoire ein Lied von Burt Bacharach und hören jetzt noch eben hinein in ein anderes Lied, mit dem sie auch wirklich sehr bekannt war, nämlich dem sogenannten Vals Zigarn von Fermo Dante Marchetti. Da wäre kürzlich der 150. Geburtstag gewesen am 28. August. Deshalb ist dieses Lied dann auch noch in Klasse Kultur zu hören am kommenden Montag. Da geht es aber auch um die verstorbenen MusikerInnen und da wird Jane Morgan dann auch nochmal zu hören sein. Unter anderem singt sie auch Musical. Hier dann eben Fascination, so hieß dann das Lied in englischer Sprache aus dem Film von 1957. Da wurde dieses Musikstück dann noch einmal so richtig weltbekannt. Ariane, Liebe am Nachmittag mit Audrey Hepburn war das und Gary Cooper. Als vor circa 35 Jahren der amerikanische Präsident George Bush Senior hieß, da hatte sie dann auch nochmal eine besondere Funktion erhalten. Das lag auch an der persönlichen Freundschaft ihrer Familie zu George Bush. Sie war im President's Committee for the Arts and Humanities und sie konnte einige Wohltätigkeitsprojekte unterstützen.

Damit kommen wir zur Schauspielerin und Sängerin Inge Brück. Mit circa 20 Jahren sang sie mit dem Tanzorchester Erwin Lehn, der Pianist Horst Jankowski, der dort auch mitwirkte, unterstützte sie und sie hatte einen Fernsehauftritt bei Hans-Joachim Kulenkampff. Danach begann ihre Karriere vor allem mit der deutschen Version von Green Gigadoo. Peter, komm heute Nacht in den Hafen. Wir hörten es. 1957 war das. Im Jahre 2011 gab es hier auf Oldenburg 1 bereits von mir eine Anthologie, ausschließlich mit Musik und Gedichten von Inge Brück, als auch einen Beitrag zum Kirchenradio. KR55, heute Kirche am Ohr. Da hören wir nochmal hinein und dann singt uns Inge Brück auch etwas aus ihrem christlichen Repertoire. Inge Brück starb genau vor einem Jahr am 8. September 2025.

Die deutsche Sängerin Inge Brück, die am 12. Oktober 1936 geboren wurde, sang dieses Lied beim Grand Prix de la Chanson 1967 in Wien, ein Jahr nachdem Udo Jürgens diesen Song Contest gewonnen hatte. 3 Jahre später spielte sie in der Vorabendserie des ZDF Miss Molly Mill, eine gewitzte Putzfrau, die in dieser Eigenschaft einigen Kriminalfällen auf der Spur war. Bis zu 22 Millionen Zuschauer haben sich diese Serie angesehen. Dann aber passierte eine innere Wende. Sie, die als Kind kirchlich geprägt war, machte sich auf die Suche nach der Wahrheit. Es waren die frühen 70er, in der sich viele Menschen auf diese Suche machten, so auch Inge Brück. Sie fand ihre Mitte schließlich im christlichen Glauben, schrieb und sang Lieder und Gedichte mit sehr tiefgründigem Inhalt. Dazu gehörte auch die deutsche Fassung des Cat Stevens Klassikers Morning Has Broken.

Zusammen mit Katja Epstein und Peter Horten gründete sie die Initiative Künstler für Christus und stellte ihre Botschaft einem breiten Publikum vor. Auch dies ist über sie zu vermelden. Sie gilt als die Erfinderin der Angela-Merkel-Frisur und das bereits in den wilden 60ern.

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2: Sie haben richtig gehört, Dieter Hallervorden singt dieses Lied, das ein langjähriger Freund und Kollege für ihn geschrieben hat, Ralf Gregan, der starb am 6. Oktober 2025. Geboren war er am 2. Dezember 1933 in Bremen. Er ist aber mehr als, vor allem als Regisseur und Schauspieler bekannt geworden. Zunächst mehr als Schauspieler, später hat er dann eben viel auch Filme mit Dieter Hallervorden produziert, als auch Serien mit ihm in Nonstop Nonsens, wozu er das Drehbuch schrieb, diese bekannte, beliebte Serie der 1970er Jahre. Da wirkte Ralf Gregan dann auch teilweise mit. Er wirkte auch in dem berühmt-berüchtigten Fernsehfilm Das Millionenspiel aus dem Jahre 1970 mit. Aber zuvor war er schon in den 60er Jahren zu sehen, hatte eine feste Rolle in der Serie Kommissar Freitag und er spielte unter anderem in der Serie Das Kriminalmuseum Die Kiste. Da ging es darum, das beruht ja auf einer wahren Geschichte, ein Versicherungsbetrüger sich einfach mit einer Kiste außer Landes schicken ließ. Das war natürlich schon eine besondere Geschichte und der Kommissar und sein Assistent ermittelten und der Kriminalassistent hieß tatsächlich Oldenburger und wurde gespielt von Ralf Gregan. Ja, Ralf Gregan hatte dann eben auch eine ganz besondere Beziehung zu Oldenburg. Wie gesagt, geboren war er in Bremen, aber er machte in Oldenburg seine erste Ausbildung, zunächst noch nicht als Schauspieler. Das Talent entdeckte er dann wohl auch gleichzeitig, aber er war im Textilbereich tätig, machte die Ausbildung zum Schaufensterdekorateur bei Hettlage in Oldenburg. Meine Mutter, die ist 2,5 Jahre jünger als Ralf Gregan, die hatte damals auch ihre Ausbildung in der Textilbranche und war zur gleichen Zeit in der gleichen Klasse mit Ralf Gregan in der Berufsschule. Und so habe ich sie mal gefragt, welche Erinnerungen sie noch an Ralf Gregan hat. Also der Ralf Gregan, der absolvierte eine Handelsschule und im Anschluss daran hatte er noch eine 3-jährige Ausbildung als Schaufensterdekorateur. Und das war ja hier in Oldenburg. Und da warst du ja mit ihm auf der Berufsschule. Und da hat er sich mal so einen Spaß erlaubt.
3: Dann hat er sich verkleidet. Ich hatte einen Hut aufgesetzt und irgendeine falsche Jacke so rüber. Und hat er sich so hingestellt, als wenn er so eine Puppe ist. Und dann kamen da 2 junge Damen, die guckten die Schaufenster an und haben sich da so hingestellt und den beobachtet. Weil sie denken, na irgendwie stimmt da was nicht mit. Und da hat er auf einmal seinen Hut genommen und abgezogen und dann sich verbeugt. Und dann sind sie weggelaufen, haben sie geschrien dann. Da hatten sie nun gar nicht mit gerechnet, dass das wirklich eine echte da war.
2: Wie hattest du das mitbekommen? Hast du das auch mitbeobachtet?
3: Nein, ich nicht. Das hat er denn so den anderen Kollegen dann erzählt oder diese Schüler, die waren mit 6 dann in dieser Berufsschule. Da haben wir das so mitgehört dann.
2: Da warst du mit ihm, kanntest den sonst ja nur von der Berufsschule. Und wo hattest du deine Ausbildung gemacht?
3: In der Firma Ernst Mayer in der Achternstraße, Modewarengeschäft. Die 3 Jahre gelernt dann und dann noch eine etliche Zeit da geblieben bis zur Hochzeit dann.
2: Dann hattest du ja noch einige Erlebnisse mit dem Ralf Gregan in der Berufsschule. Einmal hatte er euch auch eingeladen oder was verkauft für eine Veranstaltung?
3: Ja, er hatte irgendwie, das wussten wir gar nicht, im Astoria, da wurde ja mal irgendwas aufgeführt und da hat er das sogar geleitet, da irgendwie auf der Bühne Klavier gespielt und ziemlich so die Ansage gemacht und das haben wir alles gar nicht gewusst, dass er solche Sachen machte dann. Ne?
2: Und dann gab es noch einige Erfahrungen im Unterricht. Da hatte er sich mal Spaß erlaubt, ist an die Tafel gegangen oder wie war das?
3: Ja, da war unsere Lehrerin gerade raus, hat er denn wollte er den Lehrer spielen und da hat er dann schnell mit der Kreide was angeschrieben und hat irgendeine andere was zugerufen und da hat er das Stück Kreide hat er zu ihr hingeworfen, war so eine ganze Ecke so quer durch die Klasse und da hat sie das genau abgekriegt und dann in ihre Bluse gefallen, in ihr Ausschnitt, ja, so ein tiefes Dekolleté, war ein bisschen stark oben. Naja, dann wollte sie versuchen, die Kreide rausholen, ist er gleich hingelaufen, nee, lass mal, das hole ich lieber raus und das wollte sie aber natürlich auch nicht.
2: Ja, danke sehr.

In der Anthologie geht es ja heute um verstorbene Musiker und andere KünstlerInnen. Da habe ich nun noch zwei, die am 16. Oktober des vergangenen Jahres gestorben sind. Der erste ist der Schlagerkomponist Jack White, der mit richtigem Namen Horst Nussbaum hieß und zunächst auch eine Fußballkarriere hingelegt hat. Immerhin war er auch beim PSV Eindhoven tätig. Es gab hier im Rahmen der Anthologie tatsächlich ja auch schon mal eine Ausgabe, in der es nur Musik von Jack White zu hören gab. Das war im Jahre 2015, denn da wurde er 75 Jahre. Die Umstände seines Todes lassen ein wenig Fragen zu. Er soll wohl freiwillig aus dem Leben geschieden sein, lebte ja zuletzt in Berlin. Und ich habe an dieser Stelle noch einmal so seine bekanntesten Lieder und Interpreten, die man so aus den 70er Jahren kennt, gesammelt. Und an dieser Stelle sind sie nun zu hören. Zu hören waren ja bereits Lena Waleitis, Jürgen Markus und Tina York. Und nun ist der Jack White selbst zu hören mit einem Lied, das ursprünglich Neil Diamond geschrieben hat. Und danach gibt es dann noch Tanja Berg und Toni Marshall. Das waren meist, wie gesagt, eher so Partyhits.

Die heutige Anthologie in Erinnerung an verstorbene Musiker und andere KünstlerInnen mit Klassikern und Raritäten, an dieser Stelle kann ich es vielleicht auch mal wieder sagen, klingt nun aus im Gedenken an Klaus Doldinger. Auch er starb wie Jack White am 16. Oktober des vergangenen Jahres. Ja, er war ja vor allem für Filmmusik bekannt, da wird es gleich noch etwas zu hören geben. Er hat auch Musik für Werbung geschrieben, das eben war die Seife Fahr, die gibt es glaube ich gar nicht mehr, und wie Jack White hat er auch Schlager geschrieben. Da ist nun gleich die Künstlerin Milva zu hören mit einem recht bekannten Lied, das Klaus Doldinger schrieb. Und dann gibt's noch zwei echte Klassiker, die Filmmusik zu Das Boot und Unverkennbar Tatort. Damit geht auch nun unsere Sendung für heute zu Ende. Die heutige Anthologie wird dann noch einmal zu hören sein am nun folgenden Sonntag um 13 Uhr hier auf Oldenburg 1, und einen Tag später gibt es dann die Klasse Kulturausgabe, in denen es dann ebenfalls Musik in Erinnerung verstorbener Musiker und andere weitere KünstlerInnen zu hören sein wird. Da gibt es dann, wie hier und heute ja auch schon teilweise angekündigt, weitere Musik von Lalo Schifrin, unter anderem aus dem Film Tango, als auch nochmal etwas aus Zwei ausgekochte Gauner. Die Sängerinnen Cleo Lane und Jane Morgan werden da auch noch mal zu hören sein. Es gibt aber auch Musik natürlich aus dem Konzertantenbereich eines russischen Komponisten, der gestorben ist, und mit dem Dirigenten Christoph von Dohnányi. Die nächste Ausgabe der Anthologie ist dann heute in 5 Wochen. Das ist dann Mittwoch, der 14. Oktober. Da gibt es Musik des österreichischen Schlager- und Operettenkomponisten Fred Raimond. Haben Sie eine gute Zeit, bis zum nächsten Mal, Ihr Ralf Eismann.

Herzlich willkommen und ein multikulturelles Moin Moin. 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Heute mit Musik aus aller Welt. Begleiten Sie DJ D Groove auf seiner musikalischen Reise um die Welt. Lassen Sie sich berühren und entführen mit besonderer und außergewöhnlicher Weltmusik. Ein herzliches Hallo. Es ist schön, dass Sie eingeschaltet haben. Am Mikrofon begrüßt Sie Detlef Wiese. Le Diable à Cinq ist eine bekannte kanadische Folkband aus der Region Quebec. Die Band besteht größtenteils aus einer Familie und Freunden, sprich genauer gesagt drei Brüder, ein Cousin und ein Freund, und hat sich auf moderne, energiegeladene, traditionelle Folkmusik aus Quebec spezialisiert, quasi franco-kanadischen Sound, die sie mit einer großen Bühnenpräsenz präsentiert. Bleiben wir auf dem Kontinent und reisen dann nach Kalifornien in die USA zu Las Cafeteras. Las Cafeteras bezeichnet in erster Linie die kolumbianische Frauenfußballnationalmannschaft, ist aber hier der Name einer bekannten Chicano-Electro-Folk-Band aus East Los Angeles. Der Begriff bezeichnet Mexikanisch-Amerikaner, die in den USA geboren wurden und dort aufgewachsen sind, und ihre Identität zwischen beiden Kulturen.

Kristina Mlinar ist eine vielseitige Geigerin und Sängerin aus Banja Luka in Bosnien und Herzegowina. Sie gründete und formte das New Era Quartett und ist die erste Geigerin dieses international ausgezeichneten Streichquartetts. Im Mai 2026 veröffentlichte sie mit dem Quartett und dem Gitarristen Pier Carlo Favro das hochgelobte Debütalbum Bridge to Sefta. Sefta bedeutet auf Deutsch Liebe, Liebeskummer oder Schwermut und bezeichnet eine traditionelle bosnische Musikgattung. Es beschreibt eine melancholische, tiefe Sehnsucht. Im zweiten Song spiele ich mal wieder einen Titel der weltbekannten Sängerin Fatou Diawara aus Mali. Sie gilt als eine der profiliertesten Stimmen der modernen afrikanischen Musik. Ihre Kunst verbindet die traditionellen Wasulu-Klänge ihrer Heimat auf innovative Weise mit Genres wie Pop, Blues, Jazz und Afrobeat.

Lalba oder Korsisch für die Dämmerung ist eine bekannte korsische Musikgruppe, die traditionellen polyphonen Gesang, also dreistimmigen A cappella-Gesang, mit modernen mediterranen Klängen verbindet. Die 1992 in Calvi gegründete Band steht für eine lebendige Musiktradition, die sich ständig weiterentwickelt und Einflüsse aus Nordafrika, Italien, Griechenland und/oder Portugal integriert. Die einheimische Regionalsprache der Insel ist das Korsische, sprich Korsu oder Lingua Corsa, eine romanische Sprache, die eng mit dem toskanischen Italienisch verwandt ist. Von Korsika geht's dann musikalisch nach Ungarn und Polen. Erdo Fü und die Janusz Pusinowski-Kompania sind ein gemeinsames europäisches Volk- und Weltmusikprojekt und wurde im August 2026 auf Platz 4 der World Music Charts Europe gelistet. Die Janusz Pusinowski-Kompania ist eine renommierte polnische Folkband, die sich der Tradition ländlicher Meister aus Zentralpolen widmet. Und Erdo Fü ist ein Partnerprojekt im ungarisch-osteuropäischen Raum, das traditionelle Volksmusik prägt. Die Kooperation beider verbindet traditionelle ungarische und polnische Volksmusikelemente wie den Kujawiak oder den Walzer.

Und jetzt habe ich einen schönen Titel aus Finnland für Sie gefunden. Maria Kalanjemi ist eine der international bekanntesten und renommiertesten finnischen Akkordeonistinnen und Komponistinnen. Sie gilt als maßgebliche Erneuerin der zeitgenössischen Akkordeonmusik in ihrem Land. Ihr lyrischer, emotionaler und intensiver Spielstil wird in der Fachwelt oft als finnischer Akkordeon-Fado beschrieben. Fado-Musik ist ja bekanntlicherweise ein traditioneller portugiesischer Musikstil.

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Weiter geht es nun mit einer englischen Folk- und A-Cappella-Band aus Bristol, die vor allem für ihre modernen Interpretation von traditionellen Sea Shanties, also Seemannsliedern und maritimer Folkmusik bekannt ist. Das Trio heißt The Longest Johns. Weltweite Bekanntheit erlangten sie Anfang 2021, als ihre Version des neuseeländischen Walfängerliedes Wellerman viral ging und einen globalen Shanty-Boom auslöste. Die Band verbindet traditionellen mehrstimmigen Gesang mit modernem Songwriting, Humor und einer starken digitalen Präsenz. Nach den Seefahrern geht es dann nach Südamerika, zu einer Gruppe, die bekannt ist für ihre einzigartige Fusion aus afrikanischen Wurzeln, traditionellen brasilianischen Rhythmen und Elementen des modernen Jazz. Es ist das Nilsa Costa Quartett, eine Musikformation um die brasilianische Sängerin und Komponistin Nilsa Costa aus Salvador da Bahia. Ihre Musik ist tief von afro-brasilianischen Traditionen der Yoruba-Kultur, einer westafrikanischen Gemeinschaft, sowie den rituellen Gesängen des Candomblés, einer afro-brasilianischen Religion, geprägt. Gesungen wird dabei in mehreren Sprachen, darunter Portugiesisch. Gemeinsam erschaffen sie eine dichte, spirituelle Atmosphäre, die Einflüsse von Afrojazz, Samba, Blues und hypnotischen Rhythmen vereint.

Die internationale Weltmusiksängerin Daria aus Pennsylvania in den USA hat das traditionelle jiddische Volkslied Tum Balalaika aus Osteuropa neu aufgenommen und als Teil ihrer Weltmusikprojekte veröffentlicht. Das Lied handelt von einer Balalaika, einem russischen Zupfinstrument, und natürlich von Liebe. Der zweite Song im Anschluss führt uns nach Afghanistan. Ayana Sayed ist eine weltweit bekannte afghanische Sängerin, Komponistin, TV-Moderatorin und Frauenrechtsaktivistin. Sie gilt als eine der einflussreichsten Stimmen des modernen Afghanistan und nutzt ihre Musik aktiv im Kampf für Frauenrechte. Die jetzige Situation der Frauenrechte in Afghanistan unter den Taliban gilt ja laut Menschenrechtsorganisationen als die weltweit schlimmste Krise im Bereich der Frauenrechte. Ayana Sayed singt hauptsächlich in Dari und Pashto, beherrscht aber auch Usbekisch, Hindi und Englisch.

In der nächsten Runde führt uns unsere musikalische Weltreise nach County Cork in Irland. The White Horse Guitar Club ist ein einzigartiges irisches Musikensemble, das für seine Kombination aus traditioneller Amerikaner- und irischen Musikwurzeln bekannt ist. Die Gruppe besteht fest aus dem Konzept 11 Männer, 11 Stimmen, 11 Gitarren. Hier singen sie einen alten Volkssong aus den 70er Jahren, damals allerdings bekannt geworden durch Don Williams. Die Musikrunde wird komplett durch eine international-musikalische Zusammenarbeit. Das Musikprojekt setzt sich zusammen aus der serbischen Band Naked, die für ihren energiegeladenen Mix aus Balkan-Traditionen und anderen Genres bekannt ist, und dem ungarischen Ensemble Lakatos Monika Folk Trio unter der Leitung von Monika Lakatos, einer der bekanntesten und meist ausgezeichneten Sängerinnen der Ola-Romani-Tradition in Ungarn. Sie verbinden zwei unterschiedlich musikalische Welten zu einem einzigartigen, genreübergreifenden Sound. 3, 4.

Mit interkultureller und künstlerischer Zusammenarbeit internationaler Künstler sind wir schon wieder am Ende unserer Sendung angekommen. Das Passepartout-Projekt aus Belgien steht für den Dialog zwischen verschiedenen Kulturen. Ihr Thema lautet Musik trifft auf Poesie. Das Kernkonzept verbindet Musiker und Poeten mit Migrationshintergrund, um historische sowie zeitgenössische niederländische und flämische Gedichte mit internationaler Lyrik und Weltmusik verschmelzen zu lassen. Dabei fließen traditionelle Instrumente und Stile aus Regionen wie Westafrika, dem Nahen Osten und Südasien mit ein. Im Lied Kavehane mit der türkisch-belgischen Sängerin Melike Tahan geht es um das türkische Wort für Kaffeehaus, sprich Kaffeehane, mit dem niederländisch-flämischen Äquivalent Koffiehus. Es thematisiert das Kaffeehaus als universellen, kulturübergreifenden Ort der Begegnung, des Wartens, des Austauschs.

Austausches und des sozialen Lebens sowohl in der türkischen als auch in der westeuropäischen, insbesondere belgisch-flämischen Kultur. Mit diesem Titel verabschiede ich mich von Ihnen für heute und verbleibe mit einem anregenden Kaffee bis zur nächsten Sendung. Ihr Detlef Wiese. Musik.

0: 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Ein Dank geht an die Technik von Peter Susanne Krampe. Bleiben oder werden Sie gesund? Tschüss, bis zum nächsten Mal. Es verabschiedet sich Ihr DJ D-Groove.
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Moin moin, liebe Beat-Freunde. Ich heiße Harry Huben. Und nun geht's los.

0: Die Londoner Big Band Brian Diamond and the Cutters begrüßten uns mit Big Bad Wolf vom Februar 1965. Der Titel war besonders in Deutschland beliebt und ein Renner auf Jahrmärkten und in Musikboxen. Es gab auch eine deutsch gesungene Version unter dem Titel Keine Angst, Little Woman. Und damit wieder einmal herzlich willkommen zu
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0: Jetzt gehen wir in den Juli 1968 und hören den walisischen Sänger Tom Jones mit Help Yourself. Der Song schaffte eine Nummer 1 Platzierung in Australien, Irland, Südafrika, Großbritannien und Deutschland.

0: Das war Benny Quick aus Essen mit Hey Daisy, wirf die Schokolade weg. Dies war 1964 die B-Seite seines deutsch gesungenen Roy Orbison-Covers Pretty Woman. Davor vom August 1971 lauschten wir den Liverpooler Searchers mit Desdemona, dem letzten Charterfolg der Band überhaupt. In Amerika gab's einen Rang 94 in den Billboard Hot 100 und einen Platz 79 in den US Cashbox Charts.
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0: Nun folgt der Marquis of Kensington, richtiger Name Mike Leander, mit The Changing of the Guard vom Mai 1967. In Deutschland belegte der Titel einen Platz 32 in der Hitparade.

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1: Bad Boy ist ursprünglich eine Larry Williams-Komposition und die Beatles spielten den Song im Mai 1965 für das amerikanische Album Beatles 6 ein. In Schweden gab es eine EP mit dem Titel, die sich dort sehr gut verkaufte. Davor spielten uns die Shadows ihren Nummer 6 Hit in Großbritannien, FBI, vom Februar 1961. Der Titel war eine Eigenkomposition von Hank Marvin, Bruce Welch und Jet Harris.
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1: Otis Redding kam aus Georgia und zählte zu den Topstars der amerikanischen Soulmusik, ehe er im Dezember 1967 mit nur 26 Jahren durch einen Flugzeugabsturz ums Leben kam. Wir erinnern uns an ihn mit der Ballade I've Got Dreams to Remember, die posthum im September 1968 veröffentlicht wurde.

0: Sie bereicherten bis in die Mit-60er Jahre die deutsche Radio- und Fernsehlandschaft mit unzähligen Auftritten. Jan und Kjeld waren ein dänisches Brüderpaar und das Banjo war ihr Aushängeschild. Wir hörten sie gerade mit Genie oh Genie von 1962, einem deutschen Cover des Brian Hyland-Hits Genie Come Lately. Davor geballte Energie mit den aus Wolverhampton stammenden Slate und Get Down and Get With It. Die Single erschien im Mai 1971 und die beste Chartplatzierung war ein Rang 4 in den Niederlanden.
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0: Lou Reed schrieb und sang den Titel I'm Waiting for the Man, den er zusammen mit seiner New Yorker Band The Velvet Underground im Mai 1966 eingespielt hatte. Der Song beschreibt, wie er in Harlem auf seinen afroamerikanischen Heroindealer wartet.

0: Aus Memphis kam die Rockband The Boxtops, die mit dem Titel The Letter vom Juli 1967 einen Nummer 1-Hit in den US Billboard Hot 100 verzeichnen konnte. In Großbritannien und Deutschland gab es jeweils einen Platz 5. Davor ging es zurück in den November 1959. Der damalige englische Kinderstar Laurie London sang uns die deutsche Version seines Hits Boom Lada Boom Boom, einer Nummer 10 in den hiesigen Charts.
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0: Nun hören wir Daniel Boone aus Birmingham, der schon zuvor unter dem Pseudonym Peter Lee Sterling etliche Singles herausgebracht hatte. Im August 1973 veröffentlichte er die Aufnahme Skydiver, ein Rang 20 in Österreich und eine Nummer 30 in Deutschland.

0: Love vom Dezember 1967. Nur 7 Monate nach dem Debütalbum Are You Experienced sah man deutliche Fortschritte in seiner Kompositionsarbeit und in der Bedeutung von Hendricks Musik für die musikalische Entwicklung generell.
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0: Ein Rang 2 erreichte das englische Duo Peter & Gordon mit der im März 1965 veröffentlichten Single True Love Ways. Auch in den USA konnte die Aufnahme bis auf Rang 14 der Charts aufsteigen.
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0: Im Juni 1965 erschien The Under Assistant West Coast Promotion Man als B-Seite der Rolling Stones Single Satisfaction. Die Aufnahme wurde aber auch auf der LP Out of Our Heads veröffentlicht.
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0: Der letzte Song für heute ist eine Instrumentalaufnahme der Londoner Small Faces. Die Eigenkomposition Grow Your Own fand sich 1966 als B-Seite auf ihrer Hitsingle Schalalalali.